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1: Ich bin David Riemer. Das US-Militär hat nach eigenen Angaben eine neue Welle von Angriffen gegen den Iran gestartet. Ziel sei es, Teherans Fähigkeit einzuschränken, den Schiffsverkehr in der Straße von Hormuz zu beeinträchtigen. Bereits am Vortag hatte das US-Militär Ziele in der Islamischen Republik angegriffen.
2: Beim NATO-Gipfel hatte Präsident Trump den Iran heftig beschimpft. Das Land sei erledigt, die Waffenruhe vorbei, die iranische Führung Abschaum. Die neue Angriffswelle kommt daher nicht unerwartet. Man habe den Iran hart getroffen, sagte Trump. Man könne noch viel härter zuschlagen. Verschiedene Golf-Anrainerstaaten meldeten feindlichen Beschuss. Der Iran hatte mit entschlossenen Gegenmaßnahmen gedroht. Die Eskalation hat die Märkte erzittern und den Ölpreis wieder steigen lassen. Trump behauptet trotzdem, dass der Konflikt zeitnah beigelegt werden könne. Aus den USA, Tina Eck.
1: Es soll ein echter Servicegewinn für hunderttausende Eltern werden, das verspricht die Bundesregierung. In mehreren Stufen soll das Kindergeld künftig ohne Antrag ausbezahlt werden, also ohne Papierkram. Gerade in einer sensiblen Phase rund um Geburt und Familiengründung soll es eine spürbare Entlastung für Familien geben, heißt es im Gesetzentwurf, den der Bundestag heute verabschieden soll. 5 Monate nach dem tödlichen Angriff auf einen Zugbegleiter in Rheinland-Pfalz wird am Vormittag im Landgericht Zweibrücken das Urteil erwartet. Der 26 Jahre alte Angeklagte soll dem Schaffner bei einer Ticketkontrolle nahe Landstuhl mit den Fäusten so heftig gegen den Kopf geschlagen haben, dass dieser später im Krankenhaus starb. Bei der Fußball-WM steht heute das erste Viertelfinale an. Bei der Partie Frankreich gegen Marokko können sich die Fans gleich auf 2 französische Starspieler freuen, Ousmane Dembélé und Kylian Mbappé.
3: 5 Siege, 14-2 Tore. Frankreich ist bis jetzt eindrucksvoll durch diese Weltmeisterschaft marschiert. Beim hitzigen Achtelfinalsieg gegen Deutschland-Bezwinger Paraguay bewies das Team, dass es auch mit unbequemen Gegnern zurechtkommt. Favoriten sind Mbappé und Co. auch gegen Marokko. Aber Achtung, der Halbfinalist der letzten Weltmeisterschaft hat auch bei diesem Turnier seine Stärke bewiesen. Marokko wird ein echter Härtetest für die Franzosen. Thomas Thonfeld, Sportredaktion.
1: Der Gewinner der Viertelfinalpartie trifft im Halbfinale auf Spanien oder Belgien.
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4: Diese Nacht haben wir eigentlich kein schlechtes Wetter zu befürchten. Es wird nicht regnen und mit 13 bis 16 Grad bleibt es relativ kühl. So bleibt es auch am Tag, teilweise bewölkt, aber heiter. Wir können uns auf warme, aber nicht zu heiße Temperaturen von 23 bis 29 Grad freuen.
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5: Zurzeit liegen uns keine Meldungen vor. Wir wünschen allen unterwegs gute Fahrt.
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4: Die Tankpreise, die machen mich aktuell wahnsinnig. Ich tanke inzwischen auch jedes Mal nur noch so für 30, 40 Euro, obwohl ich genau weiß, dass ich eh nochmal wiederkommen muss, um voll zu tanken. Aber mein Herz und mein Geldbeutel, die packen das gerade mental und physisch aber nicht. Geht's noch jemandem von euch so? Naja. Wenigstens hat man ja noch die Liebe im Leben und die kostet zum Glück nichts. Hier ist Wisdom MC mit Show Me Love. Ich bin Ariane Lipoglawitz und wünsche euch eine gute Nacht.

0: Das war Queen mit I Want to Break Free. 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
3: Leute sagen komisch Tschüss am Telefon. Mein Opa auch. Mein Opa sagt gar nicht Tschüss, der legt immer einfach auf. Mein Opa ist immer so, ja gut, machen wir, alles klar, ja wunderbar, ja alles klar, machen wir, herrlich, ja wunderbar. Puh. Ja, auch mit dem Smartphone legt er so auf. 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Da kommt er, am Anfang ist er so ein bisschen mitgekommen. Habe ich ihm auch ein bisschen geholfen, ne? Habe ich ihm SMS-Schreiben beigebracht. Hat er immer gesagt, oh, ich habe dir eine Simse geschickt. Und hat er auch nochmal angerufen und gesagt, ne, ich habe dir eine Simse geschickt. Also, ich habe ihm neulich ein Foto geschickt, per WhatsApp. Und dann hat er mir das gleiche Foto einfach wieder zurückgeschickt. 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Ja, ich dachte, du brauchst das noch.
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0: Das Bochum-Wetter.
1: Es wird entspannt diese Nacht. Regen ist nicht in Sicht, dafür ziehen vereinzelt ein paar Wolken durch. Mit 13 bis 16 Grad können wir uns auf ein bisschen Abkühlung einstellen. Tagsüber bleibt es zwar auch etwas wolkig, aber immerhin ohne Regen. Mit 23 bis 29 Grad bleibt zum Glück noch entspannt warm.
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2: Zurzeit liegen uns keine Meldungen vor. Wir wünschen allen unterwegs gute Fahrt.
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1: Hallöchen zusammen, ich bin Ariane Lippo-Glawitz und ich bringe uns heute ganz entspannt durch die Nacht. Vielleicht seid ihr gerade auf dem Weg zur Maloche oder einfach am Chillen. Wir hören hier auf jeden Fall den besten Mix. Hier ist Maria Mena mit All This Time, der Pick-Me-Up-Song.
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0: Aktuell arbeitet der gebürtige Brite an einem neuen Album und gibt mit seiner neuen Single How It Was Before schon mal so einen kleinen Vorgeschmack. Wir haben ihn zu uns ins Studio eingeladen und mit ihm über den Song gequatscht. Der ist sehr persönlich und dreht sich um seine Vergangenheit in der Heimat und darum, wie der Erfolg sein Leben auch verändert hat.
1: Ja, also ich fand es immer schwierig, in bestimmte Ecken meiner Heimat zurückzukommen, weil ich diese Karriere vor 10, 11 Jahren angefangen habe und ständig unterwegs war. Ich war kaum zu Hause und habe dadurch zu vielen alten Freunden und auch zu Teilen meiner Familie den Kontakt verloren, weil ich diese Karriere einfach so sehr wollte. Und deshalb war es manchmal nicht leicht, dorthin zurückzugehen, weil ich heute einfach ein komplett anderes Leben habe. Die Hälfte meiner Familie ist deutsch und ich habe meine Karriere eben auch hier.
0: Ständig unterwegs, überall auf der Welt, aber gerade zu Deutschland hat er neben seiner Heimat England eine sehr enge Verbindung. Hier ging seine Karriere so richtig los. Er wurde unter Vertrag genommen, hat auch schon mit dem deutschen Musikduo Weiß zusammengearbeitet und er lebt auch einen großen Teil seiner Zeit hier, denn er hat sein Liebesglück mit einer deutschen Partnerin gefunden. Eine zweite Heimat also. Wie sehr hat ihn denn das Leben in Deutschland verändert?
1: Ich glaube, es hilft schon, dass ich mit einer Deutschen zusammen bin, ganz ehrlich. Was ich an der deutschen Kultur mag, ist, man geht hier ehrlicher mit seinen Gefühlen um. Ich finde, in England ist das nicht ganz so. Hier in Deutschland sagen die Leute eher offen, wie sie sich fühlen. Wenn dir etwas nicht passt, dann sagst du das auch. Und das habe ich irgendwie von ihr und auch vom Leben hier gelernt. Heute akzeptiere ich viele Dinge einfach mehr. Und manchmal sagt sie dann auch einfach, komm, zieh's durch. Geh einfach mit dem Flow.
2: Just go with the flow, as we say.
0: Ja, apropos mit dem Flow gehen, das machen wir jetzt auch mit Tom Gregorys neuem Song How It Was Before jetzt bei uns.

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1: Ich bin David Riemer. Das US-Militär hat nach eigenen Angaben

0: haben eine neue Welle von Angriffen gegen den Iran gestartet. Ziel sei es, Teherans Fähigkeit einzuschränken, den Schiffsverkehr in der Straße von Hormuz zu beeinträchtigen. Bereits am Vortag hatte das US-Militär Ziele in der Islamischen Republik angegriffen. Der Iran kündigte daraufhin eine Reaktion an. Trotz der neuen Angriffe hält US-Präsident Trump daran fest, dass der Konflikt bald wieder beigelegt werden könne. In der Türkei ist der NATO-Gipfel zu Ende gegangen. Kanzler Merz sieht die NATO gestärkt, trotz der massiven Kritik von US-Präsident Trump an Verbündeten. Wir sind einen wichtigen Schritt vorangekommen auf dem Weg in die neue NATO, sagte Merz zum Abschluss des Treffens in Ankara.
1: Der große Knall ist ausgeblieben, das allein sorgt für gute Laune beim Kanzler. Merz lobt ausdrücklich den Auftritt von Trump in den Beratungen. Der habe aufmerksam zugehört und auch Äußerungen kleinerer Mitgliedstaaten mit großer Sympathie begleitet. Und Trump habe zwar kritische Punkte angesprochen, aber auch anerkannt, dass die Europäer sich in Sachen Verteidigung mehr anstrengen. Merz würdigt auch die Rolle von NATO-Generalsekretär Rutte, dem ja immer wieder vorgeworfen wird, Trump zu sehr zu umschmeicheln. Rüttes charmante und engagierte Art habe den Erfolg erst möglich gemacht. Aus Berlin, Thomas Brockt.
0: Weniger Bürokratie. Lange waren die Anträge auf Kindergeld und Elterngeld mit einem Wust an Formularen verbunden. Das soll einfacher werden. Das Kindergeld soll künftig ohne Antrag ausgezahlt werden. Das will der Bundestag heute beschließen.
2: Mit dem neuen Gesetzentwurf soll die Kindergeldbeantragung nach der Geburt mehr oder weniger automatisch ablaufen. Das Kind müsste von den Eltern dann nur noch beim Standesamt angemeldet werden. Oft übernimmt das aber auch schon das Krankenhaus für sie. Bei Eltern, die schon ein Kind haben, würde dann ab März 2027 bei jedem weiteren Kind das Kindergeld auf das bisherige Konto überwiesen werden. Für Personen, die zum ersten Mal Eltern werden, würde das System erst ab November 2027 greifen. Aber auch da, solange eine IBAN vorliegt, soll das Kindergeld automatisch kommen. Aus Berlin, Jonas Mikulajczak.
0: Zum Tennis. Alexander Zverev steht zum ersten Mal im Halbfinale von Wimbledon. Einen Monat nach seinem French Open-Triumph in Paris besiegte der 29-Jährige im Viertelfinale von London seinen Angstgegner Taylor Fritz überraschend glatt in 3 Sätzen. Damit beendete Deutschlands bester Tennisspieler nach 7 Niederlagen am Stück die Negativserie gegen den Amerikaner.
3: Das Bochum-Wetter.
4: Der Sommer ist zurück mit ganz, ganz, ganz viel Sonne heute. Wir bekommen kaum Wolken und bis zu 29 Grad. Morgen am Freitag, ja, ganz ähnlich, aber etwas wärmer mit maximal 31 Grad.
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5: Zurzeit liegen uns keine Meldungen vor. Wir wünschen allen unterwegs gute Fahrt.
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4: Ist ja eine der wichtigsten Fragen im Sommer überhaupt. Wo ist das Eis gut und bei den Preisen auch gar nicht so unwichtig? Wie erfahre ich am besten vor dem Kauf, also vor dem Probieren, wo das Eis auch gut schmecken wird? Wir haben da so ein paar Tipps und Tricks, geben wir euch nach rund 10 Minuten Musik hier bei mir. Ich bin Sascha Fassbender. Hallo!

0: Venezia, Roma oder Bella Italia, da kriege ich sofort Hunger auf Pizza oder eben klar auf Eis oder einfach auf beides. Am liebsten nicht zusammengegessen, ne? Hallo zusammen an diesem Mittwoch und ab morgen wird's wieder richtig, richtig schön bei uns. Und ja, es wäre kein richtiger Radiosender, wenn wir nicht dann auch zumindest mal so kurz über Eis sprechen würden. Und das mache ich mit der Kollegin Kimberly Klages. Hallo.
1: Hi.
0: Erstmal haben wir uns eben in der Redaktion gefragt, warum heißt das eigentlich Eisdiele? Ich dachte, das kommt so vom Dealer oder so mit Eisdielen. Aber nein, das ist anders.
1: Ja, vom Dealen kommt es ganz sicher nicht. Es gibt tatsächlich mehrere Theorien, wie es zu dem Namen Eisdiele gekommen ist. Eine davon ist zum Beispiel, dass früher aus alten Brettern, die ja auch Diele genannt werden, ja, die so vorm Fenster aufgebaut wurden, mhm, für die kleinen Kinder, damit die da draufsteigen konnten, sich dann ihr Eis abholen konnten und quasi trotzdem das Eis genießen konnten. Und aus dieser Improvisation ist dann bis heute der Name Eisdiele geblieben.
0: Ah ja, interessant. Also der Name ist geblieben. Ansonsten hat sich aber einiges verändert in den Eisdielen. Der Preis zum Beispiel, aber vor allem auch die Sorten.
1: Ja, das ist wirklich so crazy. Also es gibt mittlerweile so von Avocado-Eis mit Chili-Soße und Nachos zum pinken Aperol-Eis. Wirklich sehr absurde Sorten sind mit dabei. Ganz frisch gerade auch. In Karlsruhe gibt es jetzt zum Beispiel ein Spaghetti-Eis und die haben den Namen sehr wörtlich genommen und tatsächlich richtige Spaghettis da reingepackt.
0: Blasphemie!
1: Ja, ich habe mit dem Besitzer Giuseppe gesprochen, der die Idee hatte.
2: Ich bin eigentlich als Italiener Nudelesser und dann kam ich auf die Idee, mal was Außergewöhnliches zu machen, kreativ zu sein, nicht das klassisch wie Vanille, Erdbeer, Schoko, sondern mal bei einer Sorte, wo es noch nicht gibt, und darauf bin ich dann gekommen.
0: Ja, das ist so genau die Sorte, bei der man so erst lacht, dann kurz irritiert guckt und man sich dann fragt, Moment mal, ich glaube, das würde ich probieren.
1: Ja, genau so ist es. Und der Besitzer sagt auch, dass viele erstmal überrascht reagieren. Es ist einfach irgendwie so ungewöhnlich, dass dann sofort alle drüber sprechen und es natürlich auch testen wollen. Ja,
0: absolut. Ich hatte mal ein Curry-Eis.
1: Oh.
0: Das war auch sehr lecker.
1: Mit
0: und
1: Wurst?
0: Es ist. Nein. Also es ist nicht Currywurst, sondern also es ist indische Curry. Weiß ich, es ist, okay, so oder so ist es jetzt auch bei dem Spaghetti-Essen. Vielleicht auch nicht mehr so weit bis zum Bolognese-Eis. Man weiß das schon.

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0: Das Bochum-Wetter.
1: Es wird wieder sommerlich. Heute bekommen wir viel blauen Himmel, trocken mit höchstens 29 Grad. Morgen am Freitag ein paar mehr Wolken, aber weiter kein Regen und bis zu 31 Grad.
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2: Zurzeit liegen uns keine Meldungen vor. Wir wünschen allen unterwegs gute Fahrt.
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1: Mit Sascha Fassbender. Und ja, das ist doch mal eine tolle Idee. Ein Flughafen in Japan heißt jetzt Pokémon Airport.
3: Pikachu? Pika, Pika.
1: Da baumeln dann Pikachu und andere Pokémon von der Decke und so. Da gibt's dann auch so Pokémon-Sachen zu kaufen, Merchandise und so. Das Ziel, mehr Tourismus. Ja, mein Gott, warum denn nicht? Wobei, ich frage mich, ob ich da mit so einem großen Pikachu auch durch den Sicherheitscheck komme.
4: Okay.

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0: abends mal eben schöne Serie gucken auf der Couch oder einen Film. Es klingt ja so einfach, ist es aber nicht. Denn erstmal musst du dich ja entscheiden zwischen den gefühlt Milliarden Serien und Filmen auf den zig Plattformen. Und am Ende dauert es so lange, dir irgendwas anzuschauen, dass es dann eigentlich auch schon zu spät ist zum Gucken. Die Studie Screens in Motion der Zeitschrift TV Spielfilm hat jetzt Zahlen dazu, die zeigen, diese Entscheidungsfindung kostet uns richtig Lebenszeit. Ja, wer unter 29 ist, verbringt zum Beispiel hochgerechnet fast 5 Tage im Jahr allein damit, ein Format auszuwählen. In der Gruppe der 30- bis 49-Jährigen sind es hochgerechnet fast 4 Tage im Jahr. Und sie hier ist auch schon ganz gestresst.
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3: Ich bin's, Laura.
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3: Also jetzt mal ganz im Ernst, ich hatte damals schon in der Videothek Probleme, mir einen Film auszusuchen. Wie soll ich denn bitte jetzt klarkommen? Und ja, ich war noch in einer Videothek, damals 1865, so, und danach habe ich das Automobil erfunden. Zurück zum Streaming. Jetzt mal ehrlich, wer soll denn mit dieser Auswahl zurechtkommen? Da musst du ja 1 Million Entscheidungen treffen und Entscheidungen, ne? Ich hasse die. Das größte Problem am Erwachsenwerden sind die ganzen Entscheidungen, die du treffen musst. Das und die Steuererklärung. Und Rückenschmerzen. Ach, ihr wisst, was ich meine. Entscheidungen, das ist ein Massenmord an Möglichkeiten. War das jetzt von Konfuzius oder eine StudiVZ-Gruppe? Ich weiß es nicht mehr, egal. Es stimmt. Zum Beispiel, wie soll man sich denn in einem Restaurant bitte zwischen Pizza und Nudeln entscheiden? Das macht doch keinen Sinn. Deswegen, liebe Leute, hat irgendein Mensch die Pizza Bolognese erfunden. Wer auch immer das war, möge dein Ärmel beim Händewaschen niemals runterrutschen und nass werden, Brudi. Zurück zum Thema, das abendliche Netflix and Chill. Ich sag lieber nicht, wie lange ich gebraucht habe, um zu checken, dass Netflix and Chill ein Code für Sex ist. Und dann sitzt du da mit Chips und Nüsschen und freust dich auf Sharknado 1 bis 1000, während er dich mit leeren Augen ansieht. Aber das ist eine andere Geschichte. Streaming, das stresst mich. Dann musst du dich erstmal zwischen Netflix und Prime und so entscheiden und dann auch noch zwischen Komödie und Thriller und dann welchen Thriller von den 30 Millionen. Ich muss sagen, ich lande am Ende einfach immer bei irgendeinem Film aus den 90ern, den ich schon 1000 Mal gesehen habe. Oder bei Herr der Ringe. Weißt du, das macht mich einfach glücklich. Ich weiß, wie es ausgeht, ich werde nicht enttäuscht und ich habe keinen Stress. Das hat ja auch schon Bilbo Beutlin gesagt. Wenn du dich nicht für einen Film entscheiden kannst, Frodo, dann bring den Ring nach Mordor und guck danach Armageddon. So.
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1: Ich bin David Riemer. Das US-Militär hat nach eigenen Angaben eine neue Welle von Angriffen gegen den Iran gestartet. Ziel sei es, Teherans Fähigkeit einzuschränken, den Schiffsverkehr in der Straße von Hormuz zu beeinträchtigen. Bereits am Vortag hatte das US-Militär Ziele in der Islamischen Republik angegriffen.
2: Beim NATO-Gipfel hatte Präsident Trump den Iran heftig beschimpft. Das Land sei erledigt, die Waffenruhe vorbei, die iranische Führung Abschaum. Die neue Angriffswelle kommt daher nicht unerwartet. Man habe den Iran hart getroffen, sagte Trump. Man könne noch viel härter zuschlagen. Verschiedene Golf-Anrainerstaaten meldeten feindlichen Beschuss. Der Iran hatte mit entschlossenen Gegenständen

0: Maßnahmen gedroht. Die Eskalation hat die Märkte erzittern und den Ölpreis wieder steigen lassen. Trump behauptet trotzdem, dass der Konflikt zeitnah beigelegt werden könne. Aus den USA, Tina Eck.
1: Immer wieder kommt es zu schlimmen Unfällen mit abgestellten Leih-E-Scootern. Aber wer haftet für den Schaden? Die Fahrer sind oft weit weg und die Vermieter müssen auch nicht haften. Bisher bleiben Betroffene also meistens auf ihren Kosten sitzen. Heute berät der Bundestag, wie Vermieter und Fahrer nun stärker in die Pflicht genommen werden sollen.
2: Das grundsätzliche Haftungsrisiko für Unfälle, die durch abgestellte E-Scooter entstehen, das soll mit dem neuen Gesetzesentwurf demnächst komplett bei den Vermietern der E-Scooter liegen. Die Bundesregierung begründet es so: Wer sich wirtschaftlich an dem Betrieb der E-Scooter bereichere, der müsse auch das Risiko tragen und mögliche Unfallkosten von Anfang an einplanen. Für die Fahrer der E-Scooter bedeutet das aber nicht, dass sie direkt fein raus wären. Sie würden bei Unfällen trotzdem für die von ihnen abgestellten E-Scooter haften, bis sie die Schuld nachweisbar von sich weisen können. Jonas Mikulajczak, Nachrichtenredaktion.
1: Scharfe Attacken gegen Verbündete und ein erneuter Griff nach Grönland. US-Präsident Donald Trump hat seine europäischen Verbündeten beim NATO-Gipfel in Ankara erneut öffentlich brüskiert. Er kündigte am Rande des Treffens an, die Handelsbeziehungen mit Spanien wegen fehlender Unterstützung im Iran-Krieg zu beenden und nannte das Land einen furchtbaren Partner. Auch Deutschland zählte er wieder zu den Ländern, die die USA im Stich gelassen hätten. Heute Abend kommt es zur ersten Viertelfinalpartie der Fußball-Weltmeisterschaft in den USA, Mexiko und Kanada. Frankreich und Marokko spielen um den Einzug ins Halbfinale. Anstoß ist um 22 Uhr. Der Gewinner des Spiels trifft im Halbfinale auf Spanien oder Belgien.
3: Das Bochum-Wetter.
4: Ja, so muss der Sommer doch sein. Nicht zu heiß und hier und da mal Wolken, aber weiter trocken. Heute mit höchstens 29 Grad. Morgen etwas bewölkter, aber weiter trocken. Dazu morgen dann bis zu 31 Grad.
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5: Zurzeit liegen uns keine Meldungen vor. Wir wünschen allen unterwegs gute Fahrt.
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4: Es gibt die zum Entspannen, die so eher für aktivere Leute und die für Familien. Badeseen. Wir checken die Badeseen bei uns ab, damit ihr einfach wisst, ja, was lohnt sich für mich und was eher nicht. Wo brauche ich gar nicht hinfahren? Nach den nächsten drei Songs ist hier der nächste Badesee dran. Ich bin Sascha Fassbender.
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0: Ja, wir stellen euch die besten Badeseen in NRW vor, damit ihr einfach in den kommenden heißen Tagen wisst, wo ihr am besten es aushalten könnt. Reporter Thorsten Ortmann war für euch am Tuttenbrocksee, direkt an der A2 in Beckum, und hat sich mit Gästen und Mitarbeitern da getroffen. Thorsten, Match oder nicht?
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2: Das große Badeseetindern. Wo treffen wir uns?
3: Willkommen am Tuttenbrocksee in Beckum. Ein wahres Paradies für alle, die Wassersport lieben.
2: Muss ich was bezahlen?
4: Und es fängt an beim Strandbadeintritt, 7 Euro für eine Tageskarte. Der Aquapark wäre 14 Euro für eine Stunde, wo dann der Tageseintritt mit drin ist für Strandbad den ganzen Tag. SUP sind wir bei 16 Euro und Anfängerkurs Wasserski fängt bei 32 Euro an.
2: Was können wir da machen?
5: Hier kann man richtig viel Spaß haben und das Wasser ist auch nicht so kalt, also man kann es gut aushalten hier. Ja. Der Aquapark dort, das ist richtig cool, also auch mit mehreren Leuten da mit den Freunden zusammen dort.
6: Ich mag sehr die Natur hier.
4: Beachvolleyball spielen, schwimmen, Stand-up-Paddling oder Wasserski und Wakeboard fahren.
7: Kann ich meine Kids mitbringen?
4: Ja, selbstverständlich. Wir gucken schon, dass wir familienfreundlich sind und viele Familien freuen sich. Die Kinder verbringen eine schöne Zeit im Aquapark und die Eltern können mal entspannen in der Gastronomie.
2: Treffen wir uns zum Essen oder nur für Drinks?
4: Oh, durchaus beides möglich.
8: Unsere Kracher sind die Chicken Filet-Straps mit Pommes. Dann bieten wir an Kibbelinger. Dann gehen wir weiter. Flammkuchen haben wir. Dann haben wir jeden Mittwoch an der Happy Hour. Kostet mittwochs jedes Kraftbier 3 Euro. Jeder Aperitif, als Beispiel Aperol Spritz, Lele Valperi 5 Euro.
7: Können wir da chillen?
6: Ja, man kann da sitzen, mit Freunden chillen und Snacks essen. Ich mag sowas. Es macht sehr Spaß, auch einfach den zuzugucken.
8: Ist wie ein kleines Urlaubsparadies.
2: Ist es ein Match?
3: Absolut. Es ist ein wunderschönes Strandbad. Es gibt einen Strand, es gibt Liegewiesen, es gibt einen großen Aquapark. Man kann hier Wakeboard fahren oder auch Wasserski fahren. Es gibt ein tolles Restaurant. Alles, was man braucht. Viel Spaß.

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0: Das Bochum-Wetter.
1: Der Sommer ist zurück mit ganz, ganz, ganz viel Sonne heute. Wir bekommen kaum Wolken und bis zu 29 Grad. Morgen am Freitag ja, ganz ähnlich, aber etwas wärmer mit maximal 31 Grad.
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2: Zurzeit liegen uns keine Meldungen vor. Wir wünschen

0: allen unterwegs gute Fahrt.
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2: Sascha Fassbender hier und ach, ist das knuffig. Tut euch mal einen Gefallen und sucht im Internet nach Bildern von Bärenjungen, also Babybären. So, und dann Hundewelpen und schon ist ein blöder Tag ein bisschen weniger blöd. Jetzt mache ich ihn nochmal ein bisschen besser. Forschende in Spanien haben ein neues Tier entdeckt, das leider schon ausgestorben ist, aber es war sicherlich ganz süß. Ein Bärenhund oder ein Hundebär? Ich weiß es

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0: Habt ihr eben bei mir im Wetter gehört. Es wird wieder schöner und da sitzt ihr dann vielleicht auch wieder draußen im Garten bei euch oder vielleicht bei Freunden. Und da ein dickes Thema ist ja immer so der Zaun zum Nachbarn.
1: Nicht lebende Einfriedung heißt das bitte.
0: Kollege Laura Potting ist da.
1: Hallo.
0: Ja, man könnte sie auch als lebende Einfriedung bezeichnen. Denn sie würde sich hervorragend dafür eignen, ne? Leute davon abzuhalten, aufs eigene Grundstück zu laufen. Und zwar einfach nur, indem sie die Leute anbrüllt.
1: Hast du mich gerade als lebende Einfriedung bezeichnet? Ich muss sagen, das würde mir als Job gefallen.
0: Wir sprechen heute über kompliziertes Beamtendeutsch. Der Grund, wir lieben kompliziertes Beamtendeutsch einfach. Und ja, sind auf ganz viele tolle Beispiele gestoßen.
1: So sieht's aus und deswegen mache ich heute ein Quiz mit dir, habe ich mir überlegt. Also ich sag dir einen Begriff und du musst dann sagen, was es ist oder umgekehrt.
0: Ich bin auf jeden Fall gespannt.
1: Personenvereinzelungsanlage.
0: Oh, sind das diese Drehkreuze so an Kasse oder Hinterkassen?
1: Ja, ja, hey. Das macht doch eigentlich Sinn. Vereinzelt Personen in einer Menge zum Beispiel. So, weiter. Raumübergreifendes Großgrün.
0: Ein Busch, ein Baum.
1: Du bist einfach viel zu gut für dieses Jahr. Ich habe schon keinen Bock mehr. Was ich mich frage ist, dann wäre doch eigentlich ein raumübergreifendes Großgrün auch als eine lebende Einfriedung nutzbar, oder? Egal. Weiter im Text. Sanität.

0: Sanitärhieb.
1: Sanitärhieb? Keine Ahnung, wenn es auf dem Rastplatzklo besonders schlimm aussieht, dann trifft sich der Sanitärhieb. Ich weiß es nicht.
0: Nee, das ist, wenn du mir besonders doll auf den Sack gehst und ich dir einen mit der Klobrille. Nein.
1: Das also, ist es so.
0: Da geht es um das Fällen von Bäumen. Entschuldigung, von großübergreifendem Großgrün, raumübergreifendem Großgrün. Wenn man Bäume fällt, die zum Beispiel krank sind, ne?
1: Ja.
0: Dann heißt das Sanitärhieb, damit sollen zum Beispiel auch andere Bäume geschützt werden.
1: Wow.
0: Also nehmen wir mal an, du willst als lebende Einfriedung ein raumübergreifendes Großgrün benutzen, dann wäre ein Sanitärhieb vermutlich suboptimal.
1: Gesundheit. Und ein Beamter so, ja klar, genau so.
0: Genau, ist doch logisch, hallo. Zu guter Letzt habe ich noch den konisch geformten Schüttgutbehälter mit Zentralauslauf mitgebracht.
1: Also ich habe schon bei konisch aufgehört zuzuhören.
0: Kann ich gut verstehen, es ist ein Trichter.
1: Natürlich, ja klar. Mein Liebling ist ja Spontanvegetation. Das heißt einfach Unkraut, oder?
0: Und ich finde, das ist so süß, weil Spontanvegetation, das klingt so wie BAM! Da ist das Unkraut da! So ganz spontan. Ich finde das irgendwie lustig.
1: Also ich bin auf jeden Fall Riesenfan. Das deutsche Beamtendeutsch, es passt auch, weil es einfach typisch deutsch ist.
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1: Ich bin David Riemer. Das US-Militär hat eine neue Angriffswelle auf Ziele im Iran begonnen. Örtliche Medien berichten von Explosionen in mehreren Gebieten entlang der Küste des Landes. Nach US-Angaben sollen die Angriffe die Fähigkeit des Iran einschränken, den Schiffsverkehr in der Straße von Hormuz zu beeinträchtigen. US-Präsident Trump drohte mit noch stärkeren Angriffen. Der Iran wiederum soll als Gegenreaktion erneut die mit den USA verbündeten Länder Bahrain und Kuwait attackiert haben. Weniger Bürokratie. Lange waren die Anträge auf Kindergeld und Elterngeld mit einem Wust an Formularen verbunden. Das soll einfacher werden. Das Kindergeld soll künftig ohne Antrag ausgezahlt werden. Das will der Bundestag heute beschließen.
2: Mit dem neuen Gesetzesentwurf soll die Kindergeldbeantragung nach der Geburt mehr oder weniger automatisch ablaufen. Das Kind müsste von den Eltern dann nur noch beim Standesamt angemeldet werden. Oft übernimmt das aber auch schon das Krankenhaus für sie. Bei Eltern, die schon ein Kind haben, würde dann ab März 2027 bei jedem weiteren Kind das Kindergeld auf das bisherige Konto überwiesen werden. Für Personen, die zum ersten Mal Eltern werden, würde das System erst ab November 2027 greifen. Aber auch da, solange eine IBAN vorliegt, soll das Kindergeld automatisch kommen. Aus Berlin, Jonas Mikulajczak.
1: Außenminister Wadephul sieht die NATO trotz des sprunghaften Verhaltens von US-Präsident Trump nicht als

0: schwächt. Diese NATO halte zusammen, sagte er im ersten. Am Ende des NATO-Gipfels in Ankara habe Trump klar an der Seite der europäischen Verbündeten gestanden. Zwar habe es auf dem Gipfel irritierende Bemerkungen gegeben, in den internen Beratungen seien sich die Bündnispartner aber sehr einig gewesen, so der Außenminister. Bei der Fußball-WM steht heute das erste Viertelfinale an. Bei der Partie Frankreich gegen Marokko können sich die Fans auf zwei französische Topstars freuen, Ousmane Dembélé und Kylian Mbappé.
1: 5 Siege, 14-2 Tore. Frankreich ist bis jetzt eindrucksvoll durch diese Weltmeisterschaft marschiert. Beim hitzigen Achtelfinalsieg gegen Deutschland-Bezwinger Paraguay bewies das Team, dass es auch mit unbequemen Gegnern zurechtkommt. Favoriten sind Mbappé und Co. auch gegen Marokko. Aber Achtung, der Halbfinalist der letzten Weltmeisterschaft hat auch bei diesem Turnier seine Stärke bewiesen. Marokko wird ein echter Härtetest für die Franzosen. Thomas Thonfeld, Sportredaktion.
0: Anstoß ist heute Abend um 22 Uhr. Der Gewinner der Partie trifft im Halbfinale auf Spanien oder Belgien.
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3: Es wird wieder sommerlich. Heute bekommen wir viel blauen Himmel, trocken mit höchstens 29 Grad. Morgen am Freitag ein paar mehr Wolken, aber weiter kein Regen und bis zu 31 Grad.
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4: Zurzeit liegen uns keine Meldungen vor. Wir wünschen allen unterwegs gute Fahrt.
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5: Guten Morgen am Donnerstag.

0: Die Radio Bochum Morgenmacher hier mit Nicole Dreisbach. Habt einen guten Start mit uns in diesen Donnerstag. Was haben ferne Inselwelten, Astrophysik und Ostdeutschland gemeinsam? Das sind alles große Themen diese Woche im Kino. Zum Beispiel mit der nächsten Disney-Neuverfilmung. Ronny Thorau sortiert für uns mal die Filmstarts der Woche.
1: Vaiana, erzähl mir was von dir.
2: Die Reihe der Disney-Neuverfilmungen geht diese Woche mit Vaiana weiter.
3: Ich habe schon immer davon geträumt.
1: Zeit ist um, ich muss los.
2: Das Inselabenteuer um Vaiana und den Halbgott Maui mauserte sich 2016 zu einem der erfolgreichsten Animationsfilme der 10er Jahre.
4: Du hast das Herz von Te Fiti gestohlen. Wenn du es zurückbringst, bist du für alle ein Held.
2: Die Realfilmversion hält sich dicht an die Geschichte der Animationsvorlage, aber zum Beispiel einige Dialoge wurden sanft modernisiert und es gibt ein bisschen neue Musik. Vor allem Dwayne Johnson in Real mit ganzem Körpereinsatz und voller Lockenhaarpracht ist aber sogar noch witziger und unterhaltsamer als im Animationsfilm.
1: Ja, ich hab wirklich schönes Haar.
2: Bei der Berlinale viel Lob bekommen, hat der Film etwas ganz Besonderes.
5: Hallo Lea, du bist bei den Open Auditions 2026, liebe Lea.
2: Eine Jugendliche in Thüringen wird in einer Castingshow gefragt, was sie besonders mache.
6: Wir haben gefragt, was das Besondere an mir ist. Und? Keine Ahnung.
2: Es geht um Selbstfindung, um ostdeutsche Identität, um die Mechanismen von Castingshows, aber vor allem um eine sehr emotionale Familiengeschichte.
7: Wir könnten natürlich auch ein bisschen Richtung Familie gehen.
8: Klar, frühstücken tun wir und wir können alle reiten.
6: Reiten tue ich seit 2 Jahren nicht mehr.
2: Eine junge Frau will als Astrophysikerin das Weltall erforschen, doch die Männerwelt will sie auf Kinderküche und Haushalt beschränken.
9: Du wirst heiraten und Ehefrau sein.
2: Die Virginia Woolf-Romanverfilmung Night and Day zeigt eine mitreißende Powerfrau, die leidenschaftlich gegen die überholten Zwänge ihrer Zeit kämpft.
10: Ihr steckt fest im letzten Jahrhundert, Jungs.
2: Auch der deutsche Star Elias Mbarek spielt hier mit und macht in seiner ersten internationalen Rolle eine gute Figur.
11: Ist es so abwegig für Sie, sich vorzustellen, dass ein Mann den Erfolg einer Frau unterstützen will?

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0: Wenn ihr jetzt zur Sommerzeit auf dem Weg in die Sommerferien ein bisschen Langeweile habt, hätte ich heute für euch einen Grund, aus dem Haus zu gehen. Das Deutsche Rote Kreuz Wattenscheid lädt nämlich zum Blutspenden ein. Gerade in der Ferienzeit seien die Bestände niedrig, da viele Menschen unterwegs seien, heißt es. Der Bedarf in den Kliniken bleibe aber trotzdem hoch. Daher veranstaltet das DRK nächste Woche Sonntag am 19. Juli eine Blutspendeaktion. Und zwar von 10 bis 14 Uhr im DRK-Zentrum an der Sommerdellenstraße 26. Spenden könnt ihr ab 18 und wenn ihr euch gesund fühlt. Genaue Infos findet ihr in unserer Linkbox auf radiobochum.de. Guten Morgen.
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0: Es ist 5:30.
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2: Mit Tom Gärtmann, guten Morgen. Auf einer wichtigen Kreuzung wird an diesem Wochenende gebaut, an der Stelle, an der die Alleestraße in die Essener Straße übergeht. Auch die Kohlenstraße ist betroffen, weil dort an der Haltestelle Gleise und Weichen erneuert werden, kommt ihr nicht mehr von der Allee auf die Kohlenstraße. Das soll ab Sonntag etwa 2 Wochen lang so bleiben. Bis in den August wird außerdem nur eine Spur auf der Alleestraße befahrbar sein. Von den Einschränkungen sind dann auch Bahnen der Bogestra betroffen. Statt der 302, 310 und der 305 fahren Busse. Bei uns in Bochum ist beim Neubau der Neveltalbrücke ein wichtiger Meilenstein geschafft. Straßen NRW hat die neuen Träger für die Brücke am Mundschaller Damm eingehoben. Insgesamt 12

0: Stahlbetonträger wurden auf die neuen Widerlager und den Mittelpfeiler gesetzt. Jeder Träger ist 27 Meter lang und wiegt rund 28 Tonnen. Fertig ist die neue Brücke aber noch nicht. Es fehlen unter anderem noch Fahrbahn, Geländer sowie Geh- und Radwege. Anfang 2027 ist dafür eine 6-wöchige Vollsperrung geplant. Straßen NRW will rechtzeitig über Zeitraum und Umleitungen informieren. Und jetzt das Wichtigste aus Deutschland und der Welt. Bundesverkehrsminister Patrick Schnieder sieht zunehmende Herausforderungen, das Verkehrssystem gegen hohe Temperaturen und andere Folgen des Klimawandels zu wappnen. Bei der letzten Hitzewelle hatten Hitzeschäden wie geplatzte Fahrbahndecken zu Sperrungen von Autobahnen in Deutschland geführt. Der Vermittlerstaat Pakistan hat die USA und den Iran angesichts der erneuten militärischen Eskalation zur Zurückhaltung aufgerufen. Das US-Militär hatte in der Nacht Ziele im Iran angegriffen. Trotz der extremen Temperaturen ließen sich 95 Paare Ende Juni nicht davon abhalten, spontan zu heiraten. Die Aktion Einfach heiraten am 26. Juni war ein voller Erfolg. Die Bilanz zieht jetzt die evangelische Kirche in Bochum. Neben den Paaren, die sich vorher angemeldet haben, sind 39 weitere spontan zur Pauluskirche gegangen, um sich dort trauen zu lassen. Verschiedene geschmückte Orte haben Platz für die Trauungen und anschließende Fotos geboten. Und obwohl es so heiß war, war die Stimmung bei allen Paaren und Mitwirkenden fröhlich. Festlich und entspannt, sagt die Kirche. 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
2: Da so muss der Sommer doch sein. Nicht zu heiß und hier und da mal Wolken, aber weiter trocken. Heute mit höchstens 29 Grad. Morgen etwas bewölkter, aber weiter trocken. Dazu morgen dann bis zu 31 Grad.
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3: Zurzeit liegen uns keine Meldungen vor. Wir wünschen allen unterwegs gute Fahrt.
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4: Guten Morgen. Kommt gut raus mit uns.

0: Kommt entspannt mit Radio Bochum in diesen Donnerstag. Guten Morgen. Du bist gut genug. Hat euch das heute schon jemand gesagt? Also wenn nein, dann wird's allerhöchste Zeit. Julia Rebecca Riedl von der Evangelischen Kirche spricht heute im Augenblick mal über Shirin Davids aktuellen Song und warum der wirklich eine tolle Botschaft so im Leben ist, aber nicht unbedingt in einem Gottesdienst vorkommen muss.
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2: Ich sitze mit einer Gruppe junger Menschen zusammen und wir bereiten einen Jugendgottesdienst vor. Jemand schlägt vor, was ist mit dem Shirin David Song? Du bist gut genug. Das ist doch die perfekte Botschaft. Alle nicken. Ich auch. Erstmal. Shirin David ist gerade überall. Der Song flutet die sozialen Medien, läuft in den Charts, selbst in den USA wird er gefeiert. Die Botschaft ist simpel und stark. Du musst nicht perfekt sein. Du musst nicht ständig performen. Du bist gut genug, genau so wie du bist. Aber dann bleibt bei mir Unbehagen, denn Shirin David ist eine Künstlerin, die offen über Schönheits-OPs spricht, deren ganzes Image auf maximale Kontrolle und Optimierung ausgerichtet ist. Der Song sagt, du bist genug. Ihre Inszenierung sagt etwas anderes. In unserer Runde einigen wir uns, die Botschaft stimmt, aber sie ist älter als dieser Song. Viel älter. Im Buch Jesaja sagt Gott, ich habe dich bei deinem Namen gerufen, du bist mein. Weil ich das glaube, weil ich weiß, dass da einer ist, der mich kennt und hält, kann ich auch sagen, was im 139. Psalm steht. Herr, ich danke dir dafür, dass du mich so wunderbar und einzigartig gemacht hast. Das ist kein Größenwahn, das ist Dankbarkeit. Shirin David darf gerne auf der Party danach laufen, aber in einen Gottesdienst gehört Gottes tröstendes und ermutigendes Wort. Julia Rebecca Riedl von der Evangelischen Kirche für Augenblick mal.
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Einfach mal mitentscheiden, was genau in seinem Viertel passieren soll. Das ist keine Traumvorstellung, sondern das geht wirklich. Zum Beispiel nächste Woche in Gerthe. Am kommenden Dienstag lädt Quartiersmanagerin Sonja Hasenkamp ins mobile grüne Zimmer an die Lothringer Straße ein. Zwischen 16 und 18 Uhr könnt ihr da eure Ideen für Gerthe, Hiltrop und für Rosenberg vorschlagen. Das Pop-up-Angebot ist Teil der Nachhaltigkeitsstrategie unserer Stadt und soll Raum für Austausch schaffen. Vorbeischauen lohnt sich übrigens doppelt. Direkt gegenüber sind die Ergebnisse der Fotoaktion Mein Herz schlägt für Gerthe in einer Ausstellung zu sehen. Also schaut doch da gerne einfach mal vorbei. Gehört habt ihr es hier bei uns, bei den Radio Bochum Morgenmachern. Kommt gut raus mit uns.

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1: Mit Marc Weiß. Schönen guten Morgen. Wirklich stabil war sie wohl nie. Jetzt ist die Waffenruhe zwischen den USA und dem Iran wohl endgültig vorbei. US-Präsident Trump hatte sie gestern am Rande des NATO-Gipfels in Ankara für beendet erklärt und beide Seiten greifen sich seitdem gegenseitig wieder an. Zuletzt haben die iranischen Revolutionsgarden nach eigenen Angaben Stützpunkte der USA in den Golfstaaten Bahrain und Kuwait angegriffen. Es dreht sich alles wieder um die Frage, wer die Straße von Hormuz kontrolliert. Infos dazu von Christian Böder.
2: Laut den Revolutionsgarden waren die Raketen- und Drohnenschläge gegen wichtige Infrastruktur und Einrichtungen der US-Armee gerichtet. Und es sollen nicht die letzten bleiben, wenn die USA mit Gegenschlägen antworten. Die iranischen Angriffe waren selbst eine Reaktion auf Attacken des US-Militärs, das innerhalb von 24 Stunden zweimal Ziele im Iran angegriffen hatte. Mit den Militäraktionen geht auch das Säbelrasseln weiter. US-Präsident Trump drohte mit noch weiteren massiveren Einsätzen, sollte der Iran die Füße nicht stillhalten. Und von iranischer Seite drohte Chefunterhändler Ghalibaf in Richtung Washington: Wer angreife, werde selbst angegriffen. Die USA hätten immer noch nicht begriffen, dass Einschüchterung und Wortbruch nicht ohne Folge blieben, schrieb er auf X.
1: Christian Böder mit Infos, vielen Dank. Und jetzt die weiteren Themen in der Zusammenfassung. Der Bundestag stimmt heute über das neue Kindergeld ab. In Zukunft soll es automatisch ausgezahlt werden. Eltern sollen es nicht mehr beantragen müssen. Voraussetzung für die automatische Zahlung ist, dass der Staat die Kontoverbindung von mindestens einem Elternteil kennt. Bei der Fußball-WM steht heute Abend das erste Viertelfinale an. Um 22 Uhr trifft Frankreich auf Marokko. Insgesamt sind noch 8 Mannschaften dabei. Neben Frankreich und Marokko sind das Spanien, Belgien, Norwegen, England, Argentinien und die Schweiz. Gefühlt haben wir es alle, jetzt ist es auch amtlich. Der vergangene Juni war in Westeuropa der heißeste jemals gemessene. Die Durchschnittstemperatur lag bei 20,74 Grad. Das sind 3 Grad über dem Juni-Mittelwert der Jahre 91 bis 2020, meldet der Klimawandeldienst Copernicus. Weltweit war es demnach der zweitwärmste Juni seit Beginn der Messungen. Und unter der Hitze haben auch die Meere gelitten. Die durchschnittliche Meeresoberflächentemperatur war mit 20,86 Grad ebenfalls die höchste je gemessene Temperatur in einem Juni. Der

0: Monat habe deutlich gemacht, wie tiefgreifend sich das Klima verändert, heißt es von den Experten bei Copernicus. Die Folge seien immer intensivere Hitzewellen, ein anhaltend warmer Ozean und damit wachsende Risiken für Menschen und die Ökosysteme.
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2: Ja, das ist ordentlich frisch heute bei uns in Bochum. Gerade mal 16 Grad, aber tut ja auch mal gut, ne? So eine herrlich angenehme Nacht bei diesen kühleren Temperaturen. Und im Laufe des Tages wird es dann auch wieder schön. Bis zu 25 Grad sind heute drin und heute ist die Sonne auch wirklich besser dabei. Wir starten zwar auch mit vielen Wolken, aber im Laufe des Tages kann sich die Sonne immer besser durchsetzen. Und es soll heute auch trocken bleiben.
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2: Im Moment sind uns keine Staus und auch keine Blitzer gemeldet worden, auch keine Störungen. Wenn ihr was habt, könnt ihr natürlich wie immer sehr gerne Bescheid geben. Das ist kostenfrei unter der 0800 98 5 98 50. Staus und Blitzer könnt ihr aber auch jederzeit über unsere Radio Bochum App eintragen.
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2: Dieses Jahr ist die Fußball-WM in Amerika ja nicht so erfolgreich für die deutsche Mannschaft gelaufen, leider. Dabei hätte es so schön sein können, ne? Erinnert euch, so wie 2014 in Brasilien, da sind wir Weltmeister geworden. Vielleicht hat es ja auch einfach an der falschen Musik gelegen, oder? Also ich hätte mir wirklich sehr gerne einen neuen WM-Song von Andreas Borani gewünscht. Der hat sich aber seit 2021 aus der Öffentlichkeit zurückgezogen. Aber wer weiß, vielleicht kommt ja was zur EM 2028 von ihm. Und bis dahin habe ich ihn jetzt, Andreas Borani, mit Nur in meinem Kopf für euch. Kommt gut mit uns in diesen Donnerstag. Guten Morgen.
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0: Gleich 6:10 kommt gut mit uns in diesen Donnerstag. Guten Morgen, und der wird heute schön. Bis zu 25 Grad sind drin.
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0: Ja, und was gibt es da Schöneres, als ins Freibad zu springen am Nachmittag oder am Abend? Aber ihr habt es vielleicht mitbekommen, das Südbad in Linden, das musste nicht nur zuletzt ein paar Tage schließen, weil die natürliche Wasserreinigung nach einem Besucheransturm etwas länger brauchte. Das Südbad hat auch aktuell keine analoge Kasse, weil gerade das Hallenbad saniert wird und deswegen keine Datenleitung liegt. Das heißt, wenn ihr mal eben spontan ins Naturfreibad Linden wollt, schwingt euch das ab. Ihr müsst euch vorher online anmelden und auch online bezahlen. Am Eingang wird das Ganze kontrolliert. Und wie lange das so geht, das hat uns Wasserweltensprecher Christian Seeger gesagt.
3: Also allerspätestens, wenn das Hallenbad wieder eröffnen wird. Also allzu lange wird es nicht mehr dauern. Wir können natürlich verstehen, dass jetzt die Buchung über Online-Tickets für manche Menschen mit Unsicherheiten verbunden ist oder einfach ungewohnt ist. Wir haben allerdings versucht, den Bestellprozess online so einfach wie möglich zu halten, sodass man dort Schritt für Schritt durchgeführt wird.
0: Radio Bochum-Hörer Ralf Mähnhöfer wohnt in direkter Nachbarschaft da in Linden und findet das alles so doof, dass er jetzt erstmal gar nicht schwimmen geht. Der 70-Jährige will bar an der Kasse zahlen und mit seiner Frau schwimmen gehen. Und er denkt auch an die vielen anderen, die kommen und wieder weggeschickt werden.
4: Hattingen gibt es kein Schwimmbad. Die kommen doch hier von Herbe oder von Witten, was ich was vorher. Jetzt nicht nur Dahlhausen, von überall. Das ist der ganze Einzugsbereich hier fürs Schwimmbad. Und das ist ein Potenzial, was einfach verloren geht und verärgert wird und enttäuscht ist.
0: Ja, und wenn ihr in das Lindener Naturfreibad wollt, geht bitte vorher auf wasserwelt-bochum.de und bucht dort eine Zeit. Und bucht dort wirklich ein Zeitfenster und ein Ticket. Nur so kann es gehen. Und das gleiche Spiel gibt es leider demnächst auch im Urban Blue in Langdreher. Da wird nämlich auch das Hallenbad neu gemacht. Und auch da kann man dann nur Online-Tickets buchen. Gehört habt ihr es hier bei uns, bei den Radio Bochum Morgenmachern. 6:11.

Über 200.000 Menschen haben am letzten Wochenende die Bochumer Innenstadt besucht. Vielleicht wart ihr ja auch dabei bei Bochum Total. Hat Spaß gemacht. Viel Musik, viel Getanze und einfach gute Laune war dabei. Mit weniger Musik, aber bestimmt genauso viel Spaß, steht im September das Wissensfestival hier bei uns in der Innenstadt an. Am 25. September lädt der Verein University Bochum zusammen mit mehr als 30 Partnern zum ersten Mal zu Geistesblitz Bochum ein. Von 16 bis 22 Uhr gibt es viel Programm zu Themen wie künstliche Intelligenz, Nachhaltigkeit, gesellschaftlicher Zusammenhalt oder auch das Leben in der Stadt der Zukunft. Also ich finde, das klingt alles super spannend. Die Veranstalter wollen Forschung aus Hörsälen und Laboren mitten zu uns in die Innenstadt bringen. Raus aus dem Elfenbeinturm, rein ins Festival. Und zwar rund um das Haus des Wissens. Das ist zwar noch nicht ganz fertig, erst zum Ende des Jahres. Aber vielleicht kann man da ja schon mal reinschlenzen. Schaut doch gerne einfach vorbei bei diesem tollen Wissenschaftsfestival hier bei uns in der Innenstadt. Guten Morgen, 6:20 Uhr, Radio Bochum hier.

0: Komm gut raus mit Radio Bochum, 6.25 Uhr. Guten Morgen.
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0: 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Guten Morgen. Jetzt gibt's für euch die Radio Bochum Nachrichten um 6.30 Uhr mit Tom Gärtmann.
1: Guten Morgen. Auf einer wichtigen Kreuzung wird ab diesem Wochenende gebaut. An der Stelle, an der die Alleestraße in die Essener Straße übergeht. Und auch die Kohlenstraße ist betroffen. Weil dort an der Haltestelle Gleise und Weichen erneuert werden, kommt ihr nicht mehr von der Allee auf die Kohlenstraße. Das soll ab Sonntag etwa 2 Wochen lang so bleiben. Bis in den August wird außerdem nur eine Spur auf der Alleestraße befahrbar sein. Von den Einschränkungen sind dann auch Bahnen der Bogestra betroffen. Statt der 302, 310 und der 305 fahren Busse. Großbaustelle auch im Bochumer Neveltal. Die 12 Stahlbetonträger für die neue Neveltalbrücke am Mundscheider Damm sind eingehoben. Mit Schwerlastkränen wurde die 28-Tonnen-Kolosse zentimetergenau gesetzt. Zwischen alter und neuer Brücke sind nur knapp 2 Meter Platz, sagt Projektleiter Torben Relofs von Straßen NRW.
2: Bei Meinhub muss man schauen, dass dann auch die letzten Zentimeter genau richtig von diesen tonnenschweren Bauteilen richtig ausgewichtet werden, dass wir keine zu großen Lücken drin haben und dass insgesamt die Fertigungsqualität dann auch vor Ort stimmt.
1: Als nächstes folgen Betonarbeiten, Straßenbau und schließlich der Abbruch der fast 100 Jahre alten Brücke. Anfang 2027 wird dafür eine 6-wöchige Vollsperrung des Mundscheider Damms nötig. Den genauen Termin gibt Straßen NRW rechtzeitig bekannt. Und jetzt das Wichtigste aus Deutschland und der Welt. Der Vermittlerstaat Pakistan hat die USA und den Iran angesichts der erneuten militärischen Eskalation zur Zurückhaltung aufgerufen. Das US-Militär hatte heute Nacht erneut Ziele im Iran angegriffen. Bundesverkehrsminister Patrick Schnieder sieht zunehmende Herausforderungen, das Verkehrssystem gegen hohe Temperaturen und andere Folgen des Klimawandels zu wappnen. Bei der letzten Hitzewelle hatten Hitzeschäden wie geplatzte Fahrbahndecken zu Sperrungen von Autobahnen in Deutschland geführt.
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1: Trotz der extremen Temperaturen ließen sich 95 Paare Ende Juni nicht davon abhalten, spontan zu heiraten. Die Aktion Einfach heiraten am 26. Juni war ein voller Erfolg. Diese Bilanz zieht jetzt die evangelische Kirche bei uns in Bochum. Neben den Paaren, die sich vorher angemeldet hatten, waren 39 weitere spontan zur Pauluskirche gegangen, um sich dort trauen zu lassen. Verschiedene geschmückte Orte haben Platz für die Trauungen und anschließende Fotos geboten. Und obwohl es so heiß war, war die Stimmung bei allen Paaren und Mitwirkenden fröhlich, festlich und entspannt, so die Kirche weiter. 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
0: Ja, wir starten erstmal frisch bei Temperaturen um die 16.

0: 17 Grad hier in der Bochumer Innenstadt, aber später bekommen wir wieder einen wunderbaren Sommertag bei uns in Bochum. Sonne und Wolken wechseln sich ab und die Temperaturen steigen auf bis zu 25 Grad und die Sonne ist heute wirklich besser dabei als gestern. Auch wenn wir mit vielen Wolken starten, im Laufe des Tages kann sie sich immer besser durchsetzen und es soll trocken bleiben.
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0: Da habe ich einen Stau für euch auf der A40 Dortmund Richtung Duisburg zwischen Gelsenkirchen Süd und Essen-Frillendorf, 3 Kilometer stockend. Ansonsten habt ihr im Moment freie Fahrt. Wenn ihr was habt, könnt ihr natürlich gerne Bescheid geben. Staus und Blitzer über unsere Radio Bochum App eintragen, geht jederzeit.
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0: Und Bon Jovi, guten Morgen zusammen.

0: Richard Marx, Right Here Waiting for You. Den Song, den hat er in 20 Minuten geschrieben, damals 1989. Und zwar für seine Frau, die er ganz doll vermisst hat. Die war da gerade in Südafrika. Er wollte den Song erst gar nicht veröffentlichen, hat er dann aber doch gemacht. Und es ist ein Welthit geworden. Guten Morgen, 6.40 Uhr.
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0: Wir testen die besten Badeseen bei uns in NRW, damit ihr die besten Spots für heiße Tage kennt. Heute 25, morgen 28 und am Wochenende soll es wieder raufgehen auf 30 Grad und noch mehr. Radio Bochum-Reporterin Kim Klages hat am Ternscher See in Selm vielleicht jetzt euer perfektes Badeseematch gefunden. Ist so eine Dreiviertelstunde entfernt von uns.
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3: Wo treffen wir uns?
4: Wir sind heute am Ternscher See in Selm.
3: Muss ich was bezahlen?
5: Also tatsächlich ist es so, dass wir fürs Parken 3 Euro nehmen, egal wie lange jemand bei uns ist. Erwachsene ab 15 zahlen 6 Euro und Kinder von 5 bis 15 zahlen 3 Euro.
3: Was können wir da machen?
4: Also man kann Aquaclimben gehen auf dem Klettergerüst oder Stand-Up-Paddeln auf dem See.
6: Schwimmen und sich erholen.
7: Ein Angelverein ist schräg gegenüber. Ja, und ansonsten kann man super joggen gehen und im Wald was machen.
3: Kann ich meine Kids mitbringen?
6: Also ich denke schon, ich habe Kinder. Meine Kinder sind jetzt groß, aber wenn ich das sehe, die haben hier einen Wasserpark, ne, einen Spielplatz.
4: Der See ist schon groß, aber trotzdem relativ übersichtlich. Also man hat einen relativ guten Blick auf Kinder. Und unten am See ist auch so ein Sprungbrett und das ist relativ nah am Rand. Also ich glaube, das ist schon gut für Kinder.
7: Und es gibt auch extra so einen kleinen Nichtschwimmerbereich, wo es halt nicht ganz so tief ist, wo Kinder halt auch gut schwimmen können. Das ist so mit Bojen so abgezäunt.
3: Treffen wir uns zum Essen oder nur für Drinks?
4: Wir treffen uns zu Essen und Drinks und Küchenchef Daniel weiß, was am besten geht.
8: Also Pommes natürlich, Currywurst Pommes, gar keine Frage. Fritten NRW geht bei uns auch gut. Das ist die mit Sour Cream, mit Tomatenwürfel und mit Guacamole. Frische Cocktails, Limoncello Spritz, Wildberry Lillet, Aperol und so weiter. Ein frisch gezapftes Weizen, helles, ein Radler direkt vom Fass oder auch ein Pilz natürlich. Ja, und dabei ein Blick auf den See. Ich würde sagen, besser geht's nicht, oder?
3: Können wir da chillen?
4: Kann man, wenn es nicht zu voll ist, perfekt. Ist es zu voll, ist es etwas lauter, aber ansonsten ist das echt toll hier.
6: Ja, ich denke mal, das ist eine Oase im Ruhrgebiet und das hat man selten. Und hier der Ternscher See, wenn man sich das anguckt, das ist eine kleine, eingeschworene Gemeinschaft.
3: Ist es ein Match?
4: Also ich würde sagen, schon Match. Im Sommer bin ich ja auch sehr oft mit Freunden, das ist schon cool hier.
9: Ein Match. Wir kommen regelmäßig hin, wir finden es immer toll.
4: Perfekt Match.
10: Ich sage immer perfekt. Das Bessere gibt es nicht.
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0: Heute ist wieder Freibadwetter angesagt. Bis zu 25 Grad sind drin und auch die Sonne soll am Nachmittag richtig schön rauskommen. Aber spontan ist leider anders. Mal eben kurz entschlossen ins Wasser springen, weil man Bock aufs Freibad hat. Bei uns in Linden im Südbad geht das erstmal nicht. Da muss man vorher nämlich ein Zeitfenster online reservieren, bezahlen, sich das Ticket aufs Handy laden. Nur dann kann man zum gewünschten Termin ins Naturfreibad Linden reinkommen. Radio Bochum-Hörer Ralf Mähnhöfer geht das ziemlich auf den Geist.
1: Ich rufe an, was kostet denn jetzt der Eintritt? Ja, 7 Euro. Müssen Sie aber im Voraus bezahlen im Internet? Und da müssen Sie auch wissen, an welchem Tag Sie rein, weil ich will jetzt rein.
0: Ja, aber jetzt einfach mal rein ist nicht. Es gibt im Moment im Südbad keine Kasse vor Ort. Das liegt daran, dass noch am benachbarten Hallenbad gebaut wird. Das hat uns ein Sprecher der Wasserwelten Bochum gesagt. Wir sprechen da gleich nochmal ausführlich drüber, hier bei den Radio Bochum Morgenmachern gegen 10 nach 7. Guten Morgen, jetzt ist es 6:49 Uhr.

0: Wir haben das bei uns in Bochum mit Opel alles schon hinter uns. Jetzt geht es um VW und da berät der Aufsichtsrat heute über mögliche Werkschließungen und Stellenabbau. Die IG Metall reagiert mit Protesten an allen Konzernstandorten. Alle Einzelheiten dazu hört ihr jetzt gleich in den Radio Bochum Nachrichten um 7. Guten Morgen.
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1: Mit Marc Weiß. Schönen guten Morgen. Das sind unruhige Zeiten bei VW. Der Vorstand plant laut Medienberichten einen harten Sparkurs mit einem massiven Stellenabbau und sogar Werksschließungen. Heute Mittag trifft sich dazu der Aufsichtsrat in Wolfsburg, um über die Zukunft des Autoherstellers zu beraten. Frage an Malte Albrecht aus dem News-Team. Wie ist denn in der Belegschaft die Stimmung vor diesem Treffen?
2: Ja, natürlich extrem angespannt. Laut Manager-Magazin könnten weltweit bis zu 100.000 Arbeitsplätze gestrichen werden. Doppelt so viele wie bisher geplant. 4 Werken in Deutschland droht demnach sogar die Schließung. VW hat diese Zahlen bisher nicht bestätigt, spricht aber selber von tiefgreifenden Veränderungen. Offenbar will Volkswagen-Chef Blume die Kernmarke VW aus dem Konzernverbund herauslösen und als eigene Gesellschaft aufstellen. Zum VW-Konzern gehören ja unter anderem noch Audi, Porsche und Seat und eben Volkswagen. Die IG Metall warnt vor einem Kahlschlag und hat für heute an allen deutschen VW-Standorten zu Protesten aufgerufen.
1: Malte Albrecht mit Infos. Vielen Dank. Und jetzt die weiteren Themen in der Zusammenfassung. Das US-Militär hat eine neue Angriffswelle auf Ziele im Iran begonnen. Lokale Medien berichten von Explosionen in mehreren Gebieten entlang der Küste. Der Iran hat schon geantwortet, es seien US-Stützpunkte in Bahrain und Kuwait attackiert worden, meldet Teheran. In Sachsen-Anhalt ist ein 4-jähriges Kind offenbar von einem Hund totgebissen worden. Laut Polizei passierte der Vorfall gestern Nachmittag in der Gemeinde Drosa im Osternienburger Land. Seelsorger kümmerten sich um die Mutter des Kindes. Weitere Details sind noch nicht bekannt. Bei der Fußball-WM steht heute Abend das erste Viertelfinale an. Um 22 Uhr trifft Frankreich auf Marokko. Insgesamt sind noch 8 Mannschaften dabei. Neben Frankreich und Marokko sind das Spanien, Belgien, Norwegen, England, Argentinien und die Schweiz. Das US-Unternehmen OpenAI gibt heute sein neues Modell für künstliche Intelligenz für die breite Öffentlichkeit frei. GPT 5.6 wird dann im Einsatz sein. Auf Druck der US-Regierung hatte OpenAI das Analyse- und Programmiermodell zunächst nur einer begrenzten Zahl heimischer Firmen zur Verfügung gestellt. Politiker und Sicherheitsexperten sind in Sorge, weil die neue Technologie weltweit Software-Schwachstellen ausfindig machen kann. Und daraus könnten ganz neue Möglichkeiten für Hacker entstehen. Auch aus diesem Grund hatte die US-Regierung den weltweiten Zugang zu GPT 5.6 vorübergehend beschränkt. Ende Juni hob sie die Beschränkung aber wieder auf.
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4: Freut euch heute wieder auf einen tollen Sommertag. Nachdem es gestern ja so ein bisschen trüb und grau in grau war, wird es heute wieder sonnig. Auch wenn wir mit vielen Wolken starten am Nachmittag, kann sich immer mehr

0: die Sonne durchsetzen, das Ganze bei Temperaturen bis zu 25 Grad heute. Heute Morgen ist es noch ein bisschen frisch mit gerade mal 16 Grad.
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0: Und da starten wir mit der A40 und zwar A40 Dortmund Richtung Duisburg zwischen Dreieck Bochum West und Essen-Frelendorf 5 Kilometer stockend. Da braucht ihr 6 Minuten länger und das war's auch schon. Allen unterwegs eine gute und sichere Fahrt.
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0: Bei diesem schönen Sommerwetter ein Eis vielleicht oder doch lieber eine Schachtel Pralinen?
2: Meine Mama hat immer gesagt, das Leben ist wie eine Schachtel Pralinen.
3: Man weiß nie, was man kriegt.
0: Ja, diese Zeilen von Tom Hanks aus Forrest Gump, die kennen wahrscheinlich die allermeisten von euch. Vielleicht isst er heute zur Feier des Tages auch Eis und Pralinen. Tom Hanks wird heute nämlich 70 und da gratulieren wir von Radio Bochum natürlich ganz herzlich und wünschen eine immer volle Pralinen-Schachtel. Guten Morgen.

0: Die Radio Bochum Morgenmacher hier mit Nicole Dreisbach. 7:10. Kommt gut mit uns in diesen Donnerstag und das wird heute wieder ein heißer, ja, oder ein warmer Sommertag, bis zu 25 Grad hier bei uns in Bochum. Und ihr erinnert euch vielleicht, das Südbad in Linden war letztens in den Schlagzeilen, weil es für ein paar Tage schließen musste. Das Naturbad-Konzept da ohne Chlor war ja schlicht und einfach überfordert von den ganzen Menschenmassen, die sich an einem der heißen Juni-Wochenenden ein bisschen abkühlen wollten. Das Wasser musste sich erstmal von den vielen Badenden erholen und den Leuten in Linden geht aber noch was anderes gegen den Strich. Sie kommen nämlich nicht so einfach mal spontan in ihr Freibad rein.
1: Nee, das geht nicht. Ja, warum nicht? Ja, wir haben noch keine Internetleitung am Eingang. Ach, soll ich zum Zahlen? Wenn ich im Bad zahlen möchte, brauchen Sie eine Internetleitung. Ja, nee, Sie können ja nicht im Bad zahlen. Sie müssen ja im Voraus schon per Internet, da haben wir eine Homepage extra für die Bäder. Da wählen Sie das Bad aus und den Tag. Und dann, wie kontrollieren Sie das? Ja, eben, das geht ja nicht, weil Sie haben ja kein Ticket.
0: Ja, das ist Ralf Mehnhöfer. Der 70-Jährige wohnt direkt neben dem Naturfreibad in Linden und sagt, eigentlich spreche er für sein ganzes Viertel.
1: Alleine in meiner kleinen Siedlung, Sackgasse Mommansfeld, da sind so 80% der Bewohner sind über 70, 80. Die haben ein Telefon, Funktelefon, aber zum Telefonieren, nicht fürs Internet. Ja, dann haben die doch irgendwo Bekannten oder Nachbarn, ja sag ich, der ist genauso alt.
0: Der Badbetreiber, die Wasserwelten Bochum, findet das übrigens auch eher suboptimal, hat uns ein Sprecher gesagt, nämlich Christian Seeger.
2: Das ist einfach dem Umstand geschuldet, dass wir ja aktuell in Linden noch das Hallenbad modernisieren. Und solange diese Arbeiten dort noch weiterlaufen, besteht einfach die IT-Infrastruktur an dem Standort nicht, sodass wir kein Kassensystem in Linden aktuell betreiben können.
0: Ja, und das geht eben so lange, bis das Hallenbad dort fertig ist. Also sucht euch schon mal einen Timeslot für das Naturfreibad in Linden aus, wie man das heute so nennt. Und es wird ja wieder heißer. Heute bis 25, morgen bis 28 Grad. Und am Wochenende, da knacken wir schon wieder die 30 Grad.

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Guten Morgen.

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0: Ja, das ist ein Klassiker von Foreigner. I want to know what love is. Hier bei uns bei Radio Bochum am Donnerstagmorgen. 7.30 Uhr ist es. Habt einen guten Start mit uns in diesen Tag und freut euch jetzt auf die Radio Bochum Nachrichten mit Tom Gärtmann.
1: Guten Morgen. Auf einer wichtigen Kreuzung wird ab diesem Wochenende gebaut. An der Stelle, an der die Alleestraße in die Essener Straße übergeht. Und auch die Kohlenstraße ist betroffen. Weil dort an der Haltestelle Gleise und Weichen erneuert werden, kommt ihr nicht mehr von der Allee auf die Kohlenstraße. Das soll ab Sonntag etwa 2 Wochen lang so bleiben. Und bis in den August wird außerdem nur eine Spur auf der Alleestraße befahrbar sein. Von den Einschränkungen sind dann auch Bahnen der Bogestra betroffen. Statt der 302, 310 und der 305 fahren Busse. Bei uns in Bochum geht der Neubau der Neveltalbrücke am Mundscheider Damm voran. Straßen-NRW hat jetzt die neuen Träger eingehoben, 12 Stück insgesamt, jeder 27 Meter lang und rund 28 Tonnen schwer. Die Brücke am Mundscheider Damm ist wichtig für den Verkehr im Bochumer Süden. Noch läuft der Verkehr über die alte Brücke. Radio Bochum-Reporterin Marie Thoms, wie sieht der Plan weiter aus?
2: Die neue Brücke entsteht direkt neben der alten, fast 100 Jahre alten Neveltalbrücke. Die durfte schon seit Jahrzehnten nicht mehr von schweren LKWs befahren werden. Künftig sollen dann wieder alle Fahrzeuge drüber fahren können. Außerdem bekommen auch Fußgänger und Radfahrer mehr Platz. Ganz ohne Einschränkung geht das aber nicht. Anfang 2027 soll es für den Straßenbau eine 6-wöchige Vollsperrung geben. Den genauen Zeitraum und die Umleitung will Straßen-NRW noch bekannt geben.
1: Und jetzt das Wichtigste aus Deutschland und der Welt. Der Vermittlerstaat Pakistan hat die USA und den Iran angesichts der erneuten militärischen Eskalation zur Zurückhaltung aufgerufen. Das US-Militär hatte in der Nacht erneut Ziele im Iran angegriffen. Bundesverkehrsminister Patrick Schnieder sieht zunehmende Herausforderungen, das Verkehrssystem gegen hohe Temperaturen und andere Folgen des Klimawandels zu wappnen. Bei der letzten Hitzewelle hatten Hitzeschäden wie geplatzte Fahrbahndecken zu Sperrungen auf Autobahnen in Deutschland geführt.
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1: Trotz der extremen Temperaturen haben sich 95 Paare Ende Juni nicht davon abhalten lassen, spontan zu heiraten. Die Aktion Einfach heiraten am 26. Juni sei ein voller Erfolg gewesen. Diese Bilanz zieht jetzt die Evangelische Kirche in Bochum. Neben den Paaren, die sich vorher angemeldet hatten, waren 39 weitere spontan zur Pauluskirche gegangen, um sich dort trauen zu lassen. Und obwohl es so heiß war, war die Stimmung bei allen Paaren und Mitwirkenden fröhlich, festlich und entspannt. So die Kirche. 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
0: Und richtig heiß wird es auch wieder am Wochenende bei uns in Bochum. Temperaturen um die 30 Grad sind da angesagt. Da ist das heute richtig angenehm. Bei bis zu 25 Grad starten wir erstmal mit vielen Wolken in diesen Donnerstag. Und heute Morgen ist sogar richtig frisch mit 18 Grad. Und am Nachmittag bekommen wir dann wieder ganz viel Sonnenschein und eben bis zu 25 Grad. Und es soll trocken bleiben. Morgen geht es dann schon rauf bis auf 28 Grad. Und am Wochenende, wie gesagt, kommt die nächste Hitzewelle.
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0: Da starten wir mit einer Warnmeldung von der A2 Dortmund Richtung Oberhausen. Zwischen Kreuz Recklinghausen und Herten, da hat es einen Unfall gegeben. Fahrt dort bitte besonders vorsichtig. Da ist die Fahrt

0: Bahn auf einen Fahrstreifen verengt. Und hier staut es sich A40 Dortmund Richtung Duisburg zwischen Wattenscheid West und Dreieck Essen Ost 5 Kilometer stockend plus 10 Minuten und A42 Dortmund Kamp-Lindfort zwischen Kreuz Herne und Herne-Krange 1 Kilometer Stau. Fahrt weiter vorsichtig und kommt gut an.
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0: Guten Morgen zusammen.

0: Radio Bochum hier. Guten Morgen zusammen, gleich 7.40 Uhr.
1: Meine Mama hat immer gesagt, das Leben ist wie eine Schachtel Pralinen.
2: Man weiß nie, was man kriegt.
0: Ja, auf eine Schachtel Pralinen mag das zutreffen, nicht aber auf den Mann, dem wir das berühmte Filmzitat zu verdanken haben. Wenn Tom Hanks in einem Film mitspielt, dann weiß man, was man kriegt, nämlich Top-Hollywood-Kino. Heute feiert Tom Hanks seinen 70. Geburtstag und Radio Bochum-Filmexperte Jörg Albrecht überbringt die Glückwünsche.
3: I made 900 movies and I think 8 of them are pretty good.
4: Er habe 900 Filme gedreht und er findet, 8 davon seien ziemlich gut. Okay, mit den 900 Filmen übertreibt es Tom Hanks ein wenig. Es durften so um die 80 sein. Dafür aber untertreibt er es mit den 8 ziemlich guten Filmen. Das sind weit mehr. Allein schon 5 zählt die Toy Story-Reihe, in der Hanks im Original Cowboy Woody die Stimme leiht. Der 5. kommt in 2 Wochen bei uns in die Kinos.
5: Hey everybody!
6: It's good to be back.
4: Alle lieben nicht nur Woody, alle lieben auch Tom. Er ist der nette Typ von nebenan. Ein Hollywood-Star ohne Skandale, der mittlerweile 38 Jahre verheiratet ist. Also mit derselben Frau. Wenn er der nette Kerl sei, so Hanks, dann liege das einfach daran, dass er viele nette Menschen in seinem Leben getroffen habe und genau diese Art Mensch immer sein wollte. Egal aber, welche Rolle er auch spielt, bei Tom Hanks sieht alles immer so leicht aus. So als sei es das Einfachste auf der Welt, vor eine Kamera zu treten und zu schauspielern. Es sei das größte Losglück, das er je hatte, diesen Job zu ergreifen. Wenn du was tust, was du liebst, arbeitest du nicht einen einzigen Tag in deinem Leben. Das bin ich. Demnächst wird Tom Hanks Abraham Lincoln spielen, einen der Gründerväter der USA. Apropos Vater, auf einem Magazincover stand kürzlich unter seinem Bild Amerikas Vater. Er hätte da lieber der Sexiest Man der Welt gelesen, aber er nehme es so hin.
7: Magazine cover recently called me America's Dad. And I would have preferred Sexiest Man Alive, but I will take it.
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0: Kommt ganz entspannt mit Radio Bochum in diesen Donnerstag. 7.52 Uhr ist es und im Moment sind es 18 Grad hier bei uns in der Bochumer Innenstadt. Guten Morgen zusammen.
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1: Mit Ralf Bosse. Das frühe Aus der deutschen Nationalmannschaft bei der Fußball-Weltmeisterschaft hat auch Folgen für die FIFA-Weltrangliste. Die DFB-Auswahl ist aus den Top 10 gefallen. Die Mannschaft wird nur noch auf Platz 12 geführt. Für den Deutschen Fußballbund ist das mehr als ein Schönheitsfehler. Die Platzierung kann Auswirkungen auf künftige Setzlisten bei Welt- und Europameisterschaften haben. Nach dem WM-Aus gegen Paraguay soll nun der sportliche Neustart gelingen. Die Nummer 1 der Welt ist Frankreich.
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2: Mit Marc Weiß. Schönen guten Morgen. In gut einer Stunde will Kanzler Merz im Bundestag eine Regierungserklärung zur aktuellen politischen Lage abgeben. Die übliche Aussprache danach dürfte vor allem die Opposition dazu nutzen, nochmal Kritik an den schwarz-roten Reformen zu üben. Im Laufe des Tages stehen im Bundestag dann noch wichtige Entscheidungen an. Unter anderem geht es um das antragslose Kindergeld. Infos dazu von Christian Böder.
3: Das Kindergeld soll künftig automatisch nach der Geburt eines Kindes gezahlt werden, ganz ohne Papierkram. Die Bundesregierung will so vor allem Eltern in der Zeit rund um die Geburt ihres Kindes und der Familiengründung entlasten, heißt es in dem Gesetzentwurf. Am Nachmittag soll sich dann auch entscheiden, ob Deutschland neue Gaskraftwerke bauen wird. Ziel der Bundesregierung ist es, eine Reserve zur Stromerzeugung zu schaffen, wenn Wind- und Solaranlagen nicht genug Energie liefern. Der Bundestag will dann am späten Abend auch über neue Regelungen für E-Scooter abstimmen. Opfer von Unfällen mit E-Rollern sollen künftig leichter Schadenersatz bekommen. Für die Anbieter von Mietrollern soll deshalb eine Haftung eingeführt werden. Wer mit der Vermietung von E-Scootern Geld verdiene, müsse auch die Verantwortung für Schäden übernehmen, hieß es dazu von Bundesjustizministerin Hubig. Bisher haften bei Unfällen nur die Nutzer der E-Scooter. Für sie soll die Haftung verschärft werden.
2: Christian Böder mit Infos. Vielen Dank. Und jetzt die weiteren Themen in der Zusammenfassung. Der VW-Aufsichtsrat berät heute in Wolfsburg über die neuen Sparpläne. Laut Manager-Magazin könnten bis zu 100.000 Stellen wegfallen, doppelt so viele wie bisher. IG Metall und Betriebsrat rufen zeitgleich an allen VW-Standorten zum Protest auf. Das US-Militär hat eine neue Angriffswelle auf Ziele im Iran begonnen. Örtliche Medien berichten von Explosionen in mehreren Gebieten. Der Iran hat schon geantwortet, es seien US-Stützpunkte in Bahrain und Kuwait attackiert worden, meldet Teheran. Gefühlt haben wir es alle, jetzt ist es amtlich. Der vergangene Juni war in Westeuropa der heißeste jemals gemessene. Die Durchschnittstemperatur lag bei 20,74 Grad. Das sind 3 Grad über dem Juni-Mittelwert der Jahre 91 bis 2020. Die globalen Krisen und die Inflation sorgen dafür, dass viele Deutsche sich um ihre Finanzlage sorgen. Knapp 4 von 5 Deutschen befürchten, dass sie mit ihrem Geld bald nicht mehr zurechtkommen. Das zeigt eine Umfrage im Auftrag der Auskunftei Griff. Jeder dritte Befragte geht sogar davon aus, dass sich seine finanzielle Lage in den nächsten 12 Monaten noch weiter verschlechtern wird. Von den Studienmachern heißt es, viele Bundesbürger hätten kein Gefühl von Sicherheit mehr. Dafür haben die vielen Krisen und Negativentwicklungen der vergangenen Monate und Jahre gesorgt. Auch die aktuellen Signale aus der Wirtschaft, dass sich die Lage zumindest stabilisieren könnte, ändern laut Umfrage erstmal nichts daran.
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4: Das sieht heute Morgen noch nicht danach aus, aber es wird heute auch wieder ein schöner Sommertag bei uns in Bochum werden. Wir starten mit vielen Wolken bei Temperaturen zwischen 16 und 18 Grad erstmal. Und später ab dem Mittag soll die Sonne dann rauskommen und es geht rauf bis auf 25 Grad heute und es soll trocken bleiben. Morgen sind 28 Grad drin, am Wochenende kratzen wir sogar wieder an der 30 Grad Marke und zum Start in die neue Woche wird es dann noch wärmer.
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4: Hier staut es sich. A40 Dortmund Richtung Duisburg zwischen Dreieck Bochum West und Dreieck Essen Ost. 9 Kilometer stockend, da braucht ihr eine Viertelstunde länger. A42 Kamp-Lintfort Dortmund zwischen Herne-Wanne und Kreuzherne 2 Kilometer Stau, 6 Minuten plus. Und in der Gegenrichtung A42 Dortmund Kamp-Lintfort zwischen Herne-Horsthausen und Herne-Krange 3 Kilometer Stau, 8 Minuten obendrauf. Dann A43 Wuppertal-Recklinghausen zwischen Riemke und Herne-Eickel 1 Kilometer stockend. Und Gegenrichtung A43 Recklinghausen-Wuppertal zwischen Kreuzherne und Riemke 1 Kilometer stockend. Dann gucken wir noch kurz rüber zum Bochumer Hauptbahnhof, aber soweit sieht es gut aus. Keine großen Verspätungen und Zugausfälle ab Bochum Hauptbahnhof im Regionalverkehr. Fahrt weiter vorsichtig und kommt gut an.
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4: Also ich packe meine Freibadtasche und nehme mit einen Badeanzug, ein Handtuch, Sonnencreme und auf jeden Fall mein Handy. Ohne das komme ich nämlich zum Beispiel im Südbad in Linden gar nicht rein. Hier können Tickets nämlich nicht vorne an der Kasse gekauft werden, sondern nur vorher online. Also nichts für richtig spontane Freibadbesuche. Unglaublich, findet das Radio Bochum-Hörer Ralf Meinhöfer.
5: Und da müssen Sie auch wissen, an welchem Tag Sie rein, weil ich will jetzt rein.
4: Ja, kann ich bei den kommenden heißen Sommertemperaturen verstehen. Wo das Problem beim Ticketsystem genau liegt, das hört ihr jetzt gleich hier bei uns bei den Radio Bochum Morgenmachern in gut 7 Minuten. Guten Morgen.

0: 11 Minuten nach 8. Guten Morgen.
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0: Am Nachmittag gibt's heute wieder bis zu 25 Grad und auch die Sonne soll dann wieder gut mit dabei sein. Aber mal eben ins Wasser hüpfen, im Freibad nebenan, das geht zumindest in Linden nicht. Da müsst ihr euch vorher online für einen bestimmten Termin nämlich anmelden, online bezahlen und dann erst könnt ihr schwimmen gehen. Vielen ist das ganz einfach schon viel zu viel. Nun, das Internet in seiner heutigen Form gibt es ja auch erst seit etwa 30 Jahren und moderne Smartphones seit 20 Jahren. Aber gut, egal. Tom Gerdmann aus der Radio Bochum Redaktion. Warum kann man in Linden nicht einfach vorbeikommen und schwimmen?
3: Weil das Naturfreibad, also der Freibadbereich, der ist fertig gebaut, aber der Hallenbadbereich, der ist noch nicht fertig gebaut, sagen die Wasserwelten Bochum. Und der Kassenbereich, der ist im Gebäude des Hallenbades vorgesehen, aber da liegt noch keine Datenleitung. Ergo gibt es auch keinen Kassenbetrieb. Am Eingang steht nur eine Person, die zuvor die im Netz gekauften Tickets und Handys kontrolliert.
0: Das heißt, irgendwann wird das auch wieder normal laufen, auch mit Bargeld?
3: Ja, wenn denn das Hallenbad mal fertig ist, das soll noch in diesem Jahr so sein, aber dann können sich alle schon mal darauf einrichten, dass dann in Langdreher das Hallenbad saniert wird und da gibt es dann das gleiche Spiel, keine Internetanbindung, keine Kasse. Ins Urban Blue kommt man dann nur noch mit Online-Voranmeldung und Online-Ticket auf dem Handy. Das wollten die Wasserwelten heute im Laufe des Tages noch bekannt gegeben.
0: Und dann hören hoffentlich genügend Leute zu und erzählen das auch weiter, damit es eben nicht wieder Ärger gibt, so wie in Linden am Naturfreibad. 8.12 Uhr, guten Morgen am Donnerstag, Radio Bochum hier.

Sein oder nicht sein, das ist hier die Frage. Das ist, glaube ich, mit Abstand das bekannteste Zitat aus einem Shakespeare-Stück, nämlich aus Hamlet. Dieses Theaterstück kann ich euch zwar nicht anbieten, dafür aber den Sturm von Shakespeare. Der wird heute Abend im Schlosspark in Weidmar aufgeführt. Das heißt, ihr könnt euch einfach mit einer Decke in den Park setzen oder auf einem Campingstuhl, gerne auch was zu essen oder zu trinken mitbringen und dabei das Theaterstück genießen. Das Coolste, ihr sitzt wirklich mitten im Theaterspiel, habe ich auch schon mal gemacht, und ich kann das wirklich nur empfehlen, vor allem bei diesem tollen Sommerwetter, was uns jetzt in den nächsten Tagen erwartet. Heute feiert der Sturm der Theaternachwuchsschauspieler der Folkwang-Schule Premiere, und dann gibt es bis zum 19. Juli noch ganz viele weitere Termine im Schlosspark Weidmar, immer um 19.30 Uhr. Gehört habt ihr es hier bei uns, bei den Radio Bochum Morgenmachern, 8.20 Uhr. Yes.

0: Guten Start in diesen Donnerstag wünsche ich euch mit Radio Bochum. 8.26 Uhr. Guten Morgen.
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0: Guten Morgen zusammen, es ist 8.30 Uhr, Zeit für unsere Radio Bochum Nachrichten und die hat heute für euch Tom Gärtmann.
1: Guten Morgen. Die Kontrollen in den Bädern der Wasserwelten Bochum kommen bei den Gästen gut an. Das sagt zumindest Wasserweltensprecher Christian Seeger. Die Ausweise- und Taschenkontrollen waren kurzfristig eingeführt worden, nachdem es zuletzt eine große Schlägerei im Freibad Werne gegeben hatte und das Bad von der Polizei geräumt wurde. Die Kontrollen werden in allen Bädern durchgeführt, sagte uns Seeger weiter.
2: Was uns die Besucher bislang wieder gespiegelt haben, ist, dass dadurch das Sicherheitsgefühl noch ein bisschen verstärkt wird und die Menschen sind auch bereit, diese Maßnahmen mitzumachen.
1: Einen Besucherrückgang im Freibad Werne habe man nach der Massenschlägerei nicht feststellen können, so Seeger weiter. Großbaustelle im Bochumer Neveltal. Die 12 Stahlbetonträger für die neue Neveltalbrücke am Mundscheider Damm sind eingehoben. Mit Schwerlastkränen wurden die 28 Tonnen Kolosse zentimetergenau gesetzt. Zwischen alter und neuer Brücke sind nur knapp 2 Meter Platz, sagt Projektleiter Torben Röloffs von Straßen NRW.
3: Beim Einhub muss man schauen, dass dann auch die letzten Zentimeter genau richtig von diesen tonnenschweren Bauteilen richtig ausgewichtet werden, dass wir keine zu großen Lücken drin haben und dass insgesamt die Fertigungsqualität dann auch vor Ort stimmt.
1: Als nächstes folgen Betonarbeiten, Straßenbau und schließlich der Abbruch der fast 100 Jahre alten Brücke. Anfang 2027 wird dafür eine 6-wöchige Vollsperrung des Mundscheider Damms nötig. Den genauen Termin gibt Straßen NRW noch bekannt. Und jetzt das Wichtigste aus Deutschland und der Welt. Die Ölpreise sind nach der jüngsten Eskalation am Persischen Golf mit neuen Angriffen weiter gestiegen. Die Aufschläge hielten sich aber in Grenzen. Den größten Sprung hatten die Ölpreise am Dienstag und Mittwoch verzeichnet, als die Spannungen zwischen den USA und dem Iran wieder aufgeflammt waren. Bundesverkehrsminister Patrick Schnieder sieht zunehmende Herausforderungen, das Verkehrssystem gegen hohe Temperaturen und andere Folgen des Klimawandels zu wappnen. Bei der letzten Hitzewelle hatten Hitzeschäden wie geplatzte Fahrbahndecken zu Sperrungen auf Autobahnen in Deutschland geführt. Auf einer wichtigen Kreuzung wird ab diesem Wochenende gebaut, an der Stelle, an der die Alleestraße in die Essener Straße übergeht. Und auch die Kohlenstraße ist betroffen, weil dort an der Haltestelle Gleise und Weichen erneuert werden, kommt ihr nicht mehr von der Allee auf die Kohlenstraße. Das soll ab Sonntag etwa 2 Wochen lang so bleiben. Bis in den August wird außerdem nur eine Spur auf der Alleestraße befahrbar sein. Von den Einschränkungen sind dann auch Bahnen der Bogestra betroffen. Statt der 302, 310 und der 305 fahren Busse.
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1: Trotz der extremen Temperaturen haben sich 95 Paare Ende Juni nicht davon abhalten lassen, spontan zu heiraten. Die Aktion Einfach heiraten am 26. Juni sei ein voller Erfolg gewesen. Diese Bilanz zieht jetzt die evangelische Kirche in Bochum. Neben den Paaren, die sich vorher angemeldet hatten, waren 39 weitere spontan zur Pauluskirche gegangen, um sich dort trauen zu lassen. Und obwohl es so heiß war, sei die Stimmung bei allen Paaren und Mitwirken fröhlich, festlich und entspannt gewesen, sagt die Kirche. 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
0: Heute Morgen und am Vormittag ist es noch stark bewölkt bei uns in Bochum und ziemlich frisch bei gerade mal 17 Grad hier in der Bochumer Innenstadt. Später am Nachmittag, da soll aber die Sonne rauskommen und dann soll es raufgehen auf 23 bis 25 Grad und es soll trocken bleiben heute. Morgen bekommen wir sogar bis zu 28 Grad und am Wochenende sind wir dann schon wieder bei 30 Grad.
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0: Hier staut es sich. A40 Dortmund Richtung Duisburg zwischen Dreieck Bochum West und Dreieck Essen Ost. 9 Kilometer stocken, 10 Minuten plus. A42 Kamp-Lintfort Dortmund zwischen Herne-Krange und Kreuz-Herne. 1 Kilometer Stau. A42 Gegenrichtung Dortmund Kamp-Lintfort zwischen Herne-Baukau und Herne-Krange. 2 Kilometer Stau, 7 Minuten plus. A43 Wuppertal-Recklinghausen zwischen Kreuz-Bochum und Bochum. 1 Kilometer Stau. Und A43 Gegenrichtung Recklinghausen-Wuppertal zwischen Kreuz-Herne und Riemke. 2 Kilometer stockend. Allen unter unterwegs eine gute und sichere Fahrt.
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0: Und jetzt gibt's erstmal ein bisschen Dance-Musik von Felix Jähn und dann was Smoothiges von Police, Every Breath You Take. Guten Morgen zusammen.

0: Sind Police und Sting mit Every Breath You Take. Der Mann ist mittlerweile über 70, steht aber im Rahmen seiner aktuellen Sting 3.0 Tour immer noch fitter auf den Open-Air-Bühnen als so mancher Teenager, glaube ich. Da fragt man sich also, welches Fitnessgeheimnis dahinter steckt. Ich glaube, damit muss ich mich nochmal genauer beschäftigen. Ein heißer Tipp für die eigene Ausdauer bei diesen Temperaturen, eine Runde sportliches Bahnenschwimmen zum Beispiel. Das geht heute und in den nächsten Tagen perfekt unter freiem Himmel bei den schönen angesagten Sommertemperaturen.
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0: Wir wechseln also jetzt vom Open-Air-Konzert zum Open-Air-Badespaß und testen ja die besten Badeseen bei uns in NRW für euch, damit ihr eben die besten Spots für die nächsten heißen Tage in NRW auch kennt. Und Radio Bochum-Reporterin Kim Klages hat am Ternscher See in Selm vielleicht euer perfektes Badematch gefunden, ist so eine Dreiviertelstunde entfernt von uns.
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3: Wo treffen wir uns?
4: Wir sind heute am Ternscher See in Selm.
3: Muss ich was bezahlen?
5: Also tatsächlich ist es so, dass wir fürs Parken 3 Euro nehmen, egal wie lange jemand bei uns ist. Erwachsene ab 15 zahlen 6 Euro und Kinder von 5 bis 15 zahlen 3 Euro.
3: Was können wir da machen?
4: Also man kann Aquaclimben gehen auf dem Klettergerüst oder Stand-Up-Paddeln auf dem See.
6: Schwimmen und sich erholen.
7: Ein Angelverein ist schräg gegenüber. Ja, und ansonsten kann man super joggen gehen und im Wald was machen.
3: Kann ich meine Kids mitbringen?
6: Also ich denke schon, ich habe Kinder. Meine Kinder sind jetzt groß, aber wenn ich das sehe, die haben hier einen Wasserpark, ne, einen Spielplatz.
4: Der See ist schon groß, aber trotzdem relativ übersichtlich. Also man hat einen relativ guten Blick auf Kinder. Und unten am See ist auch so ein Sprungbrett und das ist relativ nah am Rand. Also ich glaube, das ist schon gut für Kinder.
7: Und es gibt auch extra so einen kleinen Nichtschwimmerbereich, wo es halt nicht ganz so tief ist, wo Kinder halt auch gut schwimmen können. Das ist so mit Bojen so abgezäunt.
3: Treffen wir uns zum Essen oder nur für Drinks?
4: Wir treffen uns zu Essen und Drinks und Küchenchef Daniel weiß, was am besten geht.
8: Also Pommes natürlich, Currywurst Pommes, gar keine Frage. Fritten NRW geht bei uns auch gut. Das ist die mit Sour Cream, mit Tomatenwürfel und mit Guacamole. Frische Cocktails, Limoncello Spritz, Wildberry Lele, Aperol und so weiter. Ein frisch gezapftes Weizen, helles, ein Radler direkt vom Fass oder auch ein Pilz natürlich. Ja, und dabei ein Blick auf den See. Ich würde sagen, besser geht's nicht, oder?
3: Können wir da chillen?
4: Kann man, wenn es nicht zu voll ist, perfekt. Ist es zu voll, ist es etwas lauter, aber ansonsten ist das echt toll hier.
6: Ja, ich denke mal, das ist eine Oase im Ruhrgebiet und das hat man selten. Und hier der Ternscher See, wenn man sich das anguckt, das ist eine kleine, eingeschworene Gemeinschaft.
3: Ist es ein Match?
4: Also ich würde sagen, schon Match. Im Sommer bin ich ja auch sehr oft mit Freunden, das ist schon cool hier.
9: Ein Match. Wir kommen regelmäßig hin, wir finden es immer toll.
4: Perfekt Match.
10: Ich sage immer perfekt. Das Bessere gibt es nicht.
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0: Also spontan ist anders. Mal eben kurz entschlossen ins Wasser springen, weil man Bock aufs Freibad hat. Bei uns in Linden im Südbad geht das erstmal nicht. Da muss man vorher ein Zeitfenster online reservieren, bezahlen, sich das Ticket aufs Handy laden und nur dann kommt man zum gewünschten Termin rein ins Naturfreibad Linden. Radio Bochum-Hörer Ralf Mehnhöfer geht das gehörig auf den Geist.
1: Ich rufe an, was kostet denn jetzt der Eintritt? Ja, 7 €. Müssen Sie aber im Voraus bezahlen, im Internet. Und dann müssen Sie auch wissen, an welchem Tag Sie rein, weil ich will jetzt rein.
0: Ja, jetzt einfach mal spontan rein, ist aber nicht. Es gibt nämlich im Moment im Südbad keine Kasse vor Ort. Das liegt daran, dass noch am benachbarten Hallenbad gebaut wird, sagt der Sprecher der Wasserwelten Bochum. Und das dauert noch ein bisschen, bis das Hallenbad fertig ist. Und erst dann könnt ihr auch wieder dort an der Kasse bar oder auch mit Karte bezahlen. Gehört habt es hier bei uns bei den Radio Bochum Morgenmachern. 8.52 Uhr. Habt einen guten Start mit uns in diesen Donnerstag. Guten Morgen zusammen.
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1: Mit Marc Weiß. Schönen guten Morgen. Die Lage im Mittleren Osten eskaliert wieder. Die USA und der Iran haben wieder damit angefangen, sich gegenseitig anzugreifen. Am Morgen meldete das US-Regionalkommando, dass die US-Armee mittlerweile über 90 militärische Ziele im Iran angegriffen hätte. Die Antwort aus Teheran ließ nicht lange auf sich warten. Die iranischen Revolutionsgarden feuerten Raketen und Drohnen auf US-Stützpunkte in Bahrain und Kuwait. Mehr zur Lage von Christian Böder aus dem News-Team.
2: Es geht wieder einmal um die Kontrolle über die Straße von Hormus. Durch die Meerenge läuft ein Großteil des internationalen Erdölhandels. Die neuen Angriffe haben dazu geführt, dass die Rohölpreise auf dem Weltmarkt wieder gestiegen sind. Die Aufschläge hielten sich zumindest heute Morgen in Grenzen im Vergleich zu den vergangenen beiden Tagen. Auslöser der wieder aufflammenden Kampfhandlungen waren Angriffe auf Schiffe in der Straße von Hormus. Die USA machten die Regierung in Teheran dafür verantwortlich. US-Präsident Trump erklärte dann gestern am Rande des NATO-Gipfels in Ankara die Feuerpause für beendet. Seitdem greifen sich beide Seiten wieder an und drohen mit noch massiveren Einsätzen.
1: Christian Böder mit Infos. Vielen Dank. Und jetzt weitere Themen in der Zusammenfassung. In Sachsen-Anhalt ist ein 4-jähriges Mädchen offenbar von einem Hund totgebissen worden. Das Tier soll aus dem familiären Umfeld stammen. Laut Polizei passierte der Vorfall gestern Nachmittag in der Gemeinde Drosa im Osternienburger Land. Notfallseelsorger kümmerten sich um die Mutter des Kindes. Der Bundestag stimmt heute über das neue Kindergeld ab. In Zukunft soll es automatisch ausgezahlt werden. Eltern sollen es nicht mehr beantragen müssen. Voraussetzung für die automatische Zahlung ist, dass der Staat die Kontoverbindung von mindestens einem Elternteil kennt. Begleitet von einem bundesweiten Aktionstag der IG Metall berät bei VW heute der Aufsichtsrat über die neuen Sparpläne. Um 14.30 Uhr kommen die Mitglieder in Wolfsburg zusammen. Die IG Metall ruft zeitgleich zum Protest an allen Standorten auf. Bei der Fußball-WM steht heute Abend das erste Viertelfinale an. Um 22 Uhr trifft Frankreich auf Marokko. Inzwischen sind weitere Details zur Halbzeitshow für das Finale bekannt geworden. Das fahren die Amerikaner ähnlich wie beim Super Bowl. Auch Justin Bieber soll auftreten. Und damit sind bestätigt Madonna, Shakira, die K-Pop-Gruppe BTS und eben Justin Bieber. Und das alles soll in genau 11 Minuten über die Bühne gehen. Die Halbzeitpause werde nicht verlängert, versprechen die Organisatoren. Laut den Fußballregeln ist eine Halbzeitpause maximal 15 Minuten lang.
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4: Ja, das ist ganz schön frisch gewesen heute Morgen. 16 Grad, mittlerweile sind wir bei 18 Grad angelangt hier in der Bochumer Innenstadt. Mühsam ernährt sich das Eichhörnchen, aber am Nachmittag soll die Sonne rauskommen und dann soll es raufgehen mit den Temperaturen auf 23 bis 25 Grad. Und dann sind nur noch ein paar harmlose Wolken da, regnen soll es nicht. Und morgen wird sogar noch wärmer. Bis 28 Grad sind drin. Am Wochenende dann kratzen wir wieder an der 30-Grad-Marke.
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4: Hier staut es sich noch. A40 Dortmund Richtung Duisburg zwischen Dreieck Bochum West und Dreieck Essen Ost. 8 Kilometer stocken, 10 Minuten plus. Und A42 Dortmund Kamp-Lintfort zwischen Herne-Horsthausen und Herne-Krange. 2 Kilometer Stau, 7 Minuten plus. Geblitzt wird an der Unistraße. Da steht immer noch der Potzblitz statt auswärts in Höhe Waldring. Und ich sage danke fürs Bescheid geben an Radio Bochum-Hörer Matthias. Gute und sichere Fahrt euch weiter.
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4: Ihr wart bestimmt auch schon mal auf einem Konzert von einem 80er Künstler und hattet dabei das Gefühl, boah, der spult einfach nur sein Programm runter, macht überhaupt keinen Bock, der will einfach nur Geld verdienen. Ja, kann passieren, aber ich habe vor ein paar Jahren mal Nick Kershaw bei uns hier in der Zeche Bochum gesehen und ich muss sagen, das hat richtig Bock gemacht. Er hatte richtig Bock, er hatte eine super Band, das Konzert war wirklich von vorne bis hinten mega und wenn ihr mögt, könnt ihr Nick Kershaw Ende August am 28. beim Parkfest in Waltrop erleben oder hier bei uns natürlich. Hier ist er, Nick Kershaw mit The Riddle. Guten Morgen.

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0: Was haben ferne Inselwelten, Astrophysik und Ostdeutschland gemeinsam? Sie sind die drei großen Themen diese Woche bei uns im Kino. Zum Beispiel mit der nächsten Disney-Neuverfilmung. Unser Radio Bochum Kino-Experte Ronny Thorau, der sortiert jetzt mal die Filmstarts der Woche für uns.
1: Vaiana, erzähl mir was von dir.
2: Die Reihe der Disney-Neuverfilmungen geht diese Woche mit Vaiana weiter.
3: Ich habe schon immer davon geträumt.
1: Zeit ist um, ich muss los.
2: Das Inselabenteuer um Vaiana und den Halbgott Maui mauserte sich 2016 zu einem der erfolgreichsten Animationsfilme der 10er Jahre.
4: Du hast das Herz von Tefiti gestohlen. Wenn du es zurückbringst, bist du für alle ein Held.
2: Die Realfilmversion hält sich dicht an die Geschichte der Animationsvorlage, aber zum Beispiel einige Dialoge wurden sanft modernisiert und es gibt ein bisschen neue Musik. Vor allem Dwayne Johnson im Real mit ganzem Körpereinsatz und voller Lockenhaarpracht ist aber sogar noch witziger und unterhaltsamer als im Animationsfilm.
1: Ja, ich hab wirklich schönes Haar.
2: Bei der Berlinale viel Lob bekommen, hat der Film etwas ganz Besonderes.
5: Hallo Lea, du bist bei den Open Auditions 2026, liebe Lea.
2: Eine Jugendliche in Thüringen wird in einer Castingshow gefragt, was sie besonders mache.
6: Ja, man fragt, was das Besondere an mir ist. Und? Keine Ahnung.
2: Es geht um Selbstfindung, um ostdeutsche Identität, um die Mechanismen von Castingshows, aber vor allem um eine sehr emotionale Familiengeschichte.
7: Wir könnten natürlich auch ein bisschen Richtung Familie gehen.
8: Klar, frühstücken tun wir und wir können alle reiten.
6: Reiten tue ich seit 2 Jahren nicht mehr.
2: Eine junge Frau will als Astrophysikerin das Weltall erforschen, doch die Männerwelt will sie auf Kinderküche und Haushalt beschränken.
9: Du wirst heiraten und Ehefrau sein.
2: Die Virginia Woolf-Romanverfilmung Night and Day zeigt eine mitreißende Powerfrau, die leidenschaftlich gegen die überholten Zwänge ihrer Zeit kämpft.
10: Ihr steckt fest im letzten Jahrhundert, Jungs.
2: Auch der deutsche Star Elias Mbarek spielt hier mit und macht in seiner ersten internationalen Rolle eine gute Figur.
11: Ist es so abwegig für Sie, sich vorzustellen, dass ein Mann den Erfolg einer Frau unterstützen will?
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0: Habt einen guten Start mit Radio Bochum in diesem Donnerstag. Es ist 9.30 Uhr und alles, was wichtig ist, bekommt ihr jetzt in unseren Radio Bochum Nachrichten mit Tom Gärtmann.
1: Guten Morgen. Dem Freibad Werner hat die Massenschlägerei am vorletzten Wochenende mit anschließender Räumung durch die Polizei offensichtlich nicht geschadet. Das sagte uns Wasserweltensprecher Christian Seeger.
2: Den Eindruck hatten wir nicht. Es war ja auch die Tage dann danach noch warm und wir hatten auch wieder sehr viele Besucher vor Ort.
1: Am vorletzten Samstag hatte die Polizei das Bad mit 4000 Gästen geräumt, nachdem es zu einer Massenschlägerei gekommen war. Danach haben die Wasserwelten Bochum Taschen- und Ausweiskontrollen in allen Bochumer Bädern am Eingang durchgeführt. Die kämen gut an, weil sie das Sicherheitsgefühl der Badegäste erhöhten, so Seeger weiter. Bei uns in Bochum geht der Neubau der Neveltalbrücke am Mundscheider Damm voran. Straßen NRW hat jetzt die neuen Träger eingehoben, 12 Stück insgesamt, jeder 27 Meter lang und 28 Tonnen schwer. Die Brücke am Mundscheider Damm ist wichtig für den Verkehr im Bochumer Süden. Noch läuft der Verkehr über die alte Brücke. Radio Bochum-Reporterin Marie Thoms, wie sieht der Plan weiter aus?
3: Die neue Brücke entsteht direkt neben der alten, fast 100 Jahre alten Neveltalbrücke. Die durfte schon seit Jahrzehnten nicht mehr von schweren LKWs befahren werden. Künftig sollen dann wieder alle Fahrzeuge drüber fahren können. Außerdem bekommen auch Fußgänger und Radfahrer mehr Platz. Ganz ohne Einschränkung geht das aber nicht. Anfang 2027 soll es für den Straßenbau eine 6-wöchige Vollsperrung geben. Den genauen Zeitraum und die Umleitung will Straßen NRW noch bekannt geben.
1: Und jetzt das Wichtigste aus Deutschland und der Welt. Die Ölpreise sind nach der jüngsten Eskalation am Persischen Golf mit neuen Angriffen weiter gestiegen. Die Aufschläge hielten sich aber in Grenzen. Den größten Sprung hatten die Preise am Dienstag und Mittwoch verzeichnet, als die Spannungen zwischen den USA und dem Iran wieder aufgeflammt waren. Bundesverkehrsminister Patrick Schnieder sieht zunehmende Herausforderungen, das Verkehrssystem gegen hohe Temperaturen und andere Folgen des Klimawandels zu wappnen. Bei der letzten Hitzewelle hatten Hitzeschäden wie geplatzte Fahrbahndecken zu Sperrungen von Autobahnen in Deutschland geführt. Wir bleiben beim Verkehr. Auf einer wichtigen Kreuzung wird ab diesem Wochenende gebaut. An der Stelle, an der die Alleestraße in die Essener Straße übergeht. Auch die Kohlenstraße ist betroffen, weil dort an der Haltestelle Gleise und Weichen erneuert werden, kommt ihr nicht mehr von der Allee auf die Kohlenstraße. Das soll ab Sonntag etwa 2 Wochen lang so bleiben. Bis in den August wird außerdem nur eine Spur auf der Alleestraße befahrbar sein. Von den Einschränkungen sind dann auch Bahnen der Bogestra betroffen. Statt der 302, 310 und der 305 fahren Busse.
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1: Trotz der extremen Temperaturen haben sich 95 Paare Ende Juni nicht davon abhalten lassen, spontan zu heiraten. Die Aktion Einfach heiraten am 26. Juni sei ein voller Erfolg gewesen. Diese Bilanz zieht jetzt die evangelische Kirche in Bochum. Neben den Paaren, die sich vorher angemeldet hatten, waren 39 weitere spontan zur Pauluskirche gegangen, um sich dort trauen zu lassen. Und obwohl es so heiß war, sei die Stimmung bei allen Paaren und Mitwirkenden fröhlich, festlich und entspannt gewesen, sagt die Kirche. 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
0: Die Wetterexperten, die haben uns einen schönen Sommertag heute versprochen bei uns in Bochum. Aber der kommt auf jeden Fall ein bisschen mit Verspätung. Heute Morgen und am Vormittag ist es nämlich noch stark bewölkt. Und wir haben maximal 18 Grad, also ganz schön frisch heute Morgen noch. Aber im Laufe des Tages wird das, 23 bis 25 Grad sind angesagt. Und morgen geht sogar rauf bis auf 28 Grad und die Sonne ist auch gut mit dabei. Und am Wochenende, da bekommen wir wieder Temperaturen um die 30 Grad.
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0: Hier staut es sich noch. A40 Dortmund Richtung Duisburg zwischen Wattenscheid West und Essen-Frillendorf. 4 Kilometer stockend. Und A42 Dortmund-Kamp-Lindfort zwischen Kreuz-Herne und Herne-Krange 1 Kilometer Stau. Geblitzt wird auf der Unistraße statt auswärts in Höhe Waldring. Das ist ein Potzblitz und gesehen hat ihn Radio Bochum-Hörer Matthias. Dankeschön fürs Bescheid geben und fahrt weiter vorsichtig und kommt gut an.
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0: Guten Morgen zusammen.

0: Das ist der richtige Sound für den Sommer. Lionel Richie, All Night Long. Hier bei uns bei Radio Bochum. Guten Morgen. Unser Bochumer Südbad in Linden, das war letztens in den Schlagzeilen, weil es für ein paar Tage schließen musste. Das Naturbad-Konzept ohne Chlor, das war schlicht und einfach überfordert von den Menschenmassen, die sich an einem der heißen Juni-Wochenenden ein bisschen abkühlen wollten. Das Wasser musste sich erstmal von den vielen Badenden erholen. Und den Leuten in Linden geht aber noch was anderes gegen den Strich. Sie kommen nämlich nicht mal einfach so spontan in ihr Freibad.
1: Nee, das geht nicht. Ja, warum nicht? Ja, wir haben noch keine Internetleitung am Eingang. Ach, soll ich zum Zahlen? Wenn ich im Bad zahlen möchte, brauchen Sie eine Internetleitung. Ja, nee, Sie können ja nicht im Bad zahlen. Sie müssen ja im Voraus schon per Internet, da haben wir eine Homepage extra für die Bäder, da wählen Sie das Bad aus und den Tag. Und dann, wie kontrollieren Sie das? Ja eben, das geht ja nicht, weil Sie haben ja kein Ticket.
0: Tja, das ist Ralf Mehnhöfer. Der 70-Jährige wohnt direkt neben dem Naturfreibad und sagt, eigentlich spreche er für sein ganzes Viertel.
1: Alleine in meiner kleinen Siedlung, Sackgasse Mommansfeld, da sind so 80% der Bewohner sind über 70, 80. Die haben ein Telefon, Funktelefon, aber zum Telefonieren, nicht fürs Internet. Ja, dann haben die doch irgendwo Bekannten oder Nachbarn, ja sag ich, der ist genauso alt.
0: Der Badbetreiber, die Wasserwelten, findet das übrigens auch eher suboptimal, hatte uns Sprecher Christian Seeger gesagt.
2: Das ist einfach dem Umstand geschuldet, dass wir ja aktuell in Linden noch das Hallenbad modernisieren. Und solange diese Arbeiten dort noch weiterlaufen, besteht einfach die IT-Infrastruktur an dem Standort nicht, sodass wir kein Kassensystem in Linden aktuell betreiben können.
0: Und das geht so lange, bis das Hallenbad da fertig ist. Also sucht euch schon mal einen Timeslot für das Naturfreibad aus, wie man das heute so nennt. Es wird auf jeden Fall wieder heißer. Heute bis 25 Grad, morgen bis 28 Grad. Und am Wochenende, da knacken wir schon wieder die 30-Grad-Marke.

0: Radio Bochum-Kollege Kevin Zimmer, gleich bei uns in der Vormittagsshow. Was hast du für uns?
1: Ja, bei der Fußball-Europameisterschaft vor 2 Jahren in Deutschland sind vor allen Dingen die schottischen und die niederländischen Fans bei uns aufgefallen, ne, mit diesem nach links, nach rechts. Ja. Bei dieser Fußball-Weltmeisterschaft fallen diesmal vor allen Dingen die norwegischen Fans auf durch ihre Viking Row. Also quasi, da tun sie so, als ob sie gemeinsam in einem Wikingerboot sitzen und rudern. Dieses Wikingerboot rudern, das greift gerade in den USA um sich. Wo genau schon überall im Publikum gerudert wurde, das hören wir gleich nach 10 bei mir in der Show.
0: Cool, danke Kevin und ich sag auch mal danke euch fürs Dabeisein heute bei den Radio Bochum Morgenmachern. Ich bin Nicole Dreisbach und wir hören uns morgen früh ab 5 wieder, wenn ihr mögt. Tschüss.
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1: Mit Ralf Bosse. Frankreich muss im WM-Viertelfinale gegen Marokko nicht nur auf den Gegner achten. Die FIFA hat den Einspruch gegen die gelbe Karte von Michael Olise abgelehnt. Der Offensivspieler bleibt damit vorbelastet, wäre bei einer weiteren Verwarnung für ein mögliches Halbfinale gesperrt. Die Personalie ist aber nur ein Nebenschauplatz vor einem besonderen Duell. Der Titelverteidiger Frankreich trifft auf ein marokkanisches Team, das erneut Geschichte schreiben will. Anstoß ist um 22 Uhr in Foxborough.
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2: Mit Marc Weiß. Schönen guten Morgen. In der VW-Zentrale in Wolfsburg dürfte es heute hitzig zugehen. Dort kommt um 14.30 Uhr der Aufsichtsrat des Unternehmens zusammen, um über die Sparpläne der Chefetage zu beraten. Gegen die stellen sich IG Metall und der Betriebsrat des Autobauers und haben zu einem bundesweiten Aktionstag an allen VW-Standorten aufgerufen. Mehr zum Thema von Christian Böder.
3: Die drastischen Sparpläne waren schon vor gut zwei Wochen durchgesickert. Nach einem Bericht des Manager-Magazins sind massenhafte Stellenstreichungen geplant. Bis zu 100.000 Jobs könnten weltweit wegfallen. Außerdem stehen vier Werke in Deutschland mittelfristig vor der Schließung. Innerhalb der nächsten acht Jahre soll demnach die Produktion an den Standorten Hannover, Emden, Zwickau und Neu-Eckars-Ulm auslaufen. VW hat das bisher alles nicht bestätigt, sprach aber von kommenden tiefgreifenden Veränderungen. Konzernchef Blume hatte schon im Frühjahr angekündigt, dass an einem neuen Zielbild 2030 gearbeitet wird und dabei auch der Sparkurs verschärft werden soll. IG Metall-Chefin Benner fordert von VW dagegen Ideen und Konzepte, wie die Werke in Deutschland ausgelastet werden könnten. Sie machte auch deutlich, die Proteste heute sind keine Warnstreiks, sondern vielmehr Informations- und Protestveranstaltungen. Auch das Land Niedersachsen hält nichts von dem drohenden Kahlschlag bei VW. Das Bundesland ist mit 20% am Konzern beteiligt.
2: Infos von Christian Böder. Vielen Dank. Und jetzt weitere Themen in der Zusammenfassung. Die iranischen Streitkräfte haben Angriffe auf Ziele in Kuwait, Katar und Bahrain bestätigt. Es seien amerikanische Stützpunkte attackiert worden, heißt es. Davor hatten die USA zum zweiten Mal innerhalb von 24 Stunden Ziele im Iran attackiert. Der Bundestag stimmt heute über das neue Kindergeld ab. In Zukunft soll es automatisch gezahlt werden. Eltern sollen es nicht mehr beantragen müssen. Voraussetzung ist, dass der Staat die Kontoverbindung von mindestens einem Elternteil kennt. Das Gesetz soll dann Anfang Januar 2027 in Kraft treten. Ein Biertransporter hat heute Morgen für erhebliche Verkehrsbehinderungen am Kamener Kreuz gesorgt und tut es immer noch. Der LKW verlor laut Polizei in einer Kurve 100 bis 150 volle Bierkisten. Die verteilten sich dann auf der Autobahn. Aktuell wird immer noch sauber gemacht, deshalb bleibt die Verbindung der A1 zur A2 Richtung Dortmund wohl bis zum Mittag gesperrt. Das Robert-Koch-Institut hat eine Zahl veröffentlicht, die Anlass zur Sorge gibt. Die Experten gehen davon aus, dass die Hitzewelle im Juni rund 5.100 Menschen in Deutschland das Leben gekostet hat. So hoch sei die Zahl der sogenannten Hitzetoten, meldet das Institut. Und damit wäre die Zahl schon zur Jahresmitte höher als in den gesamten Jahren davor. Heute Morgen hatte der Klimawandeldienst der EU Copernicus dem Juni schon einen Rekord zugeschrieben. Laut Copernicus war es der wärmste Juni in Westeuropa seit Beginn der Messungen. Die Durchschnittstemperatur lag bei 20,74 Grad, das sind 3 Grad über dem Juni-Mittelwert der Jahre 91 bis 2020. Und das waren die Nachrichten mit Marc Weiß.
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4: Heute gibt es mehr Sonne, einige Wolken stören hier und da noch, aber immer mehr sonnige Abschnitte wird es im Tagesverlauf geben. Dazu warme Temperaturen zwischen 25 und 29 Grad. Ab morgen gibt es dann wieder eine 3 vorne bis 31 Grad und am Samstag kriegen wir die Doppel-3 sogar, 33 Grad.
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4: Wir schauen auf die Straßen, alle Staus ab 12 Minuten Wartezeit. A1 Köln-Münster zwischen Westhofener Kreuz und Kreuz Dortmund-Unna, 5 Kilometer, hier sind es 12 Minuten Wartezeit. Die gleiche Zeit müsst ihr auch auf der A1 Münster-Dortmund zwischen Kamm-Zentrum und Kreuz Dortmund-Unna in den 5 Kilometern Stau verbringen. Die A1 Dortmund-Köln zwischen Burscheid und Köln-Niel, 4 Kilometer, 18 Minuten. Die A4 Olpe-Aachen zwischen Kreuz Köln-Ost und Kreuz Köln-Süd, 5 Kilometer, Viertelstündchen obendrauf. Die 52 Düsseldorf-Röhrmond zwischen Kreuz Neersen und Kreuz Mönchengladbach, 4 Kilometer, plant 20 Minuten Zeitverlust ein und auf der A57 Köln-Krefeld zwischen Bovard und Krefeld-Zentrum 7 Kilometer. Hier sind es 13 Minuten mehr. Allen unterwegs, eine gute Fahrt mit uns. Kommt gut an.
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4: Hallo. Hallo, Kevin Zimmer hier. Also bei der nächsten Promi-Hochzeit sammle ich auch den Müll ein und werde einfach reich. Ein New Yorker Künstler hat rings um die Hochzeitslocation von der Hochzeit von Taylor Swift Müll eingesammelt. Was hat er da so gefunden? Zigarettenstummel, Pappbecher, benutzte Servietten. Er hat sogar einen Schwangerschaftstest in der Mülltonne gefunden und hat das dann im Internet verkauft. $25 pro Teil. Über $1.100 kamen zusammen. Also Swifties haben den Müll gekauft. Das nenne ich mal Recycling Deluxe, muss ich sagen.

0: Olivia Rodrigo und Drop Dead hier bei uns. Heute ist endlich wieder Fußball-WM. Wir wussten ja gar nicht gestern, was wir machen sollten. Ja? Sind mal nicht während der zweiten Halbzeit bei irgendeinem Fußballspiel eingeschlafen. So ist ja diese WM derzeit, wenn wir so gucken. Heute also wieder ein WM-Spiel. Viertelfinale Frankreich gegen Marokko und übrigens auch im Viertelfinale. Und haben sich sehr, sehr viele gewundert. Norwegen ist immer noch dabei. Super Mannschaft, die sind sehr, sehr stark. Aber sehr sympathisch sind vor allen Dingen auch die Fans, ja. Die feiern nämlich nicht nur im Stadion, die nehmen ja ihre Viking Row inzwischen gefühlt überall mit hin. Viking Row? Was ist denn das nochmal? Kollege Leo Arrigi, kannst du uns erklären?
1: Die norwegischen Fans haben bei dieser Weltmeisterschaft ihr eigenes Markenzeichen. Das kennen wir ja inzwischen. Die Viking Row. Also sie setzen oder stellen sich alle in Reihen, tun so, als würden sie gemeinsam in einem Wikingerschiff rudern und brüllen im Takt. Das haben sie nach Norwegens Siegen im Stadion gemacht, das haben sie auf Straßen gemacht, am Times Square. Und dann haben sie offenbar beschlossen, ja, das reicht uns nicht. In New York tauchten norwegische Fans plötzlich bei einem Baseballspiel der Mets im City Field auf. Mets gegen Cubs, komplett andere Sportart, komplett andere Regeln, aber für die Norweger offenbar egal. Hauptsache Tribüne, Hauptsache Stimmung, Hauptsache irgendwo kann man rudern.
2: Now we've got Norway on hand. They're loving it.
1: Und auch beim Golf waren sie dabei. Beim Travelers Championship in Connecticut unterstützten norwegische Fans ihre Landsleute Viktor Hovland und Christopher Reitan. Auch dort wurde gerudert. Also auf einem Golfplatz, bei einem Sport, der normalerweise schon nervös wird, wenn jemand zu laut einen Müsli-Riegel auspackt. Viktor Hovland gewann das Turnier am Ende sogar und machte selbst bei der Viking Row mit.
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0: Beim Golf, das möchte ich sehen, Mensch. Da wäre ich gern dabei gewesen. Jetzt Alvaro Soler und Sofia.

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0: Es ist 10:30.
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2: Mit Tom Gärtmann, guten Tag. Dem Freibad Werne hat die Massenschlägerei mit anschließender Räumung durch die Polizei offensichtlich nicht geschadet. Das sagte uns Wasserweltensprecher Christian Seeger. Es kamen genauso viele Badegäste wie vorher. Am vorletzten Samstag hatte die Polizei das Bad mit 4000 Gästen geräumt, nachdem es zu einer Massenschlägerei gekommen war. Danach haben die Wasserwelten Bochum Taschen- und Ausweiskontrollen in allen Bochumer Bädern am Eingang eingeführt. Die kamen auch gut an, weil sie das Sicherheitsgefühl der Badegäste erhöhten, so Seeger weiter. In Bochum ist beim Neubau der Neveltalbrücke ein wichtiger Meilenstein geschafft. Straßen-NRW hat die neuen Träger für die Brücke am Mundschader Damm eingehoben. Insgesamt 12 Stahlbetonträger wurden auf die neuen Widerlager und den Mittelpfeiler gesetzt. Jeder Träger ist 27 Meter lang und wiegt rund 28 Tonnen. Fertig ist die neue Brücke aber noch nicht. Es fehlen unter anderem noch Fahrbahn, Geländer sowie Geh- und Radwege. Anfang 2027 ist dafür eine 6-wöchige Vollsperrung des Mundschader Damms geplant. Straßen-NRW will über Zeitraum und Umleitungen noch informieren. Und jetzt das Wichtigste aus Deutschland und der Welt. Deutschland hat sich mit den USA beim NATO-Gipfel in Ankara auf den Kauf von Mittelstreckenwaffen des Typs Tomahawk geeinigt. Das sagte Bundeskanzler Friedrich Merz bei einer Regierungserklärung im Bundestag. Nach Schätzungen des Robert-Koch-Instituts RKI gab es infolge der Hitzephase im Juni rund 5100 Hitzetote in Deutschland. Das geht aus dem aktuellen RKI-Wochenbericht zur hitzebedingten Mortalität hervor. Auf einer wichtigen Kreuzung wird ab diesem Wochenende gebaut, an der Stelle, an der die Alleestraße in die Essener Straße übergeht. Auch die Kohlenstraße ist betroffen, weil dort an der Haltestelle Gleise und Weichen erneuert werden, kommt ihr nicht mehr von der Allee auf die Kohlenstraße. Das soll ab Sonntag etwa 2 Wochen lang so bleiben. Bis in den August wird außerdem nur eine Spur auf der Alleestraße befahrbar sein. Von den Einschränkungen sind dann auch Bahnen der Bogestra betroffen. Statt der 302, 310 und der 305 fahren Busse. 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
1: Das Bochum-Wetter.
2: Heute noch wolkig bei Temperaturen um die 24 Grad, morgen dann ab dem Nachmittag wieder komplett sonnig bei Temperaturen von etwa 28 Grad.
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2: Geblitzt wird unter anderem auf der Blankensteiner Straße in beiden Richtungen, auf dem Hölterweg in Höhe des Kindergartens in Fahrtrichtung Ruhrpark und ein Potzblitz, der steht auf der Universitätsstraße, stadtauswärts Höhe Waldring.
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3: Und das Ganze mit Kevin Zimmer. Es gibt ja immer diese eine erste CD, die man sich gekauft hat. Kinder der 90er wissen, wovon ich spreche. Ja, wir haben damals noch 10 Mark für eine Maxi-CD ausgegeben. Vom Taschengeld bezahlt. Und an die erste erinnert man sich, oder? Ein Leben lang. Meine erste CD war What's Up von den Four Non-Blancs. Hören wir gleich direkt nach Hertz und Purple Disco Machine. Wonderful Life. Jetzt bei uns. Ich wünsche euch einen schönen Donnerstag.

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0: Freut ihr euch auch schon auf den Herbst? Boah, Zimmer. Wir haben gerade mal Sommer. Lasst den erstmal genießen, denkt ihr jetzt vielleicht? Ja. Aber wir müssen über den Herbst sprechen. Ich weiß, der Herbst gilt nicht so als der beliebteste Moment im Jahr. Nicht so die beliebteste Jahreszeit. Dunkelheit und Traurigkeit von Oktober bis Dezember? Nein, nicht mit uns. 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
0: 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Jetzt bei uns einer der erfolgreichsten Songs dieses Jahres schon, der ersten Hälfte dieses Jahres. Hier ist Alex Bowen und Ordinary. 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
5: Mit Marc Weiß. Schönen guten Tag. Kanzler Merz sieht seine Koalition auf dem richtigen Weg. Es gäbe inzwischen ermutigende Zeichen aus der Wirtschaft. Das sagte Merz vorhin in seiner Regierungserklärung im Bundestag. Christian Böde aus dem News-Team. Merz hat sich in seiner Rede unter anderem auch gegen den Vorwurf gewehrt, dass die Verteidigungsausgaben zu hoch seien.
6: Das ist richtig. Das beste soziale Sicherungssystem nütze nichts, wenn man nicht in Freiheit und Frieden leben könne, sagte der Kanzler. Geht es nach seiner Regierung, sollen die Ausgaben für Verteidigung und Sicherheit im kommenden Jahr auf 127 Milliarden Euro steigen und bis Ende des Jahrzehnts auf dann rund 196 Milliarden. In dem Zusammenhang will Deutschland auch Mittelstreckenraketen vom Typ Tomahawk von den USA kaufen. Das ist beim NATO-Gipfel in Ankara herausgekommen. Merz sprach auch davon, dass vom Milliardenetat für die Verteidigung auch die deutsche Industrie profitiert. Aber auch ohne das sieht Merz positive Signale in der deutschen Wirtschaft. Die fahre ihre Produktion hoch. Mittlerweile liege der Auftragsbestand bei den Unternehmen um 30% höher als noch Ende 2024.
5: Das Parlament will nach der Regierungserklärung heute auch noch eine ganze Reihe wichtiger Gesetze beraten und beschließen.
6: Genau, unter anderem soll das Kindergeld künftig automatisch nach der Geburt eines Kindes gezahlt werden. Dann entscheidet sich die Frage, ob Deutschland neue Gaskraftwerke bauen wird. Die sollen einspringen, wenn Wind- und Solaranlagen nicht genug Strom liefern. Und es geht auch um neue Regelungen bei E-Scootern. Für Anbieter von Mietrollern soll eine Haftung eingeführt werden. Bisher haften bei Unfallschäden nur die Nutzer der Roller.
5: Christian Böde aus dem News-Team mit Infos. Vielen Dank. Im Fall des tödlichen Angriffs auf einen Zugbegleiter in Rheinland-Pfalz ist der Angeklagte zu 10 Jahren Gefängnis verurteilt worden. Das Landgericht Zweibrücken sprach den 26-Jährigen nach der Tat vor 5 Monaten wegen Körperverletzung mit Todesfolge schuldig. Laut Urteil hatte der Mann den Schaffner bei einer Ticketkontrolle in der Nähe von Landstuhl mit den Fäusten so heftig gegen den Kopf geschlagen, dass er 2 Tage später an einer Hirnblutung starb. Die komplette Tat war von den Kameras im Zug aufgezeichnet worden. Und jetzt die weiteren Themen in der Zusammenfassung. Die Hitzewelle Ende Juni in Deutschland hat nach Berechnungen des Robert-Koch-Instituts tausende zusätzliche Todesfälle verursacht. Nach Schätzungen der Experten gab es in nur einem Monat mindestens 5.100 hitzebedingte Sterbefälle in Deutschland. Die Traditionsplüschtierfirma Steif gehört bald zum Spielehersteller Ravensburger. Das Kartellamt hat die Übernahme genehmigt. Die Firma aus Gingen an der Brenz soll weiterhin eigenständig geführt werden. Steif gilt als Erfinder des Teddybären und steht seit über 140 Jahren für hochwertige Plüschtiere. US-Präsident Trump muss der früheren Journalistin Carol über 5 Millionen Dollar Entschädigung wegen sexuellen Missbrauchs und Verleumdung zahlen. Ein Bundesrichter in New York ordnete die Auszahlung an. Der oberste Gerichtshof hatte den Einspruch von Trump nicht zur Entscheidung angenommen. Deshalb ist dieses Urteil jetzt rechtskräftig. Carol wirft Trump vor, sie in den 90ern in einer Umkleidekabine eines New Yorker Kaufhauses sexuell missbraucht zu haben. Als die Vorwürfe später in einem Buch öffentlich wurden, nannte Trump Carol eine Verrückte. Deshalb kam zum Missbrauch auch noch der Vorwurf der Verleumdung dazu. Und das waren die Nachrichten mit Marc Weiß.
1: Das Bochum-Wetter.
7: Gute Nachrichten für alle Sonnenanbeter. Heute gibt es ein bisschen mehr Sonne als in den letzten Tagen. Natürlich sind noch einige Wolken unterwegs, aber die Sonne kämpft sich halt durch. Die Temperaturen klettern auf angenehme 25 bis 29 Grad. Und haltet euch fest, ab morgen knackt die Temperaturanzeige die 30-Grad-Marke und bringt uns bis zu 31 Grad. Am Samstag setzen wir noch einen drauf und schwitzen bei stolzen 33 Grad.
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7: Alle Staus jetzt ab 10 Minuten Wartezeit. Und da starten wir auf der 1 Euskirchen-Köln zwischen Kreuzköln-West und Köln-Bocklemünd. 4 Kilometer seid ihr nach 10 Minuten durch. Die A1 Köln-Münster zwischen Westhofener Kreuz und Unna. 6 Kilometer, das kostet euch 12 Minuten. Auf der A1 Dortmund-Köln zwischen Burscheid und Köln-Niel. 4 Kilometer, 21 Minuten bitte einplanen. Und die A4 Olpe-Aachen zwischen Kreuz-Köln-Ost und Köln-Eiffeltor. 7 Kilometer, 11 Minuten on top.
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7: und das Ganze mit Kevin Zimmertag zusammen. Nächste Woche Freitag ist ja letzter Schultag bei uns in NRW. Juhu, Sommerferien. Hamburg und Berlin starten ja heute schon in die Sommerferien. Buh, ja. Wir also erst ein bisschen später, wir müssen noch warten, aber dann haben wir ja noch genug Zeit, um zu gucken, was wir denn in den 6 Wochen so machen können, ja. Bei dem Wetter am besten baden gehen. Und bevor wir uns auf eine viel zu enge Liegewiese im Freibad quetschen, quetschen wir uns lieber an einen See. Wir stellen euch die besten Badeseen in NRW vor und gucken ganz genau, ob der zu euch passt oder nicht. Wir tindern die Badeseen nämlich. Gleich geht es zum Ternscher See, gleich hier bei mir.

0: Ray und Where's My Husband? Sommer in Nordrhein-Westfalen heißt auch, wir bleiben in diesem Jahr zu Hause, wollen übrigens immer mehr machen, weil Urlaub irgendwie gerade mit Fliegen und mit Familie viel zu teuer geworden ist. Und deswegen sagen wir, ey, ist kein Problem, hier ist auch schön. Wir suchen für euch die besten Seen, die besten Badeseen in NRW. Und heute geht's an den Ternscher See. Viele kennen den vielleicht gar nicht. Deswegen haben wir gesagt, den müssen wir uns mal anschauen, weil wir sehr viel Gutes darüber gehört haben. Reporterin Kim Klages hat für euch mal diesen See besucht.
1: Also wenn man reinkommt, dann ist hier direkt eine riesengroße Liegewiese, auf der man sich sonnen kann und entspannen kann. Direkt mit Blick auf den Ternscher See. Wirklich super schön und echt einfach auch richtig ruhig. Also total entspannt. Also im See sind gerade ganz viele Kinder, die zum Beispiel auf dem Wasserkletterpark klettern. Dann gibt es auch ein Sprungbrett direkt ins Wasser, wo man reinspringen kann. Also hier gibt es auf jeden Fall eine Menge Angebote für die Kids.
2: Wir waren klettern und sind dann gleich gerade noch mal gesprungen.
1: Und wie ist es?
2: Cool. Ich fand's auch cool. Also da auf dem Parcours, da kann man so springen und klettern und so.
1: So, für mich geht es jetzt auch direkt mal ins Wasser. Mal schauen, wie warm das ist. Auf jeden Fall glasklares Wasser. Man hat einen super schönen Sand als Einstieg. Also hier liegen keine Steine auf dem Boden. Man kann auch bis zum Boden runter gucken. Da hinten, da sehe ich sogar ein paar Fische hier rumschwimmen. Nach der Abkühlung würde ich sagen, gibt es erstmal eine Stärkung für mich. Ich habe nämlich ein bisschen Hunger. Ich probiere jetzt die NRW-Fritten aus. Das sind Knoblauchpommes mit Sour Cream, Guacamole und Tomaten, passend in den Farben von NRW. Also knusprig sind sie auf jeden Fall. Jetzt probiere ich es noch mit Guacamole und Sour Cream. Richtig lecker, weil es auch richtig frisch ist und dann auch noch mit direktem Seeblick. Also da kann man sich es schmecken lassen. Wirklich ein traumhafter Tag, den man hier verbringen kann am Ternscher See. Super tolles Wasser, ganz viele Möglichkeiten für Groß und Klein Spaß zu haben, sich aber auch zu entspannen. Also einfach toll.
0: Knoblauchpommes hat sie gegessen. Ich kann euch sagen, als Kim zurückkam, wir haben es auf jeden Fall gerochen.
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0: Es kamen genauso viele Badegäste wie vorher. Am vorletzten Samstag hatte die Polizei das Bad mit 4000 Gästen geräumt, nachdem es zu einer Massenschlägerei gekommen war. Danach haben die Wasserwelten Bochum Taschen- und Ausweiskontrollen in allen Bochumer Bädern am Eingang eingeführt. Die kamen auch gut an, weil sie das Sicherheitsgefühl der Badegäste erhöhten, so Seeger weiter. In Bochum ist beim Neubau der Neveltalbrücke ein wichtiger Meilenstein geschafft. Straßen NRW hat die neuen Träger für die Brücke am Mundscheider Damm eingehoben. Insgesamt 12 Stahlbetonträger wurden auf die neuen Widerlager und den Mittelpfeiler gesetzt. Jeder Träger ist 27 Meter lang und wiegt rund 28 Tonnen. Fertig ist die neue Brücke aber noch nicht. Es fehlen unter anderem noch Fahrbahn, Geländer sowie Geh- und Radwege. Anfang 2027 ist dafür eine 6-wöchige Vollsperrung des Mundscheider Damms geplant. Straßen NRW will über Zeitraum und Umleitungen noch informieren. Und jetzt das Wichtigste aus Deutschland und der Welt. Deutschland hat sich mit den USA beim NATO-Gipfel in Ankara auf den Kauf von Mittelstreckenwaffen des Typs Tomahawk geeinigt. Das sagte Bundeskanzler Friedrich Merz bei einer Regierungserklärung im Bundestag. Nach Schätzungen des Robert-Koch-Instituts RKI gab es infolge der Hitzephase im Juni rund 5100 Hitzetote in Deutschland. Das geht aus dem aktuellen RKI-Wochenbericht zur hitzebedingten Mortalität hervor. Auf einer wichtigen Kreuzung wird ab diesem Wochenende gebaut. An der Stelle, an der die Alleestraße in die Essener Straße übergeht. Auch die Kohlenstraße ist betroffen, weil dort an der Haltestelle Gleise und Weichen erneuert werden, kommt ihr nicht mehr von der Allee auf die Kohlenstraße. Das soll ab Sonntag etwa 2 Wochen lang so bleiben. Bis in den August wird außerdem nur eine Spur auf der Alleestraße befahrbar sein. Von den Einschränkungen sind dann auch Bahnen der Bogestra betroffen. Statt der 302, 310 und der 305 fahren Busse. 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
1: Das Bochum-Wetter.
0: Heute noch wolkig bei Temperaturen um die 24 Grad. Morgen dann ab dem Nachmittag wieder komplett sonnig bei Temperaturen von etwa 28 Grad.
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0: Geblitzt wird unter anderem auf der Blankensteiner Straße in beiden Richtungen, auf dem Hölterweg in Höhe des Kindergartens in Fahrtrichtung Ruhrpark und ein Potzblitz, der steht auf der Universitätsstraße, stadtauswärts Höhe Waldring.
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2: Das Ganze mit Kevin Zimmertag zusammen. Jetzt haben wir es sogar schriftlich. Bei der FIFA-WM gibt es weniger Stadionbesucher als bei der vergleichbaren WM in den USA 1994. Uns war das ja auch schon aufgefallen, ne, bei den Spielen der Gruppenphase, dass viele Ränge in den Stadien leer geblieben waren. Die FIFA meinte, ja Moment, die Kameras haben ungünstig genau zu dem Zeitpunkt draufgehalten, als alle gerade im Stadion unterwegs waren. Also die waren alle auf dem Klo. Oder Bier holen. Die FIFA meldet nämlich eine Auslastung von 99,7%. Das klingt wie ein Wahlergebnis in Nordkorea. 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

0: Es ist 11:30.
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2: Mit Tom Gärtmann, guten Tag. Dem Freibad Werne hat die Massenschlägerei mit anschließender Räumung durch die Polizei offensichtlich nicht geschadet. Das sagte uns Wasserweltensprecher Christian Seeger.

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0: Euch gleich eine entspannte Mittagspause. Kurz vor der Mittagspause müssen wir aber nochmal sportlich werden.
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0: Zwei Kandidaten am Kickertisch. 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So wie jetzt. Jetzt geht's nämlich wieder um einen Urlaub. Kollege Jürgen Bangert übernimmt.
2: Es steht an, unsere Viertelfinalpartie. Mit Altours in die Sonne heißt es jetzt gleich. Für Jenny oder für Jessica. Beide haben sich schon warm gespielt. Beide sind nervös.
3: Jawohl. Ja.
2: Unser Kommentator Henning Barth ist bereit. Unser Schiedsrichter Udo Kreuer auch. Und ich übergebe an Henning. Und der pfeift die Partie jetzt an.
4: Und damit los in diese Partie. Viertelfinale, nicht bei uns. Bei uns ist ja direkt Finale. Das ist ja das Schöne hier am Kicker-Duell. Ich bin gespannt, wie viel Spannung, wie viel hochklassiger Kicker-Fußball mit dabei ist. Der erste Schuss aus der hinteren Reihe von Jessica, die ist gut drin in dieser Partie. Und der erste Abschlauber vielleicht auf der Gegenseite. Das ist ein rasantes Duell, was wir hier haben. Jenny gegen Jessica. Der Ball, der ist gerade nicht spielbar. Unser Schiedsrichter natürlich sofort am Start, versucht, den Ball in die Partie zu bringen. Und da ist direkt der Abstauber 1-0 für Jessica in dieser Partie. Das ist das 1-0 trocken abgestaubt in der vorderen Reihe. Hat Jenny da was gegenzusetzen? Das ist ein Kullerball. Das sind die gefährlichsten hier in dem Kicker-Duell. Die Hälfte der Spielzeit ist

0: erledigt und da ist das 2:0. Das ist eben genau dieser Kicker-Kullerball, von dem ich gerade geredet habe. Das sind die gefährlichsten hier auf der Platte. Das ist schwierig zu verteidigen, wenn man dann schnell ist an der Stange, wenn man schnell dabei ist in diesem Spiel. Wenn dann ein überraschender, langsamer Ball kommt, dann ist man schnell mal ein bisschen überfordert. Jetzt der nächste Angriff. Kann Jessica das Ganze hier dicht machen in dieser Partie? Es ist ein spannendes Duell. Wir haben noch 15 Sekunden auf der Uhr. Es ist jetzt eine Herkulesaufgabe und das 3:0. Der linke Außenstürmer trifft. 3:0 für Jessica. Das ist der Weg in Richtung Feta, in Richtung Olive und in Richtung Uso. 90 Sekunden vorbei. Der Kreta-Urlaub geht an Jessica.
1: Und das war der Abpfiff hier im Deutschen Fußballmuseum. Jessica, hier wird sich noch fair die Hand gegeben. Und wir sagen herzlichen Glückwunsch, Jessica. Für dich geht's in die Sonne mit Altours.
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1: Sind das Freudentränen?
3: Ja. Super, ich freue mich echt. Ich kann gar nichts mehr sagen gerade.
1: Jessica ist überwältigter als Messi.
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2: Mit Marc Weiß. Schönen guten Tag. Ja, und die Sendung beginnt leider mit einer traurigen Nachricht. Bonnie Tyler ist tot. Die britische Rocksängerin starb gestern Abend im Krankenhaus. Das gab ihre Familie vorhin bekannt. Die Sängerin lag dort schon seit mehreren Wochen, zuletzt sogar im Koma. Bonnie Tyler wurde 75 Jahre alt, als ihre größten Hits gelten Total Eclipse of the Heart und Holding Out for a Hero. Im Prozess um den tödlichen Angriff auf einen Zugbegleiter in Rheinland-Pfalz ist das Urteil gefallen. Das Landgericht Zweibrücken verurteilte den Angeklagten zu 10 Jahren Haft wegen Körperverletzung mit Todesfolge. Die Tat hatte bundesweit für Entsetzen gesorgt und eine Debatte um die Sicherheit des Bahnpersonals ausgelöst. Infos dazu von Christian Böder.
3: Überwachungskameras hatten die Tat in dem Regionalexpress bei Landstuhl aufgezeichnet. Ein Zugschaffner kontrolliert die Fahrkarten der Passagiere. Ein 26-jähriger Grieche hat aber keine und will sich auch nicht ausweisen. Der Zugbegleiter fordert ihn deshalb auf, beim nächsten Halt auszuschalten.

0: Zeigen. Daraufhin schlägt der Verurteilte zu, gleich mehrmals gegen Kinn, Brust und Kopf des 36-Jährigen. Beim nächsten Halt wird der Täter festgenommen. Der schwer verletzte Schaffner stirbt 2 Tage später im Krankenhaus. Im Prozess hatte der Verurteilte den Angriff gestanden, gab aber auch an, dass er sein Opfer nicht töten wollte. Der Anwalt der Nebenklage wies im Namen der Opferfamilie die Entschuldigung des Verurteilten als unaufrichtig zurück und kündigte Revision an.
1: Christian Böder mit Infos. Vielen Dank. Und jetzt weitere Themen in der Zusammenfassung. Kanzler Merz hat die bisherige Bilanz seiner Regierung im Bundestag verteidigt und für Zuversicht geworben. Es sei sehr viel geschehen in diesem ersten Jahr, das für unser Land einen wirklichen Aufbruch bedeute, sagte Merz in seiner Regierungserklärung. VW kann er damit nicht gemeint haben. Bei dem Autobauer haben die Proteste heute begonnen. Gewerkschaft IG Metall und der Betriebsrat hatten an allen Standorten Aktionen angekündigt. Um 14.30 Uhr trifft sich in Wolfsburg der Aufsichtsrat, um über die neuen Sparpläne zu beraten. Nach Informationen des Manager-Magazins stehen bei VW weltweit 100.000 Jobs auf der Kippe. Bei der Fußball-WM steht heute Abend das erste Viertelfinale an. Titelverteidiger Frankreich trifft auf Marokko. Ein besonderes Spiel, denn in Frankreich leben auch lange nach der Kolonialzeit viele Marokkaner. Viele Nationalspieler sind dort aufgewachsen. Ralf Bosse aus unserem WM-Studio mit den Infos zum Spiel.
2: Frankreich geht als Favorit in die Partie mit Stars wie Kylian Mbappé und einer Mannschaft, die in den vergangenen Jahren konstant um Titel gespielt hat. Doch Marokko hat bereits bewiesen, dass es die Großen ärgern kann. Die Mannschaft überzeugt mit einer starken Defensive, großer Leidenschaft und einer enormen Geschlossenheit. Für viele marokkanische Fans ist dieses Viertelfinale ein historischer Moment. Dazu kommt die besondere Verbindung zwischen beiden Ländern mit gemeinsamen Wurzeln und vielen Spielern, die in Frankreich aufgewachsen sind. Sportlich verspricht das Duell also Spannung und emotional wird es ohnehin. Anstoß ist um 22 Uhr in Foxborough.
1: Ralf Bosse mit Infos aus dem WM-Studio. Vielen Dank. Und das waren die Nachrichten mit Marc Weiß.
3: Das Bochum-Wetter. Sonne gibt es auch heute wieder. Wir müssen noch durch ein paar harmlose Wölkchen durch, aber nach einem Tagesverlauf kommt die Sonne dann zu uns bei warmen 25 bis 29 Grad. Ab morgen schalten wir dann wettertechnisch einen Gang höher, 31 Grad. Der absolute Höhepunkt wartet dann am Samstag auf uns. Da klettert das Thermometer auf 33 Grad. Wir werden schwitzen.
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3: Und das sind die längsten Staus, alles ab 14 Minuten Zeitverlust. Da starten wir auf der A1 Köln-Münster zwischen Westhofener Kreuz und Kreuz Dortmund-Unna 6 Kilometer plus 14. Die A1 Dortmund-Köln zwischen Burscheid und Köln-Niel 4 Kilometer 22 Minuten mehr. Die A3 Oberhausen-Köln zwischen Oberhausen-Lierich und Kreuz-Kaiserberg 1 Kilometer, aber auch da dauert es 14 Minuten. Die 45 Hagen-Gießen zwischen Meinerzhagen und Olpe 3 Kilometer 17 Minuten on top. Und die A61 Mönchengladbach-Koblenz zwischen Walderswist und Miel 2 Kilometer seid ihr nach 9 Minuten durch. Ich wünsche euch eine gute Fahrt mit uns. Und wir schauen auf die Straßen auf der A1 Köln-Münster zwischen Westhofener Kreuz und Kreuz Dortmund-Unna 6 Kilometer, 16 Minuten on top. Die A1 Dortmund-Köln zwischen Burscheid und Köln-Niel 3 Kilometer, hier sind es 18 Minuten mehr. Die A3 Oberhausen-Köln zwischen Oberhausen-Lierich und Kreuz-Kaiserberg 1 Kilometer, seid ihr nach 8 Minuten durch. Die 45 Hagen-Gießen zwischen Meinerzhagen und Olpe 4 Kilometer, plant 14 Minuten mehr Zeit ein. Die 45 Hagen-Gießen zwischen Meinerzhagen und Olpe 4 Kilometer, auch hier sind es 14 Minuten. Die A57 nimmt wegen Köln zwischen Mörskapellen und Krefeld-Zentrum 3 Kilometer, 8 Minuten on top. Und auf der A61 Mönchengladbach-Koblenz zwischen Kreuz-Bliesheim und Swisttal 6 Kilometer, 16 Minuten mehr. Haltet durch, wenn ihr im Stau steht. Wir sind bei euch.
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3: Und das Ganze mit Kevin Zimmer. Hallo. In Hamburg und Berlin starten ja heute die Sommerferien. Bei uns in NRW ist nächste Woche Freitag der letzte Schultag. Und dann haben die lieben Kleinen 6 Wochen Sommerferien. Wir denken mal kurz als Erwachsene darüber nach, wie es wäre. 6 Wochen Sommerferien. 6 Wochen keinen Wecker stellen. 6 Wochen nicht zur Arbeit. Einfach in die Wochen hineinleben. Das Zeitgefühl komplett verlieren. Ach, es ist schon mittags. Ich bleib noch liegen. Keine Meetings, keine E-Mails, keine Handys. Und dann so sehr langweilen, dass man sich wieder auf die Arbeit freut. Das ist zugegeben sehr übertrieben, zumindest das Letztere.
5: Die

0: Kennt ihr Pamela Reif?
1: Ja.
0: Na klar, jeder kennt sie. Es ist die erfolgreichste Fitness-Influencerin Deutschlands. Millionen Menschen schauen ihre Videos und arbeiten mit ihren Homeworkouts an dem Traumkörper. Bei mir hat es noch nicht so funktioniert, aber ich sollte vielleicht auch damit anfangen. Ach, Videos gucken allein bringt nichts. Na gut. Heute wird Pamela 30 und Hannes gratuliert auf seine Weise.
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3: Geht ihr lieber ins Fitnessstudio oder macht ihr Sport zu Hause? Oder gar nicht? Ich meine, beim Öffnen einer Chipsdose werden 30 bis 50 Muskeln aktiviert und ich glaube, das sind fast alle. Aber wenn die Glotze doch eh schon an ist, dann können wir uns ja auch zwischendurch mal so ein YouTube-Video reinziehen, wo uns gezeigt wird, wie man aussehen könnte. Pamela Reif zum Beispiel. Ich weiß, der Name, der klingt nach einem Artikel im Obstregal. Reif für Pamela ist das Kilo im Angebot. Aber Pamela ist eine erfolgreiche Geschäftsfrau und Fitness-Influencerin. Und Kilos sind bestimmt nicht bei der im Angebot. Ich sag's euch, macht 10 Minuten Booty-Burn mit Pamela Reif und ihr habt Muskelkater bis Weihnachten. Das Schöne an diesen Homeworkouts ist natürlich, keiner sieht mich, wie ich auf meiner Matte im eigenen Schweiß ausrutsche. Und das nur beim Dehnen. Genauso wie diese Yoga-Videos. Ey, sowas will ich niemals in der Gruppe machen. Schrecklich. Mein herabschauenden Hund würde jeder Tierarzt sofort einschläfern, nur um den nicht mehr leiden zu sehen. Allerdings diese Leggings, ja, die stehen mir erschreckend gut. Ey, was soll ich machen? Ich habe einen Hintergrund.

0: wie ein Hürdenläufer. Und immer dran denken, Sport machst du nicht für dich, sondern für das Bier danach.
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0: Kriegerei gekommen war. Danach haben die Wasserwelten Bochum Taschen- und Ausweiskontrollen in allen Bochumer Bädern am Eingang eingeführt. Die kamen auch gut an, weil sie das Sicherheitsgefühl der Badegäste erhöhten, so Seeger weiter. In Bochum ist beim Neubau der Neveltalbrücke ein wichtiger Meilenstein geschafft. Straßen NRW hat die neuen Träger für die Brücke am Mundschader Damm eingehoben. Insgesamt 12 Stahlbetonträger wurden auf die neuen Widerlager und den Mittelpfeiler gesetzt. Jeder Träger ist 27 Meter lang und wiegt rund 28 Tonnen. Fertig ist die neue Brücke aber noch nicht. Es fehlen unter anderem noch Fahrbahn, Geländer sowie Geh- und Radwege. Anfang 2027 ist dafür eine 6-wöchige Vollsperrung des Mundschader Damms geplant. Straßen NRW will über Zeitraum und Umleitungen noch informieren. Und jetzt das Wichtigste aus Deutschland und der Welt. Deutschland hat sich mit den USA beim NATO-Gipfel in Ankara auf den Kauf von Mittelstreckenwaffen des Typs Tomahawk geeinigt. Das sagte Bundeskanzler Friedrich Merz bei einer Regierungserklärung im Bundestag. Nach Schätzungen des Robert-Koch-Instituts RKI gab es infolge der Hitzephase im Juni rund 5.100 Hitzetote in Deutschland. Das geht aus dem aktuellen RKI-Wochenbericht zur hitzebedingten Mortalität hervor. Auf einer wichtigen Kreuzung wird ab diesem Wochenende gebaut, an der Stelle, an der die Alleestraße in die Essener Straße übergeht. Auch die Kohlenstraße ist betroffen, weil dort an der Haltestelle Gleise und Weichen erneuert werden, kommt ihr nicht mehr von der Allee auf die Kohlenstraße. Das soll ab Sonntag etwa 2 Wochen lang so bleiben. Bis in den August wird außerdem nur eine Spur auf der Alleestraße befahrbar sein. Von den Einschränkungen sind dann auch Bahnen der Bogestra betroffen. Statt der 302, 310 und der 305 fahren Busse. 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
1: Das Bochum-Wetter.
0: Heute noch wolkig bei Temperaturen um die 24 Grad. Morgen dann ab dem Nachmittag wieder komplett sonnig bei Temperaturen von etwa 28 Grad.
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0: Geblitzt wird unter anderem auf der Blankensteiner Straße in beiden Richtungen, auf dem Hölterweg in Höhe des Kindergartens in Fahrtrichtung Ruhrpark und ein Potzblitz, der steht auf der Universitätsstraße, stadtauswärts Höhe Waldring.
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2: Hallo, ich bin Kevin Zimmer. Schön, dass ihr da seid. Bei Google wurden jetzt die Reisetrends 2026 bekannt gegeben. Was ist wohl dabei? Mallorca wieder? Nein. Also nach welchen Reisen am häufigsten wirklich gegoogelt wurde? Und siehe da, in Deutschland ist es Balkonien. Ernsthaft? Das ist der Reisetrend 2026. Laut Google, da weißt du, wie schlecht es uns geht, ja? Die Suche nach Urlaub auf Balkonien hat um 4.950% zugenommen. Ich wusste gar nicht, dass es so eine hohe Prozentzahl gibt, ja? Zweithöchster Wert ist übrigens...

0: Es ist 12:30.
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2: Mit Tom Gärtmann, guten Tag. Dem Freibad Werne hat die Massenschlägerei mit anschließender Räumung durch die Polizei offensichtlich nicht geschadet. Das sagte uns Wasserweltensprecher Christian Seeger. Es kamen genauso viele Badegäste wie vorher. Am vorletzten Samstag hatte die Polizei das Bad mit 4000 Gästen geräumt, nachdem es zu einer Massenschlägerei

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0: To Love Somebody von Holly Humberstone. Holly Humberstone, ein Name, bei dem böse Zungen behaupten würden, der klingt wie ein Pornostar, aber...
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0: Sag nicht ich, sagen andere. Frankreich gegen Marokko, dieses Viertelfinale bei der Fußball-Weltmeisterschaft, verspricht nicht nur große Namen und Spannung, sondern auch Fußball auf höchstem Niveau. Schauen wir zunächst auf die sportliche Bedeutung dieser Partie. Anpfiff ist um 22 Uhr. Ralf Boss aus unserem WM-Studio, was erwartet uns?
2: Frankreich geht als Titelverteidiger und einer der großen Favoriten ins Spiel. Die Mannschaft verfügt über enorme individuelle Qualität, angeführt vor allem von Kylian Mbappé. In den vergangenen Jahren hat die Equipe Tricolore bewiesen, dass sie in den entscheidenden Momenten da sein kann. Doch Marokko ist längst kein Außenseiter mehr. Die Mannschaft hat bei dieser WM mit einer starken Defensive, hoher taktischer Disziplin und großer Leidenschaft überzeugt. Besonders beeindruckend ist die Geschlossenheit des Teams. Es ist also das Duell zwischen einer etablierten Fußballmacht und einer Mannschaft, die gerade dabei ist, Geschichte zu schreiben.
0: Ja, dieses Viertelfinale ist aber auch wegen der Verbindung zwischen Frankreich und Marokko ein sehr besonderes Spiel, will ich mal einfach behaupten. Die Partie hat eine Bedeutung, die über den Fußball hinausgeht, oder?
2: Frankreich und Marokko verbindet eine lange gemeinsame Geschichte. Fast 2 Millionen Menschen mit marokkanischen Wurzeln leben in Frankreich. Zahlreiche Spieler beider Mannschaften kennen beide Kulturen. Einige Nationalspieler hätten sogar für das jeweils andere Land auflaufen können, wie Ayoub Bouadi. Vor 2 Monaten, da hat er noch für Frankreichs Jugendnationalmannschaften gespielt. Jetzt läuft der 18-Jährige für Marokko auf. Gerade diese Mischung aus Fußball und gesellschaftlicher Bedeutung macht die Partie so außergewöhnlich.
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3: Mit Malte Heilbricht, guten Tag. Die Folgen des Klimawandels bekommen auch wir in Deutschland immer stärker und häufiger zu spüren. Und wie wichtig zum Beispiel ein vernünftiger Hitzeschutz ist, zeigen neue Zahlen des Robert-Koch-Instituts. Es geht davon aus, dass die Hitzewelle Ende Juni allein in Deutschland mehr als 5.000 Menschen das Leben gekostet hat. Danny Hoppe aus dem News-Team, das sind schon jetzt mehr als in den kompletten Vorjahren.
4: Ja, schaut man sich die hitzebedingten Todesfälle der Jahre 2023 bis 2025 an, dann waren es da im Schnitt pro Jahr rund 2.900. Da liegen wir jetzt zur Jahresmitte laut den neuen RKI-Zahlen schon deutlich drüber. Man muss dazu sagen, das sind Schätzwerte, denn in den meisten Fällen hat eine Kombination aus Hitze und Vorerkrankungen zum Tod geführt. Die Hitze wird deshalb in der Regel nicht als Todesursache angegeben. Die Deutsche Stiftung Patientenschutz kritisiert ja schon länger, dass Pflegeheime und Krankenhäuser oft nicht für den Klimawandel gewappnet sind. Es sei bei Hitzewellen in den Einrichtungen oft viel zu heiß. Das sei gerade für ältere Menschen gefährlich.
3: Auch der EU-Klimawandeldienst Copernicus hat Zahlen zum Juni vorgelegt und die zeigen, es war in Westeuropa der heißeste Juni, der jemals gemessen wurde.
4: Genau, die Durchschnittstemperatur lag demnach in Westeuropa bei 20,74 Grad. Das sind mehr als 3 Grad über dem Juni-Mittel der Jahre 1991 bis 2020. Der Juni habe insgesamt deutlich gemacht, wie tiefgreifend sich das Klima verändere, warnt Copernicus. Und schon im Mai waren ja in mehreren

0: in westeuropäischen Ländern Temperaturrekorde gebrochen worden. Und hier sagt Kopernikus, genau diese schnell aufeinanderfolgenden extremen Wetterereignisse dürften noch zu großen Herausforderungen werden. Durch immer intensivere Hitzewellen und anhaltend warme Meere. Das bringe viele Risiken für Menschen, Ökosysteme und Infrastruktur mit sich. In ganz Europa, aber auch darüber hinaus, heißt es.
1: Danke, Danny. Und jetzt weitere Themen im Überblick. Bei VW hat ein bundesweiter Aktionstag der IG Metall und des Betriebsrats gegen geplante Sparmaßnahmen begonnen. Nach Medienberichten droht dem Konzern ein massiver Stellenabbau, auch Werksschließungen stehen im Raum. Der VW-Vorstand informiert heute Nachmittag den Aufsichtsrat über die Pläne. Die geplante Erhöhung der BAföG-Wohnkostenpauschale verschiebt sich um ein halbes Jahr. Das haben die zuständigen Fachpolitiker von Union und SPD mitgeteilt. Die Pauschale für Studierende steigt demnach wegen der angespannten Haushaltslage erst zum Sommersemester 2027. Geplant ist eine Erhöhung von 380 auf 440 Euro. Borussia Dortmund muss möglicherweise Karim Adeyemi ziehen lassen. Nach Sky-Informationen hat sich der 24-Jährige mit dem FC Barcelona schon auf einen langfristigen Vertrag geeinigt. Ein offizielles Angebot an den BVB soll aber noch deutlich unter den Vorstellungen der Dortmunder liegen. Die Musikwelt trauert um Bonnie Tyler. Die Sängerin mit der markanten Reibeisenstimme ist im Alter von 75 Jahren gestorben. Das hat ihr Manager bestätigt. Tyler starb gestern Abend in einem Krankenhaus in Portugal an den Folgen einer schweren Krankheit. Weltweit bekannt wurde sie mit Hits wie It's a Heartache und Total Eclipse of the Heart. Bis kurz vor ihrem Tod stand die Britin noch auf der Bühne. Für dieses Jahr war sogar eine große Europatournee mit fast 20 Konzerten in Deutschland geplant. Und das waren die Nachrichten mit Malte Albrecht.
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3: Wir starten heute mit einem freundlichen Mix in den Tag, bei dem sich die Sonne Schritt für Schritt gegen die restlichen Wolken dann nachher im Tagesverlauf durchsetzen wird. Dazu gibt es sommerliche 25 bis 29 Grad. Morgen packen wir dann noch eine Schippe drauf und dann gibt es 31 Grad. Und wer es noch heißer mag, für den ist der Samstag dann was. Da kratzen wir an der 33 Grad-Marke.
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3: Und jetzt für euch alle Staus ab 9 Minuten Zeitverlust. A1 Euskirchen-Köln zwischen Kreuz Köln-West und Köln-Bocklemünd 4 Kilometer 9 Minuten. Die A1 Köln-Münster zwischen Hagen-Nord und Kreuz Dortmund-Unna 6 Kilometer plant 16 Minuten mehr Zeit ein. Die A1 Dortmund-Köln zwischen Burscheid und Köln-Niel 2 Kilometer 8 Minuten. Die 3 Köln-Oberhausen zwischen Duisburg-Wedau und Oberhausen-Dierich 3 Kilometer 9 Minuten on top. Und die A59 Duisburg-Dienstlaken zwischen Duisburg-Düssern und Kreuz Duisburg-Nord 4 Kilometer. Hier sind es 10 Minuten mehr. Allen unterwegs, gute Fahrt.
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3: Hallo, ich bin Kevin Zimmer und einer der berühmtesten Filmzitate der Welt ist ja wohl dieser hier.
4: Meine Mama hat immer gesagt, das Leben ist wie eine Schachtel Pralinen. Man weiß nie, was man kriegt.
3: Forrest Gump machte Tom Hanks zum Superstar. Über Nacht kann man fast sagen in Hollywood. Heute wird er 70. Wir gratulieren gleich mal. Vorher spielen wir einen anderen Filmklassiker. Einen großartigen Song. Bodyguard, erinnert ihr euch? Hier ist Whitney Houston.

0: Er ist der Hollywood-Star, kann man sagen. Immer wenn er in Filmen mitspielt, wird's einfach Top-Hollywood-Kino. Heute feiert Tom Hanks seinen 70. Geburtstag und Filmexperte Jörg Albrecht überbringt die Glückwünsche von uns.
1: I made 900 movies and I think 8 of them are pretty good.
2: Er habe 900 Filme gedreht und er findet, 8 davon seien ziemlich gut. Okay, mit den 900 Filmen übertreibt es Tom Hanks ein wenig. Es durften so um die 80 sein. Dafür aber untertreibt er es mit den 8 ziemlich guten Filmen. Das sind weit mehr. Allein schon 5 zählt die Toy Story-Reihe, in der Hanks im Original Cowboy Woody die Stimme leiht. Der 5. kommt in 2 Wochen bei uns in die Kinos.
3: Woody.
4: Hey everybody!
5: It's good to be back.
2: Alle lieben nicht nur Woody, alle lieben auch Tom. Er ist der nette Typ von nebenan, ein Hollywood-Star ohne Skandale, der mittlerweile 38 Jahre verheiratet ist, also mit derselben Frau. Wenn er der nette Kerl sei, so Hanks, dann liege das einfach daran, dass er viele nette Menschen in seinem Leben getroffen habe und genau diese Art Mensch immer sein wollte. Egal aber, welche Rolle er auch spielt, bei Tom Hanks sieht alles immer so leicht aus. So als sei es das Einfachste auf der Welt, vor eine Kamera zu treten und zu schauspielern. Es sei das größte Losglück, das er je hatte, diesen Job zu ergreifen. Wenn du was tust, was du liebst, arbeitest du nicht einen einzigen Tag in deinem Leben. Das bin ich. Demnächst wird Tom Hanks Abraham Lincoln spielen, einen der Gründerväter der USA. Apropos Vater, auf einem Magazincover stand kürzlich unter seinem Bild Amerikas Vater. Er hätte da lieber der Sexiest Man der Welt gelesen, aber er nehme es so hin.
1: Magazine cover recently called me America's Dad. And I would have preferred Sexiest Man Alive, but I will take it.
0: Ich glaube, den Titel Sexiest Man Alive haben wir ihn kaputt gemacht, als wir ihn 2012 eine Katzenmütze in Wetten, dass aufgezogen haben.
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2: Mit Tom Gärtmann, guten Tag. Dem Freibad Werne hat die Massenschlägerei mit anschließender Räumung durch die Polizei offensichtlich nicht geschadet. Das sagte uns Wasserweltensprecher Christian Seeger. Es kamen genauso viele Badegäste wie vorher. Am vorletzten Samstag hatte die Polizei das Bad mit 4000 Gästen geräumt, nachdem es zu einer Massenschlägerei gekommen war. Danach haben die Wasserwelten Bochum Taschen- und Ausweiskontrollen in allen Bochumer Bädern am Eingang eingeführt. Die kamen auch gut an, weil sie das Sicherheitsgefühl der Badegäste erhöhten, so Seeger weiter. In Bochum ist beim Neubau der Neveltalbrücke ein wichtiger Meilenstein geschafft. Straßen NRW hat die neuen Träger für die Brücke am Mundscheider Damm eingehoben. Insgesamt 12 Stahlbetonträger wurden auf die neuen Widerlager und den Mittelpfeiler gesetzt. Jeder Träger ist 27 Meter lang und wiegt rund 28 Tonnen. Fertig ist die neue Brücke aber noch nicht. Es fehlen unter anderem noch Fahrbahn, Geländer sowie Geh- und Radwege. Anfang 2027 ist dafür eine 6-wöchige Vollsperrung des Mundscheider Damms geplant. Straßen NRW will über Zeitraum und Umleitungen noch informieren. Und jetzt das Wichtigste aus Deutschland und der Welt. Deutschland hat sich mit den USA beim NATO-Gipfel in Ankara auf den Kauf von Mittelstreckenwaffen des Typs Tomahawk geeinigt. Das sagte Bundeskanzler Friedrich Merz bei einer Regierungserklärung im Bundestag. Nach Schätzungen des Robert-Koch-Instituts RKI gab es infolge der Hitzephase im Juni rund 5100 Hitzetote in Deutschland. Das geht aus dem aktuellen RKI-Wochenbericht zur hitzebedingten Mortalität hervor. Auf einer wichtigen Kreuzung wird ab diesem Wochenende gebaut, an der Stelle, an der die Alleestraße in die Essener Straße übergeht. Auch die Kohlenstraße ist betroffen, weil dort an der Haltestelle Gleise und Weichen erneuert werden, kommt ihr nicht mehr von der Allee auf die Kohlenstraße. Das soll ab Sonntag etwa 2 Wochen lang so bleiben. Bis in den August wird außerdem nur eine Spur auf der Alleestraße befahrbar sein. Von den Einschränkungen sind dann auch Bahnen der Bogestra betroffen. Statt der 302, 310 und der 305 fahren Busse. 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
2: Heute noch wolkig bei Temperaturen um die 24 Grad, morgen dann ab dem Nachmittag wieder komplett sonnig bei Temperaturen von etwa 28 Grad.
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0: Geblitzt wird unter anderem auf der Blankensteiner Straße in beiden Richtungen, auf dem Hölterweg in Höhe des Kindergartens in Fahrtrichtung Ruhrpark. Und ein Potzblitz, der steht auf der Universitätsstraße, stadtauswärts Höhe Waldring.
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2: Ich weiß nicht, haben die Angst, die 15 Minuten nicht voll zu bekommen? Jetzt kam raus, dass auch Justin Bieber bei der Halbzeitshow im WM-Finale auftreten wird. Madonna auch, BTS auch, Shakira auch. Und wie gesagt, es sind nur 15 Minuten Halbzeitpause. Wie wollen die vier Künstlerinnen und Künstler da in 15 Minuten durchjagen? Ich bin sehr gespannt. Geplant wird die Show übrigens ja von Chris Martin von Coldplay. Ja. Wem sagt er jetzt, der Chris Martin, immer, dein Song wird gekürzt? Madonna, ich habe eine ganz undankbare Aufgabe. 2 Minuten reichen doch für dich, oder? Bin gespannt, wie sie reagiert. Gut, dass Chris Martin nicht mit seiner Band auch noch auftreten will, das macht er jetzt bei uns.

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0: glaube, den Song hören, der kommt auch so ein bisschen Urlaubsfeeling auf, würde ich mal sagen. Nächste Woche Freitag starten auch bei uns die Sommerferien. Die Berliner, die Brandenburger und die Hamburger, die starten heute in die Sommerferien. Angeber, haha. Aber wer zuletzt lacht, naja, das sind die Bayern meistens. Die haben meistens zuletzt irgendwie Sommerferien. Aber trotzdem, wir freuen uns. Nächste Woche Freitag haben wir dann den letzten Schultag. Dann beginnen wir auch 6 Wochen Sommerferien. Viele von euch bleiben zu Hause, weil es einfach viel zu teuer ist, in Urlaub zu fliegen. Allerdings kann man es sich ja zu Hause auch schön machen. Es gibt Experten, die raten, für die perfekte Urlaubsstimmung müsst ihr nur eine Kleinigkeit machen. Und zwar eure Wohnung umgestalten, nicht wahr, Leo Arrigi?
1: Fangen wir mal im Schlafzimmer an. Die Zimmer im Hotel sind ja meistens bewusst reduzierter eingerichtet. Von daher rät man im Internet zu klaren Farben, weniger Möbeln und kaum persönlichen Dingen. Ja, warum auch nicht? Eben den zentnerschweren Eichenschrank aus dem Schlafstübchen wuchten und dann... Ja, wohin dann damit eigentlich? Ist ja auch egal. Der Sperrmüll war sowieso lange nicht mehr da, also direkt raus auf die Straße. Dann gleich bei der Gelegenheit die Wände neu streichen in so einem schönen Nordseeluft-Grau-Blau oder so. Schwere Decken, dunkle Kissen überladen. Regale, Wäsche oder Zeitschriftenstapel, sie alle sollten weichen, rät eine Einrichtungsexpertin weiter. Stattdessen bitte viele weiße Vorhänge, Spiegel und ganz viel Licht, es soll möglichst hell sein. Ist natürlich auch eine Möglichkeit. Wenn du den ganzen Tag so dermaßen geblendet wirst, dann weißt du sowieso nicht mehr, wo du bist. Weiter im Text der Einrichtungsexperten. Für die volle Dröhnung brauchen wir natürlich auch noch die passende Geräuschkulisse. 24/7 über sämtliche Bluetooth-Boxen Meeresrauschen auf Maximallautstärke abspielen oder die Sommerhits der Strandbar. Ja, und für das richtige Urlaubsfeeling ist da auch wichtig, eine Lautstärke einmal einzustellen und sie dann nicht mehr zu verändern. Auf dem Hotelzimmer könnt ihr ja schließlich auch nicht den Karaoke-Abend eine Etage unter euch leiser stellen. Und wenn wir schon dabei sind, dann fangen wir doch im gleichen Zug auch noch direkt an, die Wohnung ganz wild zu dekorieren. Ja, ja. Vielleicht einfach ein bisschen Sand im Wohnzimmer verstreuen für den Malediven-Flair oder auf den Fußboden kotzen fürs Ballermann-Feeling.
0: Oh, am Ballermann war ich noch nie. So kommt man auch mal dahin.
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0: Here's Michael Patrick Kelly in Roundabouts.

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0: ist 14 Uhr. Mit Malte Albrecht, guten Tag. Mit Spannung blicken gleich zehntausende VW-Mitarbeiter nach Wolfsburg. Und der Großteil von ihnen wohl mit einem unguten Gefühl. Denn es geht um ihre Zukunft. In einer knappen halben Stunde kommt der Aufsichtsrat des Autobauers zusammen, um über die neuen Sparpläne zu beraten. Danny Hopper aus den Nachrichten. Fest steht schon, der Sparkurs wird deutlich verschärft. Das hatte Konzernchef Blume schon im Frühjahr angekündigt.
1: Ja, und zuletzt hatte ein Bericht des Manager-Magazins für große Unruhe gesorgt. Demnach könnten weltweit nämlich bis zu 100.000 Stellen wegfallen. Das wären doppelt so viele wie bisher geplant. 4 VW-Werken soll außerdem die Schließung drohen, und zwar in Hannover, Emden, Zwickau und Neckarsulm. Das ist natürlich für die Beschäftigten ein Horrorszenario. Eigentlich hatte VW ja schon Ende 2024 einen scharfen Sparkurs angekündigt. Der reicht laut Blume aber nicht mehr aus, weil neue Zölle, Kriege, geopolitische Spannungen und eine immer größere Konkurrenz, zum Beispiel aus China, dazugekommen seien.
0: Die Gewerkschaft IG Metall läuft Sturm gegen die Sparpläne. Es gibt seit dem Morgen einen Aktionstag mit Protesten.
1: Genau, die finden an den Standorten von VW und der Konzerntöchter Porsche, Audi und MAN statt. In Wolfsburg zum Beispiel gibt es jetzt direkt vor Beginn der Aufsichtsratssitzung eine Kundgebung. Auch die Politik ist alarmiert. Das Land Niedersachsen ist der Großaktionär von VW und stellt sich klar gegen Werksschließungen. Und auch die Ostbeauftragte der Bundesregierung, Kaiser, hat die Konzernspitze vor einem Kahlschlag in Ostdeutschland gewarnt. Die Folgen einer Werksschließung in Zwickau wären fatal, sagt sie. Also die Sorgen sind überall sehr groß.
0: Danke, Danny. Und nun Nachrichten kurz und kompakt. Das EU-Parlament hat jetzt doch den Weg freigemacht für eine befristete Ausnahme von den europäischen Datenschutzregeln. Unternehmen wie WhatsApp, Microsoft und Google könnten damit schon bald wieder private Chats nach Hinweisen auf sexuellen Kindesmissbrauch durchsuchen. Das Parlament fordert aber noch Änderungen an dem Vorhaben. Hochwasser verursachen immer schwerere Schäden in Europa. Das zeigt eine Analyse des Kreditversicherers Allianz Trade. Demnach lag der wirtschaftliche Schaden seit 2020 im Schnitt bei etwa 400 Millionen Euro pro Hochwasser. Das ist viermal so viel wie in den beiden Jahrzehnten davor. Im NRW-Landtag geht es gleich um die Mobbingvorwürfe gegen Bauministerin Scharrenbach. In diesen Minuten kommt zum ersten Mal der Parlamentarische Untersuchungsausschuss zusammen. Die SPD hatte den Ausschuss beantragt, nachdem Berichte über den Umgang der Ministerin mit Beschäftigten öffentlich wurden. Scharrenbach weist Mobbingvorwürfe zurück, räumt aber Fehler ein. Aus unserem Landtagsstudio José Nasiandi.
2: Mit großen Enthüllungen ist heute noch nicht zu rechnen. Bei der konstituierenden Sitzung stehen erstmal organisatorische Fragen auf dem Programm. Die Abgeordneten legen unter anderem die Arbeitsweise fest, beraten über Beweisanträge und entscheiden, welche Unterlagen angefordert und welche Zeugen später vernommen werden sollen. Inhaltlich geht es um den Verdacht, dass es im Bauministerium unter Ina Scharrenbach zu Mobbing und Machtmissbrauch gekommen sein könnte. Der Untersuchungsauftrag reicht aber noch weiter. Auch das Führungsverhalten von Innenminister Reul und die Rolle von Ministerpräsident Wüst sollen beleuchtet werden. Bis zur Landtagswahl im kommenden Frühjahr bleibt dem Ausschuss nur wenig Zeit, die Vorwürfe aufzuklären.
0: Und das waren die Nachrichten mit Malte Albrecht.
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4: Aktuell noch bewölkt bei uns in der Stadt, aber ich kann euch so viel sagen, ab dem Mittag, so knapp in einer Stunde, da soll es richtig die Sonne scheinen hier bei uns in Bochum. 25 Grad maximal dazu. Die Nacht 17 Grad, bisschen Abkühlung, weiterhin bewölkt. Morgen am Freitag, da wird es nochmal deutlich wärmer, ab heute mit 28 Grad und viel Sonne.
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4: Eine Meldung gerade, A52 Düsseldorf Richtung Essen zwischen Essen Süd und dem Dreieck Essen Ost. 1 Kilometer Stau, 10 Minuten braucht ihr da gerade länger. Und es wird geblitzt bei uns in der Stadt. Einmal auf der Kirchhapener Straße in Richtung Josef-Baumann-Straße in der 30er-Zone. Auf der rechten Seite vor dem Kreisverkehr hat uns Thorsten gemeldet. Ein Potzblitz steht auf der Dorstener Straße, so wie gestern auch schon, zwischen Hannibal-Center und Poststraße stadteinwärts. Und wie gestern hat auch heute wieder Rolf uns diesen Potzblitz gemeldet. Danke dir. Und Matthias hat schon Bescheid gesagt heute Morgen. Der Potzblitz steht weiterhin auf der Universitätsstraße stadtauswärts in Höhe Waldring. Wenn ihr noch was ergänzen wollt bei dieser Liste, ruft gerne an. Die kostenlose Radio Bochum Hotline ist die 0800 98 5 98 5 und die 0. Das ist auch unsere WhatsApp-Nummer. Oder ihr macht das gerne auch mit der Radio Bochum App. Gute und vor allem sichere Fahrt.
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4: Mit Juri Niepaus. Kommt gut durch den Donnerstag mit uns.

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0: Das Südbad in Linden, das war letztens in den Schlagzeilen, weil es für ein paar Tage schließen musste. Das Naturbad-Konzept ohne Chlor war schlicht und einfach überfordert von den Menschenmassen, die sich an einem der heißen Juni-Wochenenden ein bisschen abkühlen wollten. Das Wasser, das musste sich erst einmal von den vielen Badegästen danach erholen. Den Leuten in Linden geht aber noch was ganz anderes gegen den Strich. Sie kommen nämlich nicht einfach mal so spontan in ihr Freibad.
1: Nee, das geht nicht. Ja, warum nicht? Ja, wir haben noch keine Internetleitung am Eingang. Ach, soll ich zum Zahlen? Wenn ich im Bad zahlen muss, möchte, brauchen Sie eine Internetleitung. Ja, nee, Sie können ja nicht im Bad zahlen. Sie müssen ja im Voraus schon per Internet, da haben wir eine Homepage extra für die Bäder, da wählen Sie das Bad aus und den Tag. Und dann, wie kontrollieren Sie das? Ja eben, das geht ja nicht, weil Sie haben ja kein Ticket.
0: Ja, das ist Ralf Mähnhöfer, der 70-Jährige, wohnt direkt neben dem Naturfreibad in Linden und sagt, eigentlich spreche er für sein ganzes Viertel.
1: Alleine in meiner kleinen Siedlung, Sackgasse Mommernsfeld, da sind so 80% der Bewohner sind über 70, 80. Die haben ein Telefon, Funktelefon, aber zum Telefonieren, nicht fürs Internet. Ja, dann haben die doch irgendwo Bekannten oder Nachbarn, ja sag ich, der ist genauso alt.
0: Ja, der Badbetreiber, die Wasserwelten Bochum, die finden das übrigens auch eher suboptimal, hat uns Sprecher Christian Seeger gesagt.
2: Das ist einfach dem Umstand geschuldet, dass wir ja aktuell in Linden noch das Hallenbad modernisieren. Und solange diese Arbeiten dort noch weiterlaufen, besteht einfach die IT-Infrastruktur an dem Standort nicht, sodass wir kein Kassensystem in Linden aktuell betreiben können.
0: Ja, und das geht so lange, bis das Hallenbad da fertig ist. Also ja, sucht euch schon mal einen Timeslot für das Naturfreibad aus, wie man das heute so nennt. Es wird nämlich wieder heißer. Heute bis 25 Grad, morgen bis 28 Grad. Und am Wochenende knacken wir schon wieder die 30-Grad-Marke bei uns in Bochum. Hey Fonzie.

0: Wenn ihr jetzt zur Sommerzeit auf dem Weg in die Sommerferien ein bisschen Langeweile habt, hätte ich für euch einen Grund, mal aus dem Haus zu gehen. Das Deutsche Rote Kreuz in Wattenscheid, das lädt zum Blutspenden ein. Gerade in der Ferienzeit, die ja jetzt kommt, seien die Bestände niedrig. Da viele Menschen einfach unterwegs sind, ist ja irgendwie auch logisch. Der Bedarf in den Kliniken für Blut, der bleibt aber trotzdem hoch, so das DRK. Deshalb gibt es nächsten Sonntag, also am 19. Juli, eine Blutspendeaktion, zwar von 10 bis 14 Uhr im DRK-Zentrum an der Sommerdellenstraße 26 in Wattenscheid. Spenden könnt ihr da ab 18 Jahren und wenn ihr euch gesund fühlt, dann geht da gerne vorbei. Ist auf jeden Fall eine gute Sache. Genaue Infos dazu findet ihr auch nochmal in unserer Linkbox auf radiobochum.de.
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0: Toploader, Dancing in the Moonlight bei Radio Bochum. Am Nachmittag um kurz vor 2:30, obwohl ich gucke jetzt 1:02, jetzt ist es tatsächlich genau 2:30. Zeit für die Radio Bochum Nachrichten mit Anuschka Fritsche.
1: Hallo zusammen. Das Hallenbad in Langendreher, das könnt ihr erstmal nur noch bis zum 19. Juli besuchen. Danach wird es nämlich für rund 2 Jahre geschlossen, weil der Betreiber Wasserwelten das Bad umfassend modernisiert. Die Modernisierung kostet etwa 20 Millionen Euro. Das Urban Blue bleibt aber weiterhin geöffnet. Ihr kommt dann ab dem 20. Juli nicht mehr über den Haupteingang des Hallenbades rein, sondern über einen Container an der Drehkreuzanlage. Für den Eintritt müsst ihr ein Online-Ticket haben, weil es vor Ort keine IT-Infrastruktur für eine Kassenanlage geben wird. Ähnlich wie gerade im Naturfreibad Linden. Ab Sonntag gibt es hier in Bochum rund um die Haltestelle Wattenscheider Straße wochenlange Verkehrsbehinderungen und Einschränkungen bei Bus und Bahn. Es müssen Gleise und Weichen ausgetauscht werden. Tom Gerdmann aus den Radio Bochum Nachrichten. Was bedeutet das für Autofahrer und Fahrgäste der Bogestra?
2: Auf der Alleestraße soll bis Anfang August teils nur eine Spur frei sein. Links abbiegen auf die Kohlenstraße und auf die Wattenscheider Straße ist dann nicht mehr möglich. Außerdem fahren auf Teilen der Linien 302, 305 und 310 bis Anfang August Busse statt Bahn. Es soll auch am Wochenende an den Gleisen gearbeitet werden, damit es schneller geht. Die Bogestra empfiehlt, mehr Zeit einzuplanen und den Bereich möglichst weiträumig zu umfahren.
1: Und jetzt das Wichtigste aus Deutschland und der Welt. Die britische Sängerin Bonnie Tyler ist tot. Entsprechende Berichte hat ihr Manager auf Anfrage der deutschen Presseagentur bestätigt. Bonnie Tyler wurde 75 Jahre alt. Unternehmen wie WhatsApp, Microsoft, Google und Co. könnten schon bald wieder in privaten Chats nach Hinweisen auf sexuellen Kindesmissbrauch suchen dürfen. Nach einer überraschenden Wende in der Debatte um die sogenannte Chatkontrolle billigte das EU-Parlament in einer chaotischen Abstimmung grundsätzlich eine befristete Ausnahme von europäischen Datenschutzregeln, verlangte aber Änderungen am Vorschlag. Damit kann das Gesetzgebungsverfahren weitergehen. Und jetzt zurück nach Bochum.
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1: Im Spätsommer gibt es hier bei uns zum ersten Mal ein Wissensfestival. Das Festival Geistesblitz Bochum soll überwiegend in der Innenstadt stattfinden, zum Beispiel auf dem Vorplatz des Rathauses, aber auch am Bergbaumuseum. Es soll um Forschungsthemen wie KI, Vielfalt und Nachhaltigkeit oder MINT-Fächer gehen. Alle Veranstaltungen sollen kostenlos sein. Das Festival Geistesblitz Bochum ist am 25. September.
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0: Sie soll kommen, die Sonne. Ich sehe es überall, in allen Wetterberichten. Sie soll noch kommen, aber aktuell, wenn ich jetzt hier rausgucke aus dem

0: Studiofenster sehe ich sie noch nicht. 23 Grad messen wir dazu gerade in der Bochumer Innenstadt. Und ich glaube, wenn die Sonne rauskommt, dann geht es auch ein bisschen hoch auf bis zu 25 Grad heute. In der Nacht ein bisschen Abkühlung mit 17 und es ist weiter bewölkt. Morgen am Freitag strahlender Sonnenschein und bis zu 28 Grad.
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0: A40 Essen Richtung Dortmund. Zwischen Bochum-Hamme und Bochum-Hapen 3 Kilometer stockender Verkehr. 5 Minuten Zeitverlust. A43 Wuppertal Richtung Recklinghausen. Zwischen dem Kreuz Bochum-Witten und Herne-Eickel 3 Kilometer Stau. Da braucht ihr gerade um die 10 Minuten länger. Und noch die A52 Düsseldorf Richtung Essen. Zwischen Essen-Bergehausen und dem Dreieck Essen-Ost 1 Kilometer Stau. Da braucht ihr 5 Minuten länger. 2 Blitzer gibt es. Der eine steht auf der Dorstener Straße zwischen dem Hannibal-Center und der Poststraße einwärts, hat uns Rolf gemeldet und Matthias hat heute Morgen schon Bescheid gesagt. Der Potzblitz steht weiterhin auf der Universitätsstraße stadtauswärts in Höhe des Waldrings. Wenn ihr noch was ergänzen wollt, macht das gerne. Die kostenlose Radio Bochum Hotline ist die 0800 985 985 und die 0. Das ist auch unsere WhatsApp-Nummer. Das geht aber auch über unsere Radio Bochum App. Gute und vor allem sichere Fahrt.
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0: Mit Jure Niepaus. Hallo zusammen.

0: Radio Bochum hier am Donnerstagnachmittag. Sie war die Rock-Ikone mit der rauchigen Stimme, Bonnie Tyler. Mit ihrer blonden Mähne, ihren wilden Outfits und jeder Menge Rockstar-Attitüde hat sie eine ganze Generation geprägt. Leider ist heute die Meldung reingekommen, dass Bonnie Tyler gestern mit 75 Jahren in einem Krankenhaus in Portugal gestorben ist. Ariane Lepoglatsch aus der Musikredaktion über die Powerfrau der 80er Jahre.
1: Geboren als Gaynor Hopkins, ist in einem kleinen Ort in Wales aufgewachsen und hat schon früh ihre Leidenschaft für die Musik entdeckt. Schon mit 17 hat sie ihre erste Band Imagination gegründet und in lokalen Clubs und Bars gesungen. Ein Londoner Talentscout hat sie zufällig beim Vorbeigehen singen hören und hat sie unter dem Namen Bonnie Tyler unter Vertrag genommen. Ihre markante Stimme war schon früh etwas Besonderes. Ihre unverwechselbar raue Klangfarbe bekam sie aber erst nach einer Stimmband-OP.
2: Yeah, I had nodules on my vocal cords. And I had to have them scraped off. And you're supposed to be quiet. Can you imagine me being quiet?
1: Bonnie Tyler hatte Knötchen auf den Stimmbändern, die wegoperiert wurden. Eigentlich sollte sie ihre Stimme danach schonen, tat sie aber nicht. Und genau daraus ist am Ende ihr größtes Markenzeichen entstanden und ihr erster weltweiter Hit. It's a Heartache von 1977 war ihr erster Welthit. Der ganz große Durchbruch kam dann 1983 mit dem Album Faster Than the Speed of Night. Damit wurde Bonnie Tyler endgültig zur Ikone.

0: danach blieb sie erfolgreich, hat später mit Dieter Bohlen zusammengearbeitet und feierte vor allem im deutschsprachigen Raum große Erfolge.
1: I'm always in Germany, it's like my second home, you know.
0: Bonnie Tyler hat die Musik ihr Leben lang geliebt und gelebt. Bis heute bleibt sie das Symbol für eine unverwechselbare Stimme, die blonde Löwenmähne und einer der ikonischsten Frauen der Musikgeschichte. Danke, Bonnie Tyler.

0: schönen Nachmittag euch mit Radio Bochum.
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3: Mit Malte Albrecht. Schönen guten Tag. Es war die letzte Regierungserklärung vor der Sommerpause und die hat Bundeskanzler Merz dafür genutzt, um die Arbeit der schwarz-roten Koalition zu verteidigen und für den Reformkurs seiner Regierung zu werben. Die Mitte liefere, sagte Merz. Danny Hopper aus dem News-Team, die Regierungserklärung könnte man auch als klare Botschaft an die AfD verstehen.
4: Ja, definitiv. Natürlich kennt Merz die aktuellen Umfragen, da kommt Schwarz-Rot überhaupt nicht gut weg und auch die Union liegt ja inzwischen deutlich hinter der AfD. Da ging Merz drauf ein, radikale Kräfte, die vermeintlich einfache Lösungen anböten, gäbe es gerade in vielen Demokratien, auch in Deutschland. Aber die politische Mitte sei stark genug, diese Angriffe auf Freiheit und Stabilität zurückzuweisen. Mit dem Reformpaket sieht er seine Koalition auf Kurs. Er sprach nochmal von Steuerentlastungen, flexibleren Arbeitsverträgen, einer Neuordnung der Altersvorsorge und einem massiven Bürokratieabbau. Die Opposition zeigte sich davon naturgemäß nicht beeindruckt. Es gab viel Gegenwind und deutliche Kritik. Die Grünen warfen der Koalition eine handwerklich grottenschlechte Politik vor mit negativen Folgen für viele Menschen in Deutschland. Die Linke sagte, die Regierung baue soziale Rechte ab. Sie kritisierte unter anderem die Attestpflicht ab dem ersten Krankheitstag oder den Plan für länger mögliche Jobbefristungen. Das seien Tiefschläge. In dieselbe Kerbe schlug auch die AfD. Sie sagte, Merz' Reformpolitik sei gescheitert und auf sein Wort könne sich niemand verlassen.
3: Danny, danke schön. Und jetzt weitere Nachrichten und da bleiben wir erst noch im Bundestag. Familien sollen das Kindergeld künftig automatisch bekommen. Der Bundestag hat ein Gesetz beschlossen, nachdem die Leistungen ab Januar nächsten Jahres ohne Antrag ausgezahlt wird. Die Neuregelung betrifft zuerst nur Geburten ab dem zweiten Kind. Später soll das Ganze auch bei Erstgeborenen gelten. Die Deutsche Bahn streicht ab Samstag einzelne ICE-Halte in NRW. Betroffen sind Düsseldorf, Duisburg, Essen, Bochum und Hamm. Nach Angaben der Bahn soll das Schienennetz dadurch entlastet und der Zugverkehr zuverlässiger werden. Fernzüge selbst werden aber nicht gestrichen. In NRW sind die Behörden am Morgen in 11 Städten gegen sogenannte Schrottimmobilien und Sozialbetrug vorgegangen. Laut dem Bauministerium wurden mehr als 250 Wohnungen kontrolliert, unter anderem in Dortmund, Gelsenkirchen und Krefeld. Damit soll der Druck auf die Eigentümer erhöht werden. Ein Streaming-Abo nur für ein wichtiges Sportevent abschließen, es dann angucken und direkt danach das Abo widerrufen. Das ist rechtens, hat der Europäische Gerichtshof entschieden. Demnach dürfen Anbieter wie Sky das 14-tägige Widerrufsrecht nicht einfach streichen. Das gehe nach EU-Regeln nur bei digitalen Inhalten. Ein Streaming-Abo sei aber eine digitale Dienstleistung, vor allem dann, wenn Inhalte oder Empfehlungen an das Nutzungsverhalten der Kunden angepasst werden, heißt es. Ganz kostenlos ist der Widerruf laut Gericht aber nicht. Für die genutzte Zeit müssen Kunden anteilig zahlen. Geklagt hatte ein Verbraucherverein aus Österreich. Das Urteil könnte aber auch Folgen für Streaming-Anbieter in Deutschland haben. Experten gehen davon aus, dass viele ihre Geschäftsbedingungen ändern werden. Und das waren die Nachrichten mit Malte Albrecht.
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6: Die Sonne hat es nicht leicht bei uns in Bochum heute. Gegen diese doch wirklich starke Wolkendecke. Weiterhin sehr bewölkt, aber dahinter steht die Sonne und wartet, dass sie mal durchkommen kann. Aktuell bis zu 25 Grad bei uns in Bochum. In der Nacht 17 Grad, also ein bisschen Abkühlung, weiterhin aber auch bewölkt. Ja, und ins Wochenende, morgen am Freitag, gehen wir schon mal mit 28 Grad und dann doch auf jeden Fall mehr Sonnenschein.
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6: Zwei Meldungen, A43 Wuppertal Richtung Recklinghausen zwischen Bochum-Witten und Herne-Eickel. 5 Kilometer Stau, Viertelstunde braucht ihr gerade länger. Und die A52 Düsseldorf Richtung Essen zwischen Essen-Süd und dem Dreieck Essen-Ost. 1 Kilometer Stau, da dauert es gerade 5 Minuten länger. Und zwei Blitzer gibt es noch. Der erste Potsblitz, der steht auf der Dorstener Straße zwischen dem Hannibal-Center und der Poststraße stadteinwärts, hat uns Radio Bochum-Hörer Rolf gemeldet. Und Matthias hat Bescheid gesagt, Weiterhin steht der Potzblitz auf der Universitätsstraße stadtauswärts in Höhe Waldring. Wenn ihr noch etwas ergänzen wollt, macht das gerne, zum Beispiel über die Radio Bochum App oder über unsere kostenlose Radio Bochum Hotline 0800 985 985 und die 0. Das ist auch unsere WhatsApp-Nummer, da könnt ihr uns auch erreichen. Gute und vor allem sichere Fahrt.
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6: So sieht's aus. Schön, dass ihr mit dabei seid.

0: Taylor Swift mit Opalite im besten Mix bei Radio Bochum. Frage, würdet ihr Müll kaufen? Also wirklich Abfall? Ja, keine Fangfrage. Genau das haben jetzt 50 Taylor Swift-Fans gemacht. Die hatte ja letztens ihre Hochzeit im Madison Square Garden in New York und da hat ein Typ Müll gesammelt, den hat er dann verkauft. Das Ding ist, es war nicht mal Müll von der Hochzeit selbst, sondern vom Gelände drumherum. Der stand da am Zaun, hat dann Verschlüsse von Wasserflaschen, von irgendwelchen Leuten, Lutscherreste und sogar einen Ovulationstest zur Schwangerschaftsplanung aufgesammelt, hat das Zeug dann im Internet angeboten und hat ganze $1,250 eingenommen, weil das wirklich Leute gekauft haben. Kollege Stefan Rejek, aber man muss sagen, es gibt noch einiges an Absurditäten, die Fans kaufen können.
1: Ey, wenn du wüsstest, was schon alles als Fanartikel verkauft wurde und was das vor allem zum Teil kostet. Aber fangen wir mal verhältnismäßig billig an. Der Rapper Eminem, der hat zum 16. Jubiläum seines Albums The Marshall Mathers EP einfach Backsteine verkauft. Ja, aber nicht irgendwelche, nee, das waren angeblich die originalen Backsteine seines Elternhauses. Ja, und für schlappe $350 konntest du dir dann einen Stein ins Wohnzimmer stellen.
0: Hammer, so als Deko auf dem Sideboard macht schon was her, ne?
1: Ja, oder halt so als Grundstein für ein neues Haus hast du schon mal einen Stein, ja, und wenn du noch ein bisschen Werkzeug brauchst. 2018 hat Justin Timberlake sein Album Man of the Woods rausgebracht, auf Deutsch Mann des Waldes, und dazu einfach eine Axt verkauft, also so eine richtige zum Bäume fällen.
0: Wow, lass mich raten, über $100?
1: Ach, 350 Tacken hat das Ding gekostet, also genauso viel wie Eminems Backstein.
0: Ja, aber Preis-Leistung ist da ja schon besser, da würde ich schon eher die Axt nehmen, ne?
1: Ja, oder vielleicht einfach den nächsten Fanartikel, den ich gefunden habe, und zwar von der Hardrock-Legendenband Kiss. Was meinst du, haben die wohl verkauft?
0: Make-up oder so Sterne, die man sich ja auch ins Gesicht kleben kann, kenne ich ja auch, ne?
1: Nee, das wäre noch zu offensichtlich und gibt's ja auch bestimmt. Tatsächlich haben die einen Sarg rausgebracht mit schwarzem Hochglanz, Sternen und Blitzen und natürlich mit dem klassischen Kiss-Schriftzug. Ja, und der Preis, willst du mal raten?
0: Okay, wenn ich darf, 1.000, 2.000?
1: Ja, schon was mehr. Ich meine, wenn du so ein Riesenfan bist, dass du mit einem Sarg deiner Lieblingsband bestattet werden willst, dann spielt ja Kohle keine Rolle. $3,500 waren's.
0: Hammer. Danke, Radio Bochum-Kollege Stefan Rejek. Mit Infos sagen wir mal über ganz absurde Fanartikel.

Einfach mal mitentscheiden, was genau im eigenen Viertel passieren soll. Ist keine Traumvorstellung, das geht wirklich. Zum Beispiel nächste Woche in Gerthe. Am kommenden Dienstag, da lädt die Quartiersmanagerin Sonja Hasenkamp ins mobile grüne Zimmer an der Lothringer Straße ein. Zwischen 16 und 18 Uhr könnt ihr dort eure Ideen für Gerthe, Hiltrop und Rosenberg vorschlagen. Das Pop-up-Angebot ist Teil der Nachhaltigkeitsstrategie der Stadt Bochum und soll Raum für Austausch schaffen. Vorbeischauen lohnt sich übrigens doppelt, denn direkt gegenüber sind die Ergebnisse der Fotoaktion Mein Herz schlägt für Gerthe in einer Ausstellung zu sehen. Also schaut da doch gerne mal vorbei. Gehört habt es hier bei Radio Bochum.

0: Alles Wichtige aus Bochum und der Welt, gleich in den Radio Bochum Nachrichten um 3:30.
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0: Meine Radio Bochum-Kollegin Anuschka Fritsche ist hier im Studio. Und das hat auch seinen Sinn, denn es ist 15.30 Uhr und sie hat jetzt die Nachrichten für euch.
1: So sieht's doch aus. Hallo zusammen. Das Hallenbad in Langendreher, das wird am 20. Juli für rund 2 Jahre geschlossen. Es wird nämlich modernisiert für etwa 20 Millionen Euro. Das hat uns der Betreiber, die Wasserwelten Bochum, mitgeteilt. Christian Schirmann aus den Radio Bochum Nachrichten. Betreffen die Arbeiten auch das angrenzende Urban Blue?
2: Nein, das Urban Blue bleibt auch weiterhin geöffnet. Ihr kommt dann ab dem 20. Juli aber nicht mehr über den Haupteingang des Hallenbads rein, sondern über einen Container an der Drehkreuzanlage. Für den Eintritt müsst ihr ein Online-Ticket haben, weil es vor Ort keine IT-Infrastruktur für eine Kassenanlage geben wird, ähnlich wie gerade im Naturfreibad Linden.
1: Ab Sonntag gibt es hier in Bochum rund um die Haltestelle Wattenscheider Straße wochenlange Verkehrsbehinderungen und Einschränkungen bei Bus und Bahn. Es müssen nämlich Gleise und Weichen ausgetauscht werden. Und das hat zur Folge, dass auf der Alleestraße bis Anfang August teilweise nur eine Spur frei sein wird. Links abbiegen auf die Kohlenstraße und auf die Wattenscheider Straße ist dann nicht mehr möglich. Außerdem fahren auf Teilen der Linien 302, 305 und 310 bis Anfang August Busse statt Bahnen. Es soll auch am Wochenende an den Gleisen gearbeitet werden, damit es schneller geht. Die Bogestra empfiehlt, mehr Zeit einzuplanen und den Bereich möglichst weiträumig zu umfahren. Und jetzt das Wichtigste aus Deutschland und der Welt. Die britische Sängerin Bonnie Tyler ist tot. Entsprechende Berichte hat ihr Manager auf Anfrage der deutschen Presseagentur bestätigt. Bonnie Tyler wurde 75 Jahre alt. Nach dem Millioneneinbruch in eine Sparkasse in Gelsenkirchen setzt das Gericht einen unabhängigen Gutachter ein. Er soll klären, ob die Bank Fehler bei der Sicherheit gemacht hat. Die ersten Zivilprozesse werden vorerst ausgesetzt. Ein schriftliches Sachverständigengutachten soll eingeholt werden und dabei gehe es im Wesentlichen um die Frage, ob die Schließfächer der Bank nach den branchenüblichen Standards zum Zeitpunkt der Tat geschützt worden seien. Zum Zeitaufwand eines solchen Gutachtens machte das Gericht keine Angaben. Und wir kommen zurück nach Bochum.
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1: Im Spätsommer gibt es hier bei uns zum ersten Mal ein Wissensfestival. Das Festival heißt Geistesblitz Bochum und es soll überwiegend in der Innenstadt stattfinden, zum Beispiel auf dem Vorplatz des Rathauses, aber auch am Bergbaumuseum. Und es soll um Forschungsthemen wie KI, Vielfalt und Nachhaltigkeit oder MINT-Fächer gehen. Alle Veranstaltungen sollen kostenlos sein und das Festival ist am 25. September.
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0: Gerade war kurz Sonne über Bochum. Jetzt gucke ich wieder raus, jetzt ist sie schon wieder weg. Es ist so ein Katz-und-Maus-Spiel heute bei uns in Bochum, denn meistenteils ist es weiterhin noch bewölkt. Aber die Sonne, sie soll noch mal rauskommen, es sagen eigentlich alle Wetterberichte. 25 Grad gibt es dazu in der Spitze, die haben wir auch schon erreicht in Bochum. In der Nacht kühlt es sich ein bisschen ab auf 17 Grad, weiter bewölkt. Der Freitag mit 28 Grad und viel Sonnenschein.
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0: A43 Wuppertal Richtung Recklinghausen zwischen dem Kreuz Bochum-Witten und Bochum. 3 Kilometer stockender Verkehr, 5 Minuten braucht ihr länger. Und die A52 Düsseldorf Richtung Essen zwischen Essen Süd und dem Dreieck Essen Ost. 1 Kilometer Stau.

0: Da braucht ihr gerade 10 Minuten länger. Zwei Blitzer gibt es, einmal auf der Dorstner Straße zwischen dem Hannibal Center und der Poststraße stadteinwärts, hat uns Rolf gemeldet und Matthias hat Bescheid gesagt, dass der Potzblitz noch auf der Universitätsstraße stadtauswärts in Höhe des Waldrings teure Fotos macht. Wenn ihr noch was ergänzen wollt, macht das gerne. Die kostenlose Radio Bochum Hotline ist die 0800 98 5 98 5 und die 0 ist auch unsere WhatsApp-Nummer oder ihr benutzt unsere Radio Bochum App. Gute und vor allem sichere Fahrt.
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0: Mit Juri Niepaus und stellt euch mal vor, ihr seid im Urlaub unterwegs, irgendwo in einer Straße und da steht dann einfach ein Wälster da und singt. Ja, wir haben ihn alle erkannt. Robbie Williams hat mal den Straßenmusiker gemacht in Sevilla. Der Mann, der da eigentlich am Mikro stand, der musste sich die Gitarrenakkorde des Songs von einem anderen Passanten übrigens zeigen lassen. Der kannte den Song von Robbie überhaupt nicht. Ich glaube, das wird bei uns nicht passieren auf der Straße. Und weil es eben schon so schön war, jetzt nochmal das Original bei uns. Angels, Robbie Williams, jetzt im besten Mix.

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0: Wir haben bei uns in Bochum ja eine Menge Parks und das im ganzen Stadtgebiet. Und die lohnt sich auch alle immer sehr, finde ich. Heute und in den nächsten Tagen lohnt sich aber vor allem ein Besuch im Schlosspark in Weimar. Da gibt es heute Abend die Premiere von Der Sturm von William Shakespeare. Das wird von Schauspielstudierenden der Folkwang-Universität aufgeführt, wirklich im offenen Park. Mit dabei ist auch Studentin Annika Weizendorf.
1: Auf jeden Fall eine neue Herausforderung, also körperlich und stimmlich, wie man gerade hört. Ja, natürlich haben wir ganz viel Körper- und Stimmtraining auch, aber es ist einfach natürlich Wahnsinn, nicht in vier Wänden irgendwie zu spielen oder eine Bühne zu haben, sondern wirklich einfach einen Park und in der Natur zu spielen.
0: Annika spielt unter anderem den König Alonso, der mit seinem Gefolge auf eine Insel gespült wird. Insgesamt sind es drei Gruppen, die auf dieser Insel

0: zusammentreffen. Ebenso gibt es drei Wege, die für die Schauspieler durch das Publikum führen. Also es wird nicht nur um das Publikum herum gespielt, ihr werdet wirklich Teil des Stücks. Und auch durch diese Offenheit der Bühne kommen immer wieder Neugierige vorbei. Wir haben mal bei einer Probe im Park herumgefragt.
1: Nee, ich bin der zweite Mal hier und beim letzten Mal fand ich das stark beeindruckend. Das fand ich richtig klasse.
2: Es ist erstmal eine tolle Location natürlich mit dem Wald, mit den Bäumen hier. Das allein hat schon so ein bisschen Magie, finde ich.
3: So ist das, eine super Atmosphäre. Die Schauspieler sind klasse, die Stücke sind gut. Das ist ja dieses Jahr das erste Mal mit Chor. Ja, bin gespannt.
4: Gut.
5: Also ich fand es erstaunlich entertainend. Also ich fand es sehr gut. Hat Spaß gemacht.
4: Und es ist natürlich auch schön hier im Schlosspark, weil hier ist es eigentlich nicht zu warm und nicht zu kalt. Egal wie das Wetter ist, ist es super schön, grün und ab und zu geht ein bisschen Wind. Also richtig toll.
0: Ja, wenn ihr Lust bekommen habt und zuschauen wollt, bringt euch eine Picknickdecke oder einen Stuhl mit. Und auch etwas zu essen oder trinken. Das Stück ist kostenlos, es wird aber um eine Spende gebeten. Los geht es heute Abend, 19.30 Uhr im Schlosspark in Weidmar. Die weiteren Termine, die findet ihr auf radiobochum.de in unserer Linkbox.

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meine Grundschulzeit, die liegt, sagen wir mal, ein paar Jährchen schon zurück. Aber ich weiß noch gut, in der Pause, da ging es raus zum Toben, zum Spielen oder einfach auch mal zum Abhängen. In Leite, der Grundschule auf dem Schulhof, geht das beides jetzt ganz gut. Da gibt es seit letzter Woche neue Sitzflächen und Podeste zum Balancieren aus Holz. Und die können nicht nur an den Schulpausen genutzt werden, sondern auch außerhalb der Schulzeit ist der Schulhof da offen. Finanziert wurden die Flächen unter anderem durch den Förderverein und den Bochum-Fonds. Finde ich auf jeden Fall eine richtig schöne, gute Sache. Gehört habt es hier bei Radio Bochum am Donnerstagnachmittag.

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1: Mit Malte Albrecht, guten Tag. Junge Eltern kennen das, das Kind ist gerade auf die Welt gekommen. Man selbst ist völlig übermüdet und überwältigt von der neuen Situation. Trotzdem stehen direkt viele bürokratische und organisatorische Dinge an, um die man sich kümmern muss und für die man eigentlich gar keinen Kopf hat. Zumindest eine Sache fällt in Zukunft weg. Das Kindergeld kommt in Zukunft von alleine. Das hat der Bundestag vorhin beschlossen. Danny Hopper aus dem News-Team. Das heißt, nach der Geburt muss kein Antrag mehr gestellt werden.
2: Genau, damit will man junge Familien in den ersten Wochen nach der Geburt entlasten. Bisher ist es ja so, du meldest das Kind beim Standesamt an, zum Teil übernehmen das auch die Krankenhäuser. Dann bekommt das Kind eine Steuer-ID und die braucht man dann für den Antrag auf Kindergeld bei den Familienkassen. Ist viel hin und her, in Zukunft sollen die Ämter und Kassen das selbst regeln. Das jetzt beschlossene Gesetz soll im nächsten Jahr im Januar in Kraft treten, allerdings in zwei Schritten. Zunächst einmal gilt die neue Regelung bei Geburten ab dem zweiten Kind, denn die Familienkasse hat dann ja schon viele Daten durch das erstgeborene Kind und kann die weiter verwenden. Später im Jahr soll das Ganze dann auch beim ersten Kind so laufen.
1: Und die Koalition hat noch was beschlossen, das ältere Kinder betrifft, nämlich die studieren. Das BAföG wird erhöht.
2: Ja, allerdings kommt die BAföG-Erhöhung später als geplant, nämlich nicht schon zu diesem Wintersemester, sondern erst zum Sommersemester 2027. Dann steigt die Wohnkostenpauschale für Studierende, die nicht mehr bei ihren Eltern wohnen, von 380 Euro auf 440. Der sogenannte BAföG-Grundbedarf, aktuell sind das 475 Euro im Monat, soll in zwei Schritten auf Grundsicherungsniveau steigen. Zum Sommersemester 2029 sollen es dann 563 Euro sein. Zuletzt hatte die Koalition ja noch übers BAföG gestritten. Die Union hatte auf leere Kassen verwiesen. Die SPD zeigt sich deshalb jetzt erleichtert. Sie sagt, für Studierende bedeutet die Reform mehr Geld und mehr Verlässlichkeit.
1: Danke, Danny. Und jetzt weitere Themen im Überblick. Der Bundestag kann morgen wie geplant über die Reform der gesetzlichen Krankenkassen und das neue Heizungsgesetz abstimmen. Das hat das Bundesverfassungsgericht entschieden. Die Richter wiesen Eilanträge der Grünen und Linken ab, die Beratungszeit für beide Gesetzesentwürfe für zu kurz hielten. Bei Volkswagen berät der Aufsichtsrat des Autobauers über die Sparpläne des Vorstands. Begleitet wird die Sitzung von Protesten der Beschäftigten. Sie befürchten einen massiven Stellenabbau und die Schließung ganzer Werke. Viele junge Menschen verlieren offenbar die Lust am Lesen. Und das bekommt jetzt auch der Buchmarkt deutlich zu spüren. Die Branche meldet, dass der Umsatz im vergangenen Jahr um 2,7% gesunken ist auf rund 9,6 Milliarden Euro. Und auch im ersten Halbjahr dieses Jahres setzt sich der Abwärtstrend fort. Besonders auffällig bei den 10- bis 15-Jährigen ist die Zahl der Buchkäufer um fast ein Drittel zurückgegangen. Der Buchhandel macht dafür jahrzehntelange Versäumnisse in der Bildungspolitik verantwortlich und spricht von einem Weckruf für die Politik. Immerhin, Hörbücher legen weiter zu und auch Romane für junge Erwachsene verkaufen sich besser. Und das waren die Nachrichten mit Malte Albrecht.
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4: Also es begleitet mich ja schon den ganzen Nachmittag. Immer wenn ich das Wetter hier mal so ansage, dann sage ich, ja, es kommt die Sonne raus, dann ist die Sonne weg. Jetzt gerade habe ich wirklich das Glück, ich gucke durch unser Studiofenster raus und ich sehe die Sonne, sie ist tatsächlich da. Und sie bringt uns heute bis zu 25 Grad in Bochum.

0: die wir jetzt auch schon erreicht haben zum Nachmittag. In der Nacht ein bisschen Abkühlung mit 17 Grad, weiter bewölkt. Morgen am Freitag aber dann den ganzen Tag Sonnenschein bis zu 28 Grad.
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0: Da starten wir auf der A43 Wuppertal Richtung Recklinghausen zwischen Bochum-Witten und Herne-Eickel. 6 Kilometer stockender Verkehr. Da braucht ihr gerade 10 Minuten länger. Und die A52 Düsseldorf Richtung Essen zwischen Essen-Süd und dem Dreieck Essen-Ost. 2 Kilometer Stau. Auch da 10 Minuten Zeitverlust gerade. 2 Blitzer gibt es. Einmal auf der Dorstener Straße zwischen Hannibal-Center und Poststraße stadteinwärts, hat uns Rolf gemeldet. Und Matthias hat Bescheid gesagt. Der Potsblitz steht weiterhin auf der Universitätsstraße stadtauswärts in Höhe des Waldrings. Wenn ihr noch was hinzufügen wollt, macht das gerne über unsere kostenlose Radio Bochum Hotline, ist auch unsere WhatsApp-Nummer 0800 985 985 und die 0. Das geht aber auch über unsere Radio Bochum App. Ansonsten wünsche ich euch eine gute und vor allem sichere Fahrt.
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0: Mit Juri Niepaus. Hallo zusammen.

0: Bei dieser WM ist einiges anders. Das müsste allen inzwischen klar sein.
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0: Ja, bei dieser WM ist einiges anders. Mehr Mannschaften, mehr Spiele, ein Präsident, der rote Karten zurücknehmen lässt. Und natürlich musste auch alles höher, krasser, besser werden. Dieses Mal gibt es auch eine große Halbzeitshow. Vorbild ist natürlich das Finale rund um den Super Bowl im American Football. Ralf Bosse aus unserem WM-Studio. Wie hat die FIFA eigentlich begründet, so eine Show einzuführen?
2: Die FIFA möchte das WM-Finale noch stärker zu einem weltweiten Unterhaltungsevent machen. Deshalb soll es erstmals eine große Musikshow in der Halbzeit geben. Lange wurde über eine längere Pause als die üblichen 15 Minuten spekuliert. Da war bisher immer von einer halben Stunde die Rede. Inzwischen ist aber klar, die Halbzeitpause bleibt bei 15 Minuten. Die Show selbst soll rund 11 Minuten dauern. Ob das bei Auftritten von Madonna, Shakira, BTS und Justin Bieber eingehalten wird, scheint mehr als fraglich. Die FIFA will damit neue Zuschauergruppen erreichen. Das größte Fußballspiel der Welt soll noch spektakulärer inszeniert werden. Kritik

0: Wir sehen allerdings die Gefahr, dass der Sport immer stärker zur Showbühne wird.
1: Ja, das kann ich absolut nachvollziehen. Gucken wir trotzdem aufs Sportliche. Das gibt's ja auch noch bei dieser WM. Heute Abend steht mit Frankreich gegen Marokko das erste Viertelfinale an. Ralf, warum ist das nicht nur sportlich, sondern auch, sagen wir mal, gesellschaftlich spannend?
0: Weil hier zwei Länder aufeinandertreffen, die eine enge gemeinsame Geschichte verbindet. In Frankreich leben schätzungsweise rund 2 Millionen Menschen mit marokkanischen Wurzeln. Viele von ihnen verfolgen dieses Spiel mit besonderer Aufmerksamkeit. Auch in den Mannschaften gibt es zahlreiche Verbindungen. 5 Spieler im marokkanischen Kader sind in Frankreich geboren worden. Beim WM-Halbfinale 2022 zwischen beiden Nationen waren in Frankreich 10.000 Polizisten im Einsatz. Ziel war vor allem, Fanfeiern zu begleiten und mögliche Ausschreitungen zu verhindern. Ähnlich heute, die Champs-Élysées wird weitgehend abgesperrt, U-Bahn-Stationen geschlossen, selbst Drohnen werden im Einsatz sein.
1: Ja, keine schönen Begleiterscheinungen, hoffen wir, dass es friedlich bleibt. In den USA jedenfalls gibt es extra Public Viewing Events für die Fans beider Mannschaften, die das Spiel zusammen gucken wollen. So geht es irgendwie doch auch. Danke, Ralf, für die Infos.
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0: Lil Nas X spielt die letzten Akkorde auf dem Klavier bei Star Walkin'. Ich kann ja mal meine Nachrichtenkollegin Anushka Fritsche fragen. Anushka, konntest du eigentlich mal Klavier spielen? Ich muss dein Mikro noch anmachen. Konntest du eigentlich mal Klavier spielen in irgendeiner
1: Konntest
0: Beziehung?
1: Du mal? Ja, also ich habe so kleine Melodien, weißt du, so der Flohwalzer oder sowas Zweistimmiges, was man manchmal so gespielt hat. Sowas konnte ich, aber jetzt wirklich nie richtig gelernt habe ich Klavier nicht.
0: Ne? Schade. Ich leider auch nicht. Nee, leider auch nicht. Aber es wäre total cool.
1: Mach doch.
0: Dafür kannst du ja die Nachrichten präsentieren.
1: Da wäre ich dabei.
0: Das hilft dir auf jeden Fall hier beruflich viel mehr. 16:30 haben wir es, die Nachrichten mit Anushka Fritsche.
1: Hallo zusammen. Ja, ab Sonntag, da gibt es hier bei uns in Bochum rund um die Haltestelle Wattenscheider Straße wochenlange Verkehrsbehinderungen und Einschränkungen bei Bus und Bahn. Es müssen Gleise und Weichen ausgetauscht werden. Tom Gerdmann aus den Radio Bochum Nachrichten. Was bedeutet das jetzt für Autofahrer und Fahrgäste der Bukestra?
2: Auf der Alleestraße soll bis Anfang August teils nur eine Spur frei sein. Links abbiegen auf die Kohlenstraße und auf die Wattenscheider Straße ist dann nicht mehr möglich. Außerdem fahren auf Teilen der Linien 302, 305 und 310 bis Anfang August Busse statt Bahn. Es soll auch am Wochenende an den Gleisen gearbeitet werden, damit es schneller geht. Die Bugestra empfiehlt, mehr Zeit einzuplanen und den Bereich möglichst weiträumig zu umfahren.
1: Ab Sonntag, nee, das hatten wir schon. So, jetzt wollte ich euch eigentlich was erzählen über das Freibad, in das Hallenbad in Langendreher, was nämlich ab dem 20. Juli geschlossen hat. Das wird nämlich für rund 2 Jahre geschlossen, weil es modernisiert wird vom Betreiber Wasserwelten Bochum. Und ihr könnt trotzdem weiterhin ins Urban Blue. Allerdings ist der Haupteingang dann nicht mehr der Eingang zum Urban Blue, der Haupteingang des Hallenbads, sondern es gibt einen gesonderten Eingang und ihr braucht dann auf jeden Fall Online-Tickets, weil es keine IT-Infrastruktur dort für Tickets geben wird. Jetzt gucken wir das Wichtigste an aus Deutschland und der Welt. Im Fall des tödlichen Angriffs auf einen Zugbegleiter in Rheinland-Pfalz ist der Angeklagte zu 10 Jahren Gefängnis verurteilt worden. Das Landgericht Zweibrücken sprach den 26-Jährigen nach der Tat vor 5 Monaten wegen Körperverletzung mit Todesfolge schuldig. Der Mann hatte den Zugbegleiter Anfang Februar im Streit um eine Fahrkarte so heftig geschlagen, dass dieser eine tödliche Hirnblutung erlitten hat und gestorben ist. Unternehmen wie WhatsApp, Microsoft, Google und Co. könnten schon bald wieder in privaten Chats nach Hinweisen auf sexuellen Kindesmissbrauch suchen dürfen. Nach einer Wende in der Debatte um die sogenannte Chatkontrolle hat das EU-Parlament in einer Abstimmung grundsätzlich eine befristete Ausnahme von europäischen Datenschutzregeln gebilligt, hat aber Änderungen am Vorschlag verlangt. Damit kann das Gesetzgebungsverfahren weitergehen. Zurück nach Bochum.
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1: Im Spätsommer wird es hier bei uns in Bochum zum ersten Mal ein Wissensfestival geben. Das wird heißen Geistesblitz Bochum. Und es findet überwiegend in der Innenstadt statt, zum Beispiel vom Rathaus oder auch am Bergbaumuseum. Und es geht dann um Forschungsthemen wie zum Beispiel KI, Vielfalt, Nachhaltigkeit oder MINT-Fächer. Alle Veranstaltungen sind kostenlos und das Festival Geistesblitz Bochum ist am 25. September.
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0: Die Wolkendecke, sie hat sich geöffnet über Bochum, zumindest mal ein bisschen. Deswegen kommt jetzt gerade ordentlich Sonne raus, wenn ich hier rausgucke aus unserem Studio in der Bochumer Innenstadt. Dazu bekommen wir 25 Grad in der Spitze. Die haben wir auch schon bei uns erreicht. Also das ist auf jeden Fall deutlich wärmer als 15 Grad. In der Nacht 17 Grad, bisschen Abkühlung, weiter bewölkt. Morgen am Freitag bis zu 28 Grad und Sonnenschein.
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0: A43 Recklinghausen Richtung Wuppertal zwischen Kreuz Herne und Bochum-Riemke. 1 Kilometer Stau. 5 Minuten braucht ihr länger. A52 Düsseldorf Richtung Essen zwischen Essen-Süd und Dreieck Essen-Ost. 2 Kilometer Stau. 10 Minuten Zeitverlust. Und über den Nachmittag begleiten mich noch diese 2 Blitzer. Einmal auf der Dorstner Straße zwischen Hannibal Center und Poststraße. Stadteinwärts wird geblitzt, hat uns Rolf gemeldet. Und Matthias hat Bescheid gesagt. Auf der Universitätsstraße steht Stadt

0: auswärts der Potsblitz in Höhe des Waldrings. Wenn ihr noch was melden wollt, dann ruft gerne an. Die kostenlose Radio Bochum Hotline ist die 0800 985 985 und die 0. Das ist auch unsere WhatsApp-Nummer. Oder ihr geht einfach auf die Radio Bochum App auf eurem Smartphone. Wie ihr es macht, ihr werdet es richtig machen. Ich wünsche euch jetzt eine gute und vor allem sichere Fahrt.
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0: Ja, so sieht's aus. Hallo zusammen.

0: Ich habe gerade geguckt, ich war gerade ein bisschen verwundert. Other Side von Red Hot Chili Peppers, einfach aus dem Jahr 1999. Ich dachte, der Song wäre noch gar nicht so alt, aber so ist es manchmal. Gut, dass wir hier die Infos haben bei Radio Bochum. Und jetzt gerade gucke ich schon mal raus, es sieht schon richtig nach Sommer aus. Und was tut man im Sommer häufig? Richtig, schwimmen gehen, also schnell die Tasche packen, ein bisschen Geld mitnehmen und los geht's. Oder doch nicht? Ganz so einfach ist das im Südbad in Linden nicht. Weil zurzeit das Hallenbad in Linden noch modernisiert wird, gibt es am Standort Südbad noch keine Kassensysteme. Das bedeutet, man muss sein Ticket vorab online buchen. Wie das funktioniert, erklärt euch der Sprecher der Wasserwelten in Bochum, Christian Seger.
1: Einfach unter www.wasserwelten-bochum.de auf den Bereich E-Ticket klicken, seinen Tag auswählen, seinen Standort auswählen, also in dem Fall vielleicht Linden, und dann den Tarif auswählen, also kommt man alleine als Erwachsener oder noch mit zwei Kindern. Und dann muss man seine Daten eingeben und seine Bezahlart auswählen und bekommt dann sein Ticket direkt aufs Handy.
0: Ja, für viele ist das nur ein paar Klicks, für andere ist das eine Riesenhürde. Ralf Mahnhöfer aus Bochum, der sieht da ein großes Problem.
2: Alleine in meiner kleinen Siedlung, Sackgasse Mommansfeld, da sind so 80% der Bewohner sind über 70, 80. Die haben ein Telefon. Funktelefon, aber zum Telefonieren, nicht fürs Internet. Ja, dann haben die doch irgendwo Bekannten oder Nachbarn, ja sag ich, der ist genauso alt.
0: Ja, leider hat nicht jeder einen Internetzugang, auch wenn sich die Welt immer mehr digitalisiert. Die Modernisierungsarbeiten im Hallenbad Linden, die werden aber auch irgendwann abgeschlossen sein, sodass man dann hoffentlich wieder bar zahlen kann. Und bis dahin kann euch hoffentlich jemand helfen, wenn ihr euch mit den digitalen Systemen unsicher seid. Wir beobachten das auf jeden Fall weiter für euch hier bei Radio Bochum.

0: Noch vor kurzem wurde die britische Sängerin Bonnie Tyler nach einer Notoperation und einem künstlichen Koma aus dem Krankenhaus entlassen. Heute dann die Nachricht, mit 75 Jahren ist sie jetzt doch an den Folgen ihrer Krankheit gestorben. Für ihre Fans ein großer Schock, denn eigentlich wollte sie auch noch bei uns in Deutschland dieses Jahr auf Tour gehen. Daraus wird jetzt leider nichts mehr, aber ich bin sicher, wir werden uns an Bonnie Tyler und ihre Musik noch lange erinnern.
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0: Lanzai, Pedro Capó, Georgie Noriega, Rec 808, Shadow Towers, Puerto Rico.
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3: Mit Malte Albrecht, guten Tag. Frischgebackene Eltern sollen direkt nach der Geburt des Kindes entlastet werden, zumindest organisatorisch. Denn das Kindergeld soll in Zukunft ohne Antrag ausgezahlt werden. Das hat der Bundestag entschieden. Die neue Regelung soll ab Januar nächsten Jahres greifen. Danny Hoppe hat mehr zum Thema.
4: Normalerweise wartet direkt nach der Geburt auf die Eltern eine Menge Papierkram. Das Kind muss beim Standesamt angemeldet werden, um eine Steuer-ID zu bekommen. Und die braucht man für den Antrag auf Kindergeld bei den Familien. Kassen. In Zukunft sollen die Ämter und Kassen das selbst regeln, um die Eltern zu entlasten. Es ist heute ein langer Tag im Bundestag. Am späten Abend geht es dort auch noch um E-Scooter. Opfer von Unfällen mit E-Rollern sollen in Zukunft leichter Schadenersatz bekommen, indem für die Vermieter der Roller eine Haftung eingeführt wird. Denn bisher haftet nur der Fahrer. Das will Bundesjustizministerin Hubig ändern. Hintergrund ist, dass es immer mehr Unfälle mit E-Scootern gibt. 2021 waren es rund 4.000, im Jahr 2024 schon fast doppelt so viele.
3: Und was sonst noch wichtig ist, gibt es jetzt in unseren Kurznachrichten. Vor dem Beginn der VW-Aufsichtsratssitzung haben Beschäftigte in Wolfsburg lautstark demonstriert. Sie protestierten gegen mögliche Sparmaßnahmen. Laut Manager-Magazin will Volkswagen weltweit bis zu 100.000 Stellen streichen, doppelt so viele wie bisher geplant. 4 VW-Werken in Deutschland droht demnach die Schließung. Die Zivilprozesse um den Millioneneinbruch in die Sparkasse Gelsenkirchen werden vorerst unterbrochen. Ein Gutachten soll klären, ob die Schließfächer den branchenüblichen Sicherheitsstandards entsprachen, sagte der Vorsitzende Richter am Landgericht Essen. Erst danach sollen die Klagen von betroffenen Kunden weiter verhandelt werden. Im Kampf gegen Kinderpornografie sollen Unternehmen wie WhatsApp, Microsoft oder Google schon bald wieder private Chats nach Hinweisen auf sexuellen Missbrauch durchsuchen dürfen. Das EU-Parlament hat eine Ausnahme von den strengen europäischen Datenschutzregeln beschlossen. Nun müssen die Mitgliedstaaten entscheiden. Die Mini-Pause bei der Fußball-WM ist vorbei. Heute Abend steht das erste Viertelfinale an. Titelverteidiger Frankreich trifft auf Marokko. Es ist ein besonderes Spiel, denn in Frankreich leben auch lange nach der Kolonialzeit noch viele Marokkaner. Viele Nationalspieler sind in Frankreich aufgewachsen. Aus unserem WM-Studio berichtet Ralf Bosse.
5: Frankreich geht als Favorit in die Partie mit Stars wie Kylian Mbappé und einer Mannschaft, die in den vergangenen Jahren konstant um Titel gespielt hat. Doch Marokko hat bereits bewiesen, dass es die Großen ärgern kann. Die Mannschaft überzeugt mit einer starken Defensive, großer Leidenschaft und einer enormen Geschlossenheit. Für viele marokkanische Fans ist dieses Viertelfinale ein historischer Moment. Dazu kommt die besondere Verbindung zwischen beiden Ländern mit gemeinsamen Wurzeln und vielen Spielern, die in Frankreich aufgewachsen sind. Sportlich verspricht das Duell also Spannung und emotional wird es ohnehin. Anstoß ist um 22 Uhr in Foxborough.
3: Und das waren die Nachrichten mit Malte Albrecht.
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6: Die Sonne scheint über Bochum. 25 Grad haben wir es heute auch in der Spitze. Die haben wir erreicht bis zum Nacht. Dann wird es ein bisschen kühler. 17 Grad in der Nacht nämlich und weiterhin bewölkt. Morgen am Freitag bis zu 28 Grad und weiterhin viel Sonnenschein. Und wir können auch schon mal einen kleinen Blick aufs Wochenende wagen. Bis zu 30 Grad und weiter viel Sonne.
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6: Wir starten mit einer Gefahrmeldung auf der A43 Recklinghausen Richtung Wuppertal zwischen dem Kreuz Herne und Herne Eickel. Da besteht Gefahr durch eine ungesicherte Unfallstelle auf dem linken Fahrstreifen. Fahrt da bitte entsprechend vorsichtig. Die Staus A42 Kamp-Lennfort Richtung Dortmund zwischen Gelsenkirchen-Bismarck und Kreuz-Herne. 4 Kilometer Stau, 10 Minuten Zeitverlust. Gegenrichtung Dortmund Richtung Kamp-Lennfort zwischen Gelsenkirchen-Zentrum und Kreuz-Essen-Nord. 2 Kilometer Stau, 5 Minuten Zeitverlust. A43 Wuppertal

0: Wuppertal Richtung Recklinghausen zwischen Bochum-Witten und Herne-Eickel. 6 Kilometer stockender Verkehr, 10 Minuten Zeitverlust. Und dann auch hier die Gegenrichtung auf der A43 zwischen Recklinghausen-Herten und Bochum-Riemke. 3 Kilometer Stau. Auch da braucht ihr gerade 10 Minuten länger. Und dann noch die A52 Düsseldorf Richtung Essen zwischen Essen-Süd und dem Dreieck Essen-Ost. 1 Kilometer Stau. Da dauert es um die 5 Minuten länger. Blitzer gibt's noch, und zwar ein neuer auf der Blankensteiner Straße in Weidmann Richtung Hattinger Straße wird geblitzt, hat uns Radio Bochum-Hörerin Marie gemeldet. Dann steht ein Potzblitz auf der Dorstener Straße zwischen dem Einkaufscenter und der Poststraße stadteinwärts. Danke da an Rolf fürs Bescheid sagen. Und Matthias hat heute Morgen uns schon den Potzblitz gemeldet auf der Universitätsstraße stadtauswärts in Höhe des Waldrings. Möchtet ihr noch was ergänzen? Dann sehr, sehr gerne her damit. Die kostenlose Radio Bochum Hotline ist die 0800 985 9850. Das ist auch unsere WhatsApp-Nummer. Es geht aber auch über unsere Radio Bochum App. Gute und vor allem sichere Fahrt.
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0: Mit Juri Niepaus, und ich finde ja, Liebeskummer ist einfach Mist. Ich glaube, da sind wir uns alle einig. Aber es gibt ja so Dinge, die können den Liebeskummer so ein bisschen lindern. Und ich finde, der Song, den wir jetzt hören, der ist wirklich perfekt dafür, um sich ein bisschen den Frust von der Seele zu schreien und zu singen. Echt jetzt im besten Mix mit Du trägst keine Liebe in dir, hier bei Radio Bochum.

0: Wenn ich das Wort Theater sage, dann denken viele von uns wahrscheinlich als erstes an einen großen Saal mit Bühne und schönen weichen Sesseln, aber bestimmt nicht an einen Park. Im Schlosspark in Weidmar gibt es aber genau das im Moment, eine Bühne, auf der Theater gespielt wird. Der dritte Jahrgang im Schauspiel an der Folkwang-Universität führt dort Der Sturm von Shakespeare auf. In dem Stück geht es kurz gesagt um drei Gruppen verschiedener Menschen, die auf einer Insel angespült werden. Das Besondere ist, dass nicht nur eine klassische Bühne im Schlosspark steht. Von ihr aus gehen drei Wege, drei Stränge ab. Was das bedeutet, hat uns Damian Popp, der Regisseur, erklärt.
1: Diese drei Stränge verlaufen direkt durchs Publikum und die Protagonistinnen laufen quasi auf diesen Strängen durch das Publikum hindurch und dementsprechend haben wir nicht nur eine Art Bühne, auf der wir draufschauen, sondern die Bühne befindet sich um uns herum.
0: Ja, das heißt auch, dass auch ihr als Zuschauer ein Teil von dem Stück sein könnt. Zum ersten Mal ist in diesem Jahr auch eine externe Gruppe mit dabei. Der Chor En Route unterstützt die Schauspieler als Geister der Insel. Heute Abend ist die Premiere. Was ihr dafür mitbringen solltet, sagen euch die, die da ab heute auf der Bühne stehen.
2: Bringt euch einen leckeren Rotwein und eine Käseplatte mit oder Kekse oder sowas und macht es euch gemütlich.
3: Und kommt in ganz vielen Mengen und sagt es euren Liebsten weiter.
4: Ganz viel Spaß haben.
5: Kommt gerne vorbei.
6: Und einen Campingstuhl mitnehmen. Ist praktisch. Und mehrmals kommen, wenn ihr wollt.
5: Und einen Campingkocher.
4: Geld.
6: Freude, Laune und Spaß.
7: Wir freuen uns!
0: Ja, das hört man auf jeden Fall. Und wenn ihr auch heute mit dabei sein wollt, denkt an etwas zum Sitzen. Der Eintritt ist kostenlos. Es wird aber um eine Spende gebeten. Los geht's heute Abend, 19.30 Uhr. Die weiteren Termine, die findet ihr auf radiobochum.de in unserer Linkbox.

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0: schönen Nachmittag euch mit Radio Bochum.
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0: Halb sechs ist es, bedeutet, jetzt gibt es die Radio Bochum Nachrichten von und mit Anuschka Fritsche.
1: So ist es. Hallo zusammen. Ab dem kommenden Sonntag gibt es hier bei uns in Bochum rund um die Haltestelle Wattenscheider Straße wochenlange Verkehrsbehinderungen und Einschränkungen bei Bus und Bahn. Da müssen nämlich Gleise und Weichen ausgetauscht werden. Und das hat zur Folge, dass auf der Alleestraße bis Anfang August teilweise nur eine Spur frei ist. Links abbiegen auf die Kohlenstraße und auf die Wattenscheider Straße geht dann nicht mehr. Außerdem fahren auf Teilen der Linie 302, 305 und 310 bis Anfang August Busse statt Bahnen. Und es soll auch am Wochenende an den Gleisen gearbeitet werden, damit es schneller geht. Die Bogestra empfiehlt, mehr Zeit einzuplanen und den Bereich möglichst weiträumig zu umfahren. Das Hallenbad in Langendreher wird am 20. Juli für rund 2 Jahre geschlossen. Es wird nämlich modernisiert für etwa 20 Millionen Euro. Das hat uns der Betreiber, die Wasserwelten Bochum, mitgeteilt. Christian Schürmann aus den Radio Bochum Nachrichten. Betreffen die Arbeiten auch das angrenzende Urban Blue?
2: Nein, das Urban Blue bleibt auch weiterhin geöffnet. Ihr kommt dann ab dem 20. Juli aber nicht mehr über den Haupteingang des Hallenbads rein, sondern über einen Container an der Drehkreuzanlage. Für den Eintritt müsst ihr ein Online-Ticket haben, weil es vor Ort keine IT-Infrastruktur für eine Kassenanlage geben wird, ähnlich wie gerade im Naturfreibad Linden.
1: Und jetzt das Wichtigste aus Deutschland und der Welt. Im Fall des tödlichen Angriffs auf einen Zugbegleiter in Rheinland-Pfalz ist der Angeklagte zu 10 Jahren Gefängnis verurteilt worden. Das Landgericht Zweibrücken hat den 26-Jährigen nach der Tat wegen Körperverletzung mit Todesfolge schuldig gesprochen. Der Mann hatte den Zugbegleiter Anfang Februar im Streit um eine Fahrkarte so heftig geschlagen, dass dieser eine tödliche Hirnblutung erlitten hat und gestorben ist. Die britische Sängerin Bonnie Tyler ist tot. Sie ist im Alter von 75 Jahren in einem Krankenhaus in Portugal gestorben. Anfang Mai wurde Bonnie Tyler notoperiert und lag mehrere Wochen im künstlichen Koma. Und sie sei nun an den Folgen der Krankheit gestorben. Das hat ihre Familie bekannt gegeben. Zu Bonnie Tylers bekanntesten Hits gehörten Total Eclipse of the Heart und Holding Out for a Hero. Und jetzt zurück nach Bochum.
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1: Es wird bei uns im Spätsommer zum ersten Mal ein Wissensfestival geben. Das Festival heißt Geistesblitz Bochum. Es ist überwiegend in der Innenstadt, zum Beispiel auf dem Vorplatz vom Rathaus, aber auch zum Beispiel am Bergbaumuseum. Und da soll es dann um Forschungsthemen wie KI, Vielfalt und Nachhaltigkeit oder MINT-Fächer gehen. Alle Veranstaltungen sind kostenlos. Das Festival Geistesblitz Bochum ist am 25. September. 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
0: Boah, ich hätte nicht gedacht, dass das heute nochmal so aussieht, ey. Also wirklich, heute Mittag noch eine fette, dicke Wolkendecke über Bochum. Jetzt Sonne pur bei 25 Grad. Finde ich richtig, richtig schön. Ab heute Abend wird es allerdings wieder etwas kühler mit 17 Grad und weiter bewölkt. Freitag 28 Grad und Sonnenschein. Wir gucken jetzt schon mal ein bisschen aufs Wochenende, dann bis zu 30 Grad und weiter viel Sonne. Können wir uns drauf freuen.
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0: Die A52 Düsseldorf Richtung Essen zwischen Essen Süd und Dreieck Essen Ost. Gerade 2 Kilometer Stau, 20 Minuten Zeitverlust. Das ist tatsächlich auch meine einzige Meldung. Aber es gibt noch Blitzer. Und zwar einer in Weidmar auf der Blankensteiner Straße in Richtung Hattinger Straße wird geblitzt, hat uns Marie gemeldet. Rolf hat Bescheid gesagt, der Potzblitz steht auf der Dorstener Straße zwischen dem Einkaufscenter und der Poststraße stadteinwärts. Dann hat uns Matthias noch Bescheid gesagt, der weitere Potzblitz steht auf der Universitätsstraße stadtauswärts auch. Nee, gerade war einwärts, jetzt ist stadtauswärts Höhe Waldring. Danke, wie gesagt, Matthias, fürs Bescheid sagen. Wenn ihr noch was ergänzen möchtet, macht das gerne. Die kostenlose Radio Bochum Hotline ist die 0800 985 985 und die 0. Das ist auch unsere WhatsApp-Nummer. Sonst ladet euch einfach die Radio Bochum App herunter, da könnt ihr uns auch alles melden. Wie ihr mögt, gute und vor allem sichere Fahrt.
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0: Mit Jorin.

0: In Berlin, Brandenburg und Hamburg starten heute die Sommerferien. Bei uns in Bochum dauert es allerdings noch ein bisschen.
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0: Ja, am 20. Juli starten bei uns nämlich erst die wohlverdienten Ferien. Also noch genügend Zeit, sich mit originellen Deko-Utensilien, frischen Düften und exotischen Pflanzen einzudecken. Denn wer echtes Urlaubsfeeling möchte, obwohl keine Reise ansteht, der muss dafür sorgen, dass die Wohnung sich anders anfühlt als sonst. Und dazu gibt's jede Menge absurde Tipps im Internet von selbsternannten Deko-Experten. Einer davon ist auch mein Radio Bochum-Kollege Leo Arrighi. Der hat mal ein paar ganz absurde Ideen zusammengefasst.
3: Fangen wir mal im Schlafzimmer an. Die Zimmer im Hotel sind ja meistens bewusst reduzierter eingerichtet. Von daher rät man im Internet zu klaren Farben, weniger Möbeln und kaum persönlichen Dingen. Ja, warum auch nicht? Eben den zentnerschweren Eichenschrank aus dem Schlafstübchen rücken und dann... Ja, wohin dann damit eigentlich? Ist ja auch egal. Der Sperrmüll war sowieso lange nicht mehr da, also direkt raus auf die Straße. Dann gleich bei der Gelegenheit die Wände neu streichen. In so einem schönen Nordseeluft grau-blau oder so. Schwere Decken, dunkle Kissen überladen. Regale, Wäsche oder Zeitschriftenstapel, sie alle sollten weichen, rät eine Einrichtungsexpertin weiter. Stattdessen bitte viele weiße Vorhänge, Spiegel und ganz viel Licht, es soll möglichst hell sein. Ist natürlich auch eine Möglichkeit. Wenn du den ganzen Tag so dermaßen geblendet wirst, dann weißt du sowieso nicht mehr, wo du bist. Weiter im Text der Einrichtungsexperten. Für die volle Dröhnung brauchen wir natürlich auch noch die passende Geräuschkulisse. 24/7 über sämtliche Bluetooth-Boxen Meeresrauschen auf Maximallautstärke abspielen oder die Sommerhits der Strandbar. Ja, und für das richtige Urlaubsfeeling ist da auch wichtig, eine Lautstärke einmal einzustellen und sie dann nicht mehr zu verändern. Auf dem Hotelzimmer könnt ihr ja schließlich auch nicht den Karaoke-Abend eine Etage unter euch leiser stellen. Und wenn wir schon dabei sind, dann fangen wir doch im gleichen Zug auch noch direkt an, die Wohnung ganz wild zu dekorieren. Ja, ja. Vielleicht einfach ein bisschen Sand im Wohnzimmer verstreuen für den Malediven-Flair oder auf den Fußboden kotzen fürs Ballermann-Feeling.
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Schauspieler Tom Hanks wird heute 70 Jahre alt und persönlich dazu gratuliert ihm mein Kollege Robert Janz gleich ab 18 Uhr. Denn ich bin raus für heute. Das war der Radio Bochum Nachmittag mit mir, Juri Niepaus. Morgen ab 14 Uhr hören wir uns nochmal. Macht's gut. Okay.

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2: Mit Ralf Bosse. Vor dem WM-Viertelfinale am Abend zwischen Frankreich und Marokko sorgt die FIFA für Diskussionen. Das Spiel leitet ein komplett argentinisches Schiedsrichterteam um Facundo Tello. In Frankreich stößt die Ansetzung auf Kritik. Immerhin sei Argentinien ein Konkurrent um den Titel. Ein französisches Ausscheiden würden die Südamerikaner sicherlich begrüßen. Sportlich muss Marokko voraussichtlich auf Offensivspieler Ismaël Zaïre verzichten. Frankreich geht als Favorit in die Partie.
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1: Mit Malte Albrecht, guten Abend. Der Fall hatte Ende letzten Jahres bundesweit Schlagzeilen gemacht, der Millioneneinbruch in einer Gelsenkirchener Sparkasse. Mehr als 3000 Schließfächer wurden damals aufgebrochen. Von Tätern und Beute fehlt weiter jede Spur. Am Landgericht Essen laufen mehrere Zivilklagen von betroffenen Kunden. Danny Hopper aus dem News-Team, diese Zivilprozesse werden jetzt aber erstmal ausgesetzt.
2: Ja, das hat der Vorsitzende Richter am Nachmittag mitgeteilt. Der Grund ist, dass das Gericht jetzt erstmal ein Gutachten von einem Sachverständigen einholen will. Darin geht es um die Frage, ob die Schließfächer der Bank gut genug geschützt waren. Denn genau das werfen viele Kunden der Sparkasse ja vor, dass die Sicherheitsvorkehrungen in der Sparkasse, im Tresorraum und in der angrenzenden Tiefgarage mangelhaft waren. Die Sparkasse nimmt sich davon nichts an und sagt, alles sei standardmäßig gesichert gewesen. Das Gutachten soll jetzt klären, wie diese Sicherung aussah und ob es Versäumnisse gab. Da geht es dann zum Beispiel um Schallmelder, Kameras, regelmäßige Kontrollen oder eine KI-Überwachung. Das alles könnte mehrere Monate dauern.
1: Gestritten wird ja auch über die Schadenersatzsumme. Die Sparkasse will nur 10.300 Euro pro Schließfach zahlen.
2: Ja, sie sagt, das sei die vorgesehene Höchstsumme. Viele Betroffene sagen aber, dass in den Schließfächern viel höhere Beträge drin waren. Eine der Klägerinnen spricht von mehr als 390.000 Euro. Und sie und auch die anderen Klägerinnen und Kläger wollen von der Bank den vollen Schadenersatz. Und da könnte noch viel mehr kommen, denn es sind nach Angaben mehrerer Anwälte noch hunderte weitere Klagen geplant. Zwei davon wurden zum Beispiel heute schon neu eröffnet. Und ob die Klagen Chancen auf Erfolg haben oder nicht, das dürfte jetzt vor allem auch von dem Gutachten abhängen.
1: Dankeschön, Danny. Und jetzt weitere Nachrichten in Kurzform. Der Aufsichtsrat von VW berät zur Stunde über die massiven Sparpläne des Vorstands. Laut Manager-Magazin könnten bis zu 100.000 Stellen weltweit abgebaut und 4 deutsche Werke geschlossen werden. Begleitet wird die Sitzung von Protesten an allen VW-Standorten. Studierende bekommen doch erst ein halbes Jahr später mehr Geld. Ein Teil der BAföG-Reform wird verschoben, das haben Politiker von Union und SPD mitgeteilt. Die sogenannte Wohnkostenpauschale wird statt im Oktober erst im April kommenden Jahres von 380 auf 440 Euro angehoben. Die Deutsche Bahn streicht ab Samstag einzelne ICE-Halte in NRW, und zwar in Düsseldorf, Duisburg, Essen, Bochum und Hamm. Nach Angaben der Bahn soll das Schienennetz dadurch entlastet und der Zugverkehr zuverlässiger werden. Fernzüge selbst werden aber nicht gestrichen. Eine Lufthansa-Maschine kippt plötzlich auf die Nase. Dieser Unfall am Frankfurter Flughafen hatte Anfang Juni für Aufsehen gesorgt. Jetzt gibt es erste Hinweise, warum das vordere Fahrwerk eingeklappt war. Ein Sicherungsstift war nicht eingesteckt, als Techniker im Cockpit das Fahrwerk getestet hatten. Das meldet die Bundesstelle für Flugunfalluntersuchung. Ob das aber der einzige Grund für den Unfall war, ist noch unklar. Außerdem kam raus, dass es deutlich mehr Verletzte gab als bisher bekannt. 23 Mitarbeiter wurden verletzt, 2 davon schwer. Bisher war nur von 5 Verletzten die Rede. Passagiere waren nicht betroffen. Und das waren die Nachrichten mit Malte Albrecht.
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3: Der Sommer ist wieder da, der Tag geht richtig freundlich zu Ende. Mit wenig Wolken geht's dann auch rein in den späten Abend und nachher auch durch die Nacht. Da pendeln sich die Temperaturen ein, so zwischen 15 und 11 Grad. Morgen bekommen wir dann einen richtig schönen Sommertag. Können wir uns schon mal drauf freuen, mit bis zu 31 Grad in der Spitze.
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3: Da ist einmal der Hinweis, die A2 Dortmund-Hannover ist zwischen Kamen-Bergham und dem Kamener Kreuz nach einem Unfall gesperrt. Dort haben wir aktuell zwischen Lünen Süd und dem Kamener Kreuz 5 Kilometer Stau, da verliert ihr eine Stunde. Dann ab 30 Minuten noch 2 Meldungen, einmal die A44 Aachen-Mönchengladbach zwischen Titz und dem Kreuz Holz 4 Kilometer 50 Minuten plus und der A46 Heinsberg in Fahrtrichtung Wuppertal zwischen Neuss-Südesheim und dem Dreieck Düsseldorf-Süd 7 Kilometer Stau, eine Stunde kommt da oben drauf. Allen unterwegs eine gute Fahrt, kommt gut an.
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3: Schönen guten Abend zusammen, Robert Jantz ist hier. Wir starten gemeinsam rein in diesen Donnerstagabend, machen uns jetzt hier einen entspannten Abend, lassen uns mal überhaupt nicht stressen. Musik habe ich auch dabei, ganz viel Musik sogar. Und los geht's mit Beyoncé. Hören wir mit Texas Hold'em. Also, ab aufs Pony und los geht der wilde Ritt.

0: Leute eures Feierabendpflegers. Turn the lights off, habe ich euch gerade gesperrt.
1: So, Stichwort

0: Flugzeug. Da habe ich jetzt wirklich mal eine wilde Story für euch. Ein Flug von British Airways von Barbados nach London wurde jetzt kurz vor dem Start gestrichen. Was war da los? Also hier nichts, irgendwie technischer Defekt oder Streik oder so. Nein, die ganze Flugzeugcrew war einfach komplett Hacke. Das ist der Grund. Was war da los? Also die haben am Vorabend im Hotel einfach richtig gebechert, sich mal richtig schön die Landebahn geteert, das Cockpit vernebelt, die Turbinen mal richtig hochgefahren, wie man auch immer das nennen möchte. Hotelgäste haben das alles an der Hotelbar gefilmt. Eine Flugbegleiterin soll sich noch an der Hotelbar übergeben haben und ein Steward soll einfach zusammengebrochen sein, der musste dann aufs Zimmer getragen werden. Immerhin, das ist die gute Nachricht, die Piloten, die sollen nicht mitgefeiert haben, aber Ende vom Lied, 336 Passagiere konnten nicht wie geplant fliegen, bekommen alle eine fette Entschädigung. Die Flugbesatzung hat den Kater des Lebens und wurde suspendiert. Mit anderen Worten, die sind rausgeflogen.
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0: Es ist 6:30.
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0: Mit Anuschka Fritsche, guten Abend. Ab Sonntag gibt es in Bochum.

0: Rund um die Haltestelle Wattenscheider Straße wochenlange Verkehrsbehinderungen und Einschränkungen bei Bus und Bahn. Es müssen nämlich Gleise und Weichen ausgetauscht werden. Tom Gerdmann aus den Radio Bochum Nachrichten. Was heißt das für Autofahrer und Fahrgäste der Bogestra?
1: Auf der Alleestraße soll bis Anfang August teils nur eine Spur frei sein. Links abbiegen auf die Kohlenstraße.

0: Die Bogestra empfiehlt, mehr Zeit einzuplanen und den Bereich möglichst weiträumig zu umfahren.
1: Das Hallenbad in Langendreer könnt ihr erstmal nur noch bis zum 19. Juli besuchen. Danach wird es für rund 2 Jahre geschlossen, weil der Betreiber die Wasserwelten das Bad umfassend modernisiert. Die Modernisierung kostet etwa 20 Millionen Euro. Das Urban Blue bleibt aber weiterhin geöffnet. Ihr kommt dann ab dem 20. Juli aber nicht mehr über den Haupteingang des Hallenbads rein, sondern über einen Container an der Drehkreuzanlage. Für den Eintritt müsst ihr ein Online-Ticket haben, da vor Ort keine IT-Infrastruktur für eine Kassenanlage vorhanden sein wird, ähnlich wie gerade im Naturfreibad Linden. Und jetzt das Wichtigste aus Deutschland und der Welt. Im Fall des tödlichen Angriffs auf einen Zugbegleiter in Rheinland-Pfalz ist der Angeklagte zu 10 Jahren Gefängnis verurteilt worden. Das Landgericht Zweibrücken sprach den 26-Jährigen nach der Tat vor 5 Monaten wegen Körperverletzung mit Todesfolge schuldig. Der Mann hatte den Zugbegleiter Anfang Februar im Streit um eine Fahrkarte so heftig geschlagen, dass dieser eine tödliche Hirnblutung erlitten hat und gestorben ist. Die britische Sängerin Bonnie Tyler ist tot. Sie ist im Alter von 75 Jahren in einem Krankenhaus in Portugal gestorben. Anfang Mai wurde Bonnie Tyler notoperiert und lag mehrere Wochen im künstlichen Koma. Jetzt sei sie an den Folgen der Krankheit gestorben, das hat ihre Familie mitgeteilt. Zu Bonnie Tylers bekanntesten Hits gehörten Total Eclipse of the Heart und Holding Out for a Hero. Und jetzt zurück nach Bochum.
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1: Im Spätsommer gibt es hier bei uns in Bochum zum ersten Mal ein Wissensfestival. Das Festival Geistesblitz Bochum soll überwiegend in der Innenstadt stattfinden, zum Beispiel auf dem Vorplatz des Rathauses, aber auch am Bergbaumuseum. Und es soll um Forschungsthemen wie KI, Vielfalt und Nachhaltigkeit oder MINT-Fächer gehen. Alle Veranstaltungen sind kostenlos und das Festival Geistesblitz Bochum ist am 25. September. 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
1: 26 Grad jetzt noch bei uns in Bochum. Kommende Nacht kühlt es sich auf 16 Grad ab. Morgen viel Sonne und 29 Grad.
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1: A40 Duisburg Richtung Essen, zwischen Essen-Vohnhausen und Dreieck Essen-Ost. 5 Kilometer Stau, hier dauert es eine halbe Stunde länger für euch. A52 Düsseldorf Richtung Essen, zwischen Essen-Süd und Dreieck Essen-Ost. 2 Kilometer Stau plus eine Viertelstunde. Und die A448 Bochum Richtung Dortmund, zwischen Wittenzentrum und Wittenannen. Hier gibt es 1 Kilometer Stau, macht plus 11 Minuten. Dann habt ihr uns 3 Blitzer gemeldet. Einer steht auf der Blankensteiner Straße Richtung Hattinger Straße. Dann haben wir einen Potzblitz auf der Dorstener Straße zwischen dem Einkaufscenter und der Poststraße stadteinwärts. Und einen Potzblitz auf der Unistraße stadtauswärts, Höhe Waldring. Danke fürs Melden an Marie, Rolf und Matthias. Kommt alle gut und sicher an, bitte.
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3: Robert Jantz ist hier. Schön, dass ihr mit am Start seid. Und bevor ich gleich ganz neue Musik habe für euch von Michael Schulte, erstmal ein richtiger Klassiker zum Reinkommen. Take on Me von Aha.

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0: Das ist der Donnerstagabend und ich sag euch, wie es ist. Ich finde diesen Song einfach ganz großartig. Er hört auf den Namen Golden. Jetzt bin ich nochmal kurz ruhig. Da wollte ich ja nicht reinreden.
1: Meine Mama hat immer gesagt, das Leben ist wie eine Schachtel Pralinen.
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0: Ja, auf eine Schachtel Pralinen mag das vielleicht zutreffen, nicht aber auf den Mann, dem wir dieses berühmte Filmzitat zu verdanken haben. Denn wenn Tom Hanks in einem Film mitspielt, dann weiß man, was man bekommt, nämlich Top-Hollywood-Kino. Heute feiert Tom Hanks seinen 70. Geburtstag und Filmexperte Jörg Albrecht, der lässt es sich nicht nehmen, jetzt um die Uhrzeit nochmal schnell zu gratulieren.
3: I made 900 movies and I think 8 of them are pretty good.
4: Er habe 900 Filme gedreht und er findet, 8 davon seien ziemlich gut. Okay, mit den 900 Filmen übertreibt es Tom Hanks ein wenig. Es durften so um die 80 sein. Dafür aber untertreibt er es mit den 8 ziemlich guten Filmen. Das sind weit mehr. Allein schon 5 zählt die Toy Story-Reihe, in der Hanks im Original Cowboy Woody die Stimme leiht. Der 5. kommt in 2 Wochen bei uns in die Kinos.
5: Hey, everybody.
6: It's good to be back.
4: Alle lieben nicht nur Woody, alle lieben auch Tom. Er ist der nette Typ von nebenan. Ein Hollywoodstar ohne Skandale, der mittlerweile 38 Jahre verheiratet ist, also mit derselben Frau. Wenn er der nette Kerl sei, so Hanks, dann liege das einfach daran, dass er viele nette Menschen in seinem Leben getroffen habe und genau diese Art Mensch immer sein wollte. Egal aber, welche Rolle er auch spielt, bei Tom Hanks sieht alles immer so leicht aus. So als sei es das Einfachste auf der Welt, vor eine Kamera zu treten und zu schauspielern. Es sei das größte Losglück, das er je hatte, diesen Job zu ergreifen. Wenn du was tust, was du liebst, arbeitest du nicht einen einzigen Tag in deinem Leben. Das bin ich. Demnächst wird Tom Hanks Abraham Lincoln spielen, einen der Gründerväter der USA. Apropos Vater, auf einem Magazincover stand kürzlich unter seinem Bild Amerikas Vater. Er hätte da lieber der Sexiest Man der Welt gelesen, aber er nehme es so hin.
7: Magazine cover recently called me America's Dad. And I would have preferred Sexiest Man Alive, but I will take it.
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1: Mit Malte Albrecht, guten Abend. Frisch gebackene Eltern kennen das. Das Baby ist gerade auf der Welt. Man ist völlig übermüdet und muss sich erst einmal an die neue Situation gewöhnen. Trotzdem steht sofort jede Menge Papierkram an, obwohl man dafür eigentlich gar keinen Kopf hat. Zumindest eine organisatorische Sache fällt künftig weg. Das Kindergeld kommt künftig automatisch. Das hat der Bundestag beschlossen. Danny Hoppe, das

0: Heißt, nach der Geburt muss kein Antrag mehr gestellt werden.
1: Genau, damit will man junge Familien in den ersten Wochen nach der Geburt entlasten. Bisher ist es ja so, du meldest das Kind beim Standesamt an, zum Teil übernehmen das auch die Krankenhäuser. Dann bekommt das Kind eine Steuer-ID und die braucht man dann für den Antrag auf Kindergeld bei den Familienkassen. Ist viel hin und her, in Zukunft sollen die Ämter und Kassen das selbst regeln. Das jetzt beschlossene Gesetz soll im nächsten Jahr im Januar in Kraft treten, allerdings in zwei Schritten. Zunächst einmal gilt die neue Regelung bei Geburten ab dem zweiten Kind, denn die Familienkasse hat dann ja schon viele Daten durch das erstgeborene Kind und kann die weiter verwenden. Später im Jahr soll das Ganze dann auch beim ersten Kind so laufen.
0: Und die Koalition hat auch etwas für ältere Kinder beschlossen, genauer gesagt für Studierende. Das BAföG wird erhöht.
1: Ja, allerdings kommt die BAföG-Erhöhung später als geplant, nämlich nicht schon zu diesem Wintersemester, sondern erst zum Sommersemester 2027. Dann steigt die Wohnkostenpauschale für Studierende, die nicht mehr bei ihren Eltern wohnen, von 380 Euro auf 440. Der sogenannte BAföG-Grundbedarf, aktuell sind das 475 Euro im Monat, soll in zwei Schritten auf Grundsicherungsniveau steigen. Zum Sommersemester 2029 sollen es dann 563 Euro sein. Zuletzt hatte die Koalition ja noch übers BAföG gestritten, die Union hatte auf leere Kassen verwiesen. Die SPD zeigt sich deshalb jetzt erleichtert. Sie sagt, für Studierende bedeutet die Reform mehr Geld und mehr Verlässlichkeit.
0: Danke, Danny. Und jetzt weitere Themen im Überblick. Der Bundestag kann morgen wie geplant über die Reform der gesetzlichen Krankenkassen und das neue Heizungsgesetz abstimmen. Das hat das Bundesverfassungsgericht entschieden. Die Richter wiesen Eilanträge der Grünen und Linken ab, die Beratungszeit für beide Gesetzesentwürfe für zu kurz hielten. Nach großem Hin und Her hat das EU-Parlament für die sogenannte Chat-Kontrolle gestimmt. Damit dürfen Unternehmen wie WhatsApp, Microsoft oder Google bald private Chats nach Hinweisen auf sexuellen Kindesmissbrauch durchsuchen. Die Erlaubnis gilt aber nur befristet. Bei der Fußball-WM steht heute Abend das erste Viertelfinale an. Um 22 Uhr trifft Vize-Weltmeister Frankreich auf Marokko. Immer weniger Menschen greifen zum Buch. Und das merkt inzwischen auch die Branche. Nach eigenen Angaben ist der Umsatz im vergangenen Jahr um 2,7% auf rund 9,6 Milliarden Euro gesunken. Vor allem junge Menschen lesen immer weniger. Bei den 10- bis 15-Jährigen ist die Zahl der Buchkäufer um fast ein Drittel zurückgegangen. Der Buchhandel macht dafür jahrzehntelange Versäumnisse in der Bildungspolitik verantwortlich und spricht von einem Weckruf für die Politik. Immerhin, Hörbücher legen weiter zu und auch Liebesromane für junge Erwachsene verkaufen sich besser. Und das waren die Nachrichten mit Malte Albrecht.
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3: Der Donnerstag geht freundlich zu Ende. Später am Abend und in der Nacht sind auch nur wenige Wolken unterwegs. Tiefstwerte bekommen wir zwischen 15 und 11 Grad. Morgen können wir uns dann wieder auf einen richtigen Sommertag freuen. Ganz viel Sonne bei bis zu 31 Grad und auch das Wochenende wird Sommer pur.
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3: 19 Uhr ist durch, ab 20 Minuten zwei Meldungen. Die A46 Düsseldorf-Wuppertal zwischen Düsseldorf-Wilk und dem Dreieck Düsseldorf-Süd. 5 Kilometer Stau, eine halbe Stunde plus. Und 45 Minuten obendrauf kommen auf der A57 Köln-Krefeld zwischen Bobert und Krefeld-Oppum. Dort aktuell 5 Kilometer Stau. Allen unterwegs eine gute Fahrt, kommt gut an.
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3: Tag zusammen, Robert Jantz ist hier. Ich hoffe, ihr könnt euren Feierabend genießen. Wird jetzt auch noch richtig schön zum Abend hin. Also idealerweise geht's gleich noch raus, den Abend genießen. Ich versorge euch mit Musik. Als nächstes kommt die jetzt von Glockenbach featuring Clock Clock. Wir sind's mit Brooklyn.

0: To Love Somebody hieß dieser Song. Wunderschön. Und es gibt ja so Menschen, die erleben was, ne, und dann erzählen die dir das und denkst dir so, boah, ist das krass, was dieser Mensch da gerade erlebt hat, weil der einfach unfassbar gut erzählen kann. Und so ein Typ ist unser Atze, ne, der macht aus jeder Situation irgendeine Story. Ich glaube, das ist auch schon pathologisch fast schon, ne? Selbst wenn der sich nur im Restaurant Salat bestellt. Anschließend kommt dann eine Nummer für die Bühne raus oder wenigstens für seinen Podcast.
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3: Ja, nee, ist klar.
4: So, einmal das tote Schwein und ein großes Kölsch für den Herrn.
3: Ja, das habe ich genauso gehört vom Brauhaus in Köln, als ein Kellner die Schweinshaxe serviert hat. Geil, oder? Einfach die Dinge beim Namen nennen. Aber manchmal ist es so komisch direkt, wenn man damit konfrontiert wird, dass sein Essen auch Mama und Papa hatte. Vor allem, wenn die Kellner ihre Sprüche machen, wenn der gemischte Salat serviert wird, heißt es dann gern mal, so, da haben wir den Salat. Oder zack, was Frisches vorneweg. Vor allem in gut bürgerlichen Restaurants fängt das ja schon bei der Speisekarte an. Die Seite mit dem Fleisch heißt dann Ut Pott und Pann. Und die Seite mit den Fischgerichten aus Neptuns Reich. Ja. Und ganz zum Schluss natürlich noch die Seite mit den Desserts. Was Süßes hinten dran. Ach, herrlich. Diese Speisekarten. Reine Poesie. Jetzt auch für du.
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0: Es ist 7:30.
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0: Mit Anuschka Fritsche, guten Abend. Das Hallenbad in Langendreher wird am 20. Juli für rund 2 Jahre geschlossen. Es wird nämlich modernisiert für etwa 20 Millionen Euro. Das hat uns der Betreiber die Wasserwelten Bochum mitgeteilt. Christian Schürmann aus den Radio Bochum Nachrichten. Betreffen die Arbeiten auch das angrenzende Urban Blue?
2: Nein, das Urban Blue bleibt auch weiterhin geöffnet. Ihr kommt dann ab dem 20. Juli aber nicht mehr über den Haupteingang des Hallenbads rein, sondern über einen Container an der Drehkreuzanlage. Für den Eintritt müsst ihr ein Online-Ticket haben, weil es vor Ort keine IT-Infrastruktur für eine Kassenanlage geben wird, ähnlich wie gerade im Naturfreibad Linden.
0: Auf einer wichtigen Kreuzung wird ab diesem Wochenende gebaut, an der Stelle, an der die Alleestraße in die Essener Straße übergeht. Auch die Kohlenstraße ist betroffen, weil dort an der Haltestelle Gleise und Weichen erneuert werden. Und deshalb kommt ihr nicht mehr von der Allee auf die Kohlenstraße. Das soll ab Sonntag etwa 2 Wochen lang so bleiben. Bis in den August wird außerdem nur eine Spur auf der Alleestraße dann befahrbar sein. Von den Einschränkungen sind auch Bahnen der Bogestra betroffen. Statt der 302, der 310 und der 305 fahren dann Ersatzbusse. Und jetzt das Wichtigste aus Deutschland und der Welt. Im Fall des tödlichen Angriffs auf einen Zugbegleiter in Rheinland-Pfalz ist der Angeklagte zu 10 Jahren Gefängnis verurteilt worden. Das Landgericht Zweibrücken sprach den 26-Jährigen nach der Tat vor 5 Monaten wegen Körperverletzung mit Todesfolge schuldig. Der Mann hatte den Zugbegleiter Anfang Februar im Streit um eine Fahrkarte so heftig geschlagen, dass dieser eine tödliche Hirnblutung erlitten hat und gestorben ist. Die britische Sängerin Bonnie Tyler ist tot. Sie ist im Alter von 75 Jahren in einem Krankenhaus in Portugal gestorben. Anfang Mai wurde Bonnie Tyler notoperiert und lag mehrere Wochen im künstlichen Koma. Jetzt sei sie an den Folgen der Krankheit gestorben, das hat ihre Familie mitgeteilt. Zu Bonnie Tylers bekanntesten Hits gehörten Total Eclipse of the Heart und Holding Out for a Hero. Und jetzt zurück nach Bochum.
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0: Im Spätsommer gibt es hier bei uns in Bochum zum ersten Mal ein Wissensfestival. Das Festival Geistesblitz Bochum soll überwiegend in der Innenstadt stattfinden, zum Beispiel auf dem Vorplatz des Rathauses, aber auch am Bergbaumuseum. Und es soll um Forschungsthemen wie KI, Vielfalt und Nachhaltigkeit oder MINT-Fächer gehen. Alle Veranstaltungen sind kostenlos und das Festival Geistesblitz Bochum ist am 25. September. 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
0: 26 Grad jetzt noch bei uns in Bochum. Kommende Nacht kühlt es sich auf 16 Grad ab. Morgen viel Sonne und 29 Grad.
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0: A40 Duisburg Richtung Essen zwischen Essen Zentrum und Dreieck Essen Ost. 2 Kilometer Stau, hier dauert es mindestens 12 Minuten länger. A40 Essen Richtung Duisburg zwischen Essen Zentrum und Essen Frohnhausen. 2 Kilometer Stau, 8 Minuten plus. Und A52 Düsseldorf Richtung Essen zwischen Essen Süd und Dreieck Essen Ost. 1 Kilometer Stau macht plus eine Viertelstunde. Dann habt ihr uns 2 Potzblitze, 2 Blitzeanhänger gemeldet. Einmal Dorstener Straße zwischen dem Einkaufscenter und der Poststraße stadteinwärts und dann nochmal auf der Unistraße stadtauswärts in Höhe Waldring. Danke fürs Melden an die Radio Bochum-Hörer Rolf, Gregor und Matthias. Allen unterwegs eine gute und sichere Fahrt.
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3: Robert Jantz ist hier. Na, Leute, wie lief der Donnerstag? War alles fit heute? Alles gut? Oder gab's irgendwie ein bisschen Stress? Ist ja manchmal einfach so, ne? Wenn das so sein sollte, dann habe ich jetzt einen Song für euch, der ist perfekt, um so Sorgen einfach abzuschütteln. Das machen wir dann einfach mal gemeinsam. Ich spiele euch Leonie mit Don't Worry. Kommt gut durch den Abend.

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0: Das ist der Donnerstagabend und das war Ed Sheeran mit Azizam und zack, da gibt's schon wieder eine Neuauflage. Ich frage mich, da fällt den Leuten nichts ein. Unsere kleine Farm ist als Netflix-Serie zurück. Vor 50 Jahren, im Jahr 1976, kam die Serie nach Deutschland und ist für viele Kult, keine Frage. Jetzt also eine Neuauflage. Laura Potting ist da und deine Augen leuchten.
1: Ja, das erinnert mich so an früher, weißt du, als irgendwie stundenlang sonntags morgens vor der Glotze saß, Mama, Papa haben noch gepennt und du hast dir diese ganzen alten Serien reingezogen, die hier zum Beispiel. Du guckst mich mit leerem Blick an.
0: Ja, schon ein bisschen.
1: Komm schon. Knight Rider.
0: Komischer Song.
1: Ey, ein Auto, ein Computer, ein Mann.
0: Das ist doch dieses Auto, das sprechen kann, ne? Aber ich sag mal so, mit künstlicher Intelligenz heutzutage haut mich jetzt auch nicht mehr vom Hocker.
1: Aber nein, aber Kit, der konnte unendlich viel mehr. Der hat so eine Versiegelung, die hat ihn unzerstörbar gemacht. Er kann über Hindernisse springen, die Karre kann um die Ecke gucken, kann sich an Bäumen festhaken und sich selbst aus Wasserlöchern ziehen. Okay. Und dann habe ich online gelesen, das wusste ich selbst nicht mehr, Kit verfügt auch über einen eingebauten Geldautomaten.
0: Das ist praktisch.
1: Einfach mal so. Genau, also das ist quasi Airwolf, nur als Auto.
0: Was ist Airwolf?
1: Boah, ich krieg gleich einen Anfall.
0: Ehrlich jetzt?
1: Der schnellste Helikopter ever, geflogen von Huckleberry Hawk, komm schon. Nein? Nee.
0: Ich bin immer vorbereitet, aber das bin ich irgendwie...
1: Aber ganz ehrlich, du musst auch Hubschrauber und Autos vergessen. Die krasseste Rakete ever war ja wohl Dr. Quinn, Ärztin aus Leidenschaft.
0: Sagt mir jetzt auch nichts. Wer ist diese, also...
1: Nein, du kennst
0: wirklich?
1: Ja gar nichts.
0: Nee, ehrlich nicht.
1: Dr. Quinn. Ey, die Frau hat um 1800 irgendwas herum schon eine Gehirn-OP durchgeführt, ohne das vorher jemals gemacht zu haben. Dann hat sie einem Typen sein Gesicht rekonstruiert. Und ich glaube, die hat sich sogar selbst im Wald entbunden.
0: Laura, ich kenne SpongeBob, Alf und Baywatch.
1: Okay, immerhin Baywatch. Ich war unsterblich verliebt in David Hasselhoff. Und ich habe letztens noch mal so ein paar Folgen Baywatch geguckt, ne? Mhm. Und ich muss sagen, Handlung eher dünn.
0: Ja, ich weiß auch,
1: sehr viele Slow-Mo-Aufnahmen von Frauen
0: die
1: im Tanga.
0: Immer an, auf
1: ja,
0: jeden
1: genau.
0: Fall.
1: Ja. Oder Slow-Mo-Aufnahmen wie David Hasselhoff am Strand entlang.

0: zusammen. Also ich fand es immer richtig geil.
1: Eine Sache noch zu SpongeBob. Ja. Weißt du, wie der mit richtigen Vornamen heißt?
0: Nein.
1: Schon kommt? Soll ich sagen?
0: Ja.
1: Robert tatsächlich.
0: Ach,
1: wirklich.
0: Verrückt.
1: Nee, ehrlich jetzt. Er ist wirklich mit offiziellen Namen.
0: Das ist ja toll.
1: Ja.
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1: Ich bin Thomas Brockt. Über das Gesundheitssparpaket kann morgen im Bundestag wie geplant abgestimmt werden. Das Bundesverfassungsgericht hat die Eilanträge von zwei Oppositionsabgeordneten gegen das Gesetzgebungsverfahren abgelehnt.
2: Beim Spargesetz für gesetzliche Krankenkassen hat es kurz vor der geplanten Abstimmung im Bundestag noch erhebliche Änderungen gegeben. Der grüne Gesundheitsexperte Janosch Lahm sprach von einem chaotischen Gesetzgebungsverfahren. Die Eilanträge blieben dennoch ohne Erfolg. Das Paket von Gesundheitsministerin Wagen soll die gesetzlichen Krankenkassen von stark steigenden Milliardenausgaben entlasten. Die Bundesregierung will so unmittelbar vor der Sommerpause noch einmal Handlungsfähigkeit beweisen. Dirk Zeitler, Nachrichtenredakteur.
1: Die Bundesregierung wird US-Mittelstreckenwaffen des Typs Tomahawk kaufen und in Deutschland stationieren. Darauf habe man sich beim NATO-Gipfel in Ankara mit der US-Seite verständigt. Das sagte Kanzler Merz heute in seiner Regierungserklärung im Bundestag. Es werde damit eine wichtige strategische Lücke in der Verteidigung geschlossen. Nach langem Hin und Her gibt es beim BAföG Gewissheit. Für einige Empfänger kommen Erhöhungen nicht wie geplant schon zum Wintersemester, sondern ein halbes Jahr später. Das teilten die zuständigen Fachpolitiker von Union und SPD mit.
3: Für sämtliche Pläne, das BAföG in den nächsten Jahren schrittweise auf das Niveau der Grundsicherung zu erhöhen, galt von Anfang an, nur wenn sie finanzierbar sind. Und genau das ist eben nicht der Fall, heißt es von der Union. Sie verweist auf leere Kassen. Und deshalb kommt die Erhöhung des Wohnkostenanteils jetzt erst ein gutes halbes Jahr später. Der BAföG-Grundsatz soll laut SPD allerdings wie geplant schrittweise von jetzt 475 auf 563 Euro in 2029 angehoben werden. Katrin Müller, Nachrichtenredaktion.
1: 5 Monate nach dem brutalen Angriff auf einen Zugbegleiter in Rheinland-Pfalz ist der Angeklagte zu 10 Jahren Gefängnis verurteilt worden. Der 26-Jährige hatte Anfang Februar keine Fahrkarte und schlug den Schaffner so heftig, dass der Mann eine tödliche Hirnblutung erlitt. Das Urteil des Landgerichts Zweibrücken erging wegen Körperverletzung mit Todesfolge und ist noch nicht rechtskräftig. Der Fall hat deutschlandweit eine Debatte über mangelnde Sicherheit in Zügen ausgelöst. Und das waren die Nachrichten mit Thomas Brockt.
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4: Jetzt am Abend ist es weiter freundlich und nur wenige Wolken sind unterwegs. In den nächsten Stunden bleibt es auch so, also auch Regen ist nicht in Sicht. Später in der Nacht ist es oft gering bewölkt oder sogar klar. Die Temperaturen sinken auf 15 bis 11 Grad. Morgen wird es dann wirklich sehr freundlich, also viel Sonne, höchstens im Norden. Anfangs noch ein paar Wolken, dazu 26 bis 31 Grad in der Spitze.
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4: Kurz nach 8, 2 Meldungen ab 10 Minuten. Einmal die A46 Düsseldorf-Wuppertal zwischen dem Kreuz Hilden und Hahn West. 2 Kilometer Stau, 10 Minuten plus und 12 Minuten obendrauf auf der 52 Düsseldorf in Fahrtrichtung Essen zwischen Essen-Bergerhausen und dem Dreieck Essen-Ost. 1 Kilometer Stau. Allen unterwegs eine gute Fahrt, kommt gut an.
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4: Hi zusammen, Robert Jantz ist hier am Donnerstagabend. Und was sind so typische Gastgeschenke? Ich würde sagen Blumen, ne? Blumen auf die 1, Blumen gehen immer. Oder eine gute Flasche Wein oder so. Oder auch geil ist so ein Geschenkkorb mit Käse, anderen Spezialitäten, solche Sachen ist auch immer super. Was hat der türkische Präsident Erdogan den Staats- und Regierungschefs beim NATO-Gipfel in Ankara als Gastgeschenk überreicht? Ich sag's euch, ein Revolver mit Munition und jeweils auch mit Namensgravur. Kein Witz, also Friedrich Merz ist jetzt Besitzer einer Wumme mit seinem Namen drauf. Also spätestens jetzt traue ich mich wirklich nie wieder blau zu machen.

0: Die Die war das von Shakira und A Burna Boy, der offizielle WM-Song. Revanche oder erneuter Triumph für Frankreich. 4 Jahre nach dem WM-Halbfinale von Katar treffen beide Nationen erneut heute um 22 Uhr in der K.O.-Runde aufeinander. Es geht um den Einzug ins Halbfinale. Und auch immer noch dabei sind ja die Norweger, ne? Also Norwegen spielt ja bei dieser WM wirklich überraschend stark. Aber fast noch auffälliger sind die Fans. Ja, die feiern nämlich nicht nur im Stadion, die nehmen ihre Viking Row inzwischen gefühlt überall mit hin, wo in Amerika gerade irgendwas nach Sport aussieht. Kollege Leo Arigi.
1: Die norwegischen Fans haben bei dieser Weltmeisterschaft ihr eigenes Markenzeichen. Das kennen wir ja inzwischen. Die Viking Row. Also sie setzen oder stellen sich alle in Reihen, tun so, als würden sie gemeinsam in einem Wikingerschiff rudern und brüllen im Takt. Das haben sie nach Norwegens Siegen im Stadion gemacht, das haben sie auf Straßen gemacht, am Times Square. Und dann haben sie offenbar beschlossen, ja, das reicht uns nicht. In New York tauchten norwegische Fans plötzlich bei einem Baseballspiel der Mets im City Field auf. Mets gegen Cubs, komplett andere Sportart, komplett andere Regeln, aber für die Norweger offenbar egal. Hauptsache Tribüne, Hauptsache Stimmung, Hauptsache irgendwo kann man rudern.
2: Now we've got Norway on hand. They're loving it.
1: Und auch beim Golf waren sie dabei. Beim Travelers Championship in Connecticut unterstützten norwegische Fans ihre Landsleute Viktor Hovland und Christopher Reitan. Auch dort wurde gerudert. Also auf einem Golfplatz, bei einem Sport, der normalerweise schon nervös wird, wenn jemand zu laut einen Müsli-Riegel auspackt. Viktor Hovland gewann das Turnier am Ende sogar und machte selbst bei der Viking Row mit.
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1: Der Donnerstag verabschiedet sich so langsam mit freundlichem Wetter. In den nächsten Stunden geht es genauso weiter. Die Wolken werden sogar eher noch mal ein bisschen weniger.

0: 11 Grad. Morgen wird es sommerlich, viel Sonne, trocken und bis zu 31 Grad.
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0: Wir checken die Lage auf den Straßen. Ab 10 Minuten 2 Meldungen. Die A1 Köln-Euskirchen zwischen dem Kreuz Köln-Nord und Köln-Bocklemünd 2 Kilometer Stau, 18 Minuten plus. Und die A4 Köln-Aachen zwischen Elsdorf und Merzenich 2 Kilometer Stau, 45 Minuten kommt da oben drauf. Allen unterwegs eine gute Fahrt, kommt gut an.
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0: Robert Jans ist hier. Hallo zusammen. Schönen Donnerstagabend. Ich hoffe, ihr genießt die Abendsonne da draußen. Ich versorge euch mit entspannter Musik. Die passt auch, finde ich, zu so einem entspannten Vibe. Alex Warren habe ich hier. Fever Dream.

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0: Dark Amber hier am Donnerstagabend. Und wenn ich, während Musik läuft, mal mein Handy rausnehme, TikTok öffne oder Instagram öffne, ja, das passiert manchmal. Und wenn ich da so ein bisschen scrolle mal oder swipe, wie man immer das nennen möchte, dann sehe ich eine Person nicht. Das ist Pamela Reif, einfach weil der Algorithmus sagt, das interessiert den Jungen nicht. Und da hat der Algorithmus sogar recht. Aber was mich interessiert oder nicht interessiert, das ist ja gar nicht relevant. Die gute Dame ist eine der erfolgreichsten Fitness-Influencerin Deutschlands. Also wirklich Millionen Menschen schauen ihre Videos und arbeiten so mit ihren Home-Workouts dann an ihrem Traumkörper. Und heute wird Pamela 30. Und unser Hannes, der gratuliert mal auf seine Weise.
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2: Geht ihr lieber ins Fitnessstudio oder macht ihr Sport zu Hause? Oder gar nicht? Ich meine, beim Öffnen einer Chipsdose werden 30 bis 50 Muskeln aktiviert und ich glaube, das sind fast alle. Aber wenn die Glotze doch eh schon an ist, dann können wir uns ja auch zwischendurch mal so ein YouTube-Video reinziehen, wo uns gezeigt wird, wie man aussehen könnte. Pamela Reif zum Beispiel. Ich weiß, der Name, der klingt nach einem Artikel im Obstregal. Reife Pamela ist das Kilo im Angebot. Aber Pamela ist eine erfolgreiche Geschäftsfrau und Fitness-Influencerin. Und Kilos sind bestimmt nicht bei der im Angebot. Ich sag's euch, macht 10 Minuten Booty-Burn mit Pamela Reif und ihr habt Muskelkater bis Weihnachten. Das Schöne an diesen Homeworkouts ist natürlich, keiner sieht mich, wie ich auf meiner Matte im eigenen Schweiß ausrutsche. Und das nur beim Dehnen. Genauso wie diese Yoga-Videos. Ey, sowas würde ich niemals in der Gruppe machen. Schrecklich. Mein herabschauenden Hund würde jeder Tierarzt sofort einschläfern, nur um den nicht mehr leiden zu sehen. Allerdings diese Leggings, ja, die stehen mir erschreckend gut. Ey, was soll ich machen? Ich habe einen Hintern wie ein Hürdenläufer. Und immer dran denken, Sport machst du nicht für dich, sondern für das Bier danach.
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1: Ich bin Thomas Borgt. Die schwarz-rote Koalition kann zwei ihrer wichtigsten Projekte wohl wie geplant vorantreiben. Das Bundesverfassungsgericht hat Eilanträge aus der Opposition gegen das Gesundheitssparpaket und das neue Heizungsgesetz abgelehnt.
2: Damit ist für die Koalition die Gefahr eines erneut vermasselten Starts in den politischen Sommer vorerst gebannt. Doch vor dem Bündnis liegt jetzt viel angekündigte Gesetzesarbeit. Die umstrittenen Krankenkassenpläne von Gesundheitsministerin Wagen sollen die gesetzlichen Kassen von stark steigenden Milliardenausgaben entlasten. Frei ist der Weg auch für das neue Gebäudemodernisierungsgesetz. Schwarz-Rot will Kernpunkte der von der früheren Ampelregierung beschlossenen Regelung kippen. Dirk Zeitler, Nachrichtenredakteur.
1: Der Bundestag hat den Plan zum Bau zahlreicher neuer Gaskraftwerke in den nächsten 5 Jahren gebilligt. Die neuen Anlagen sollen den Kohleausstieg und den Ausbau von Ökostrom flankieren und befürchtete Lücken in der Stromversorgung vermeiden. Auf Verbraucher kommen damit ab 2031 zusätzliche Kosten für eine neue Umlage zu, mit der die Förderung in Milliardenhöhe für die Betreiber finanziert werden soll. Unternehmen wie WhatsApp, Microsoft, Google und Co. könnten schon bald wieder in privaten Chats nach Hinweisen auf sexuellen Kindesmissbrauch suchen dürfen. Nach einer überraschenden Wende in der Debatte um die sogenannte Chat-Kontrolle billigte das EU-Parlament grundsätzlich eine befristete Ausnahme von europäischen Datenschutzregeln.
3: Für das Europaparlament ist die

0: Chatkontrolle kein Ruhmesblatt. Im April war eine Ausnahmeregelung vom EU-Datenschutz ausgelaufen. Die erlaubte das automatisierte Scannen nach Kinderpornos auf den Geräten der Nutzer. Und das Parlament wollte das eigentlich nicht verlängern. Tat es jetzt aber unter Druck von Industrie und Regierungen doch. Bei mehr als 100 abwesenden Abgeordneten, mit einer hauchdünnen Mehrheit und in einem ganz und gar unüblichen Eilverfahren. Aus Brüssel, Dieter Ebeling.
1: Radsport-Superstar Tadej Pogacar hat die erste schwere Bergankunft dieser Tour de France in den Pyrenäen mit Bravour gemeistert und das gelbe Trikot zurückerobert. Der Slowene gewann souverän die sechste Etappe mit mehr als 2,5 Minuten vor seinem Rivalen Jonas Vingegaard. Der deutsche Star Florian Lipowitz kam in einer weiteren Verfolgergruppe knapp 3 Minuten hinter Pogacar ins Ziel. Und das waren die Nachrichten mit Thomas Brockt.
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3: Die letzten Wolken an diesem Abend sind absolut harmlos. In den nächsten Stunden bleibt der Himmel vielerorts nur locker bewölkt oder sogar klar. Es kühlt ab auf 15 bis 11 Grad. Morgen geht's freundlich weiter. Viel Sonne, trockenes Wetter und sommerliche 26 bis 31 Grad in der Spitze.
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3: Kurz nach 21 Uhr, ab 5 Minuten 3 Meldungen, die A1 Bremen-Osnabrück zwischen Bramsche und Osnabrückhafen 1 Kilometer 5 Minuten, 18 Minuten auf der A1 Köln-Euskirchen zwischen dem Kreuz Köln-Nord und Köln-Löwenich 2 Kilometer da und 45 Minuten auf der A4 Köln-Aachen zwischen Elsdorf und Merzenich 2 Kilometer Stau. Allen unterwegs eine gute Fahrt, kommt gut an.
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3: Hi zusammen, Robert Jantz ist hier. Ich hoffe, ihr habt einen entspannten Abend. Und jetzt habe ich so einen Song, der passt einfach perfekt. Also wirklich, ist wie gemacht für einen schönen Sommerabend. Ich spiele euch von Kygo Save My Love. Und Kygo, der kommt tatsächlich im August auch zu uns nach NRW, nach Mönchengladbach. Da könnt ihr diesen Song mit Sicherheit auch live hören.

0: Das waren die Backstreet Boys. In Berlin, Brandenburg und Hamburg ging es heute los mit den Sommerferien. Hier bei uns in NRW dauert es noch ein bisschen. Hier geht es erst am 20. Juli los. Also ist noch ein bisschen Zeit, sich mit originellen Deko-Artikeln, irgendwie frischen Duften. Nee, mag ich gar nicht. So Duftkerzen finde ich furchtbar. Und irgendwelchen Pflanzen einzudecken. Denn ich sag mal so, wer echtes Urlaubsfeeling möchte, obwohl gar keine Reise ansteht, der muss natürlich irgendwie dafür sorgen, dass die Wohnung sich so ein bisschen anders anfühlt als sonst, damit man vom Feeling her ein gutes Gefühl hat. Und dazu gibt es jede Menge absurde Tipps im Internet von selbsternannten Deko-Experten. Und mein Kollege Leo Arrighi, der hat da mal so ganz absurde für uns zusammengefasst.
1: Fangen wir mal im Schlafzimmer an. Die Zimmer im Hotel sind ja meistens bewusst reduzierter eingerichtet. Von daher rät man im Internet zu klaren Farben, weniger Möbeln und kaum persönlichen Dingen. Ja, warum auch nicht? Eben den zentnerschweren Eichenschrank aus dem Schlafstübchen wuchten und dann... Ja, wohin dann damit eigentlich? Ist ja auch egal. Der Sperrmüll war sowieso lang nicht mehr da, also direkt raus auf die Straße. Dann gleich bei der Gelegenheit die Wände neu streichen, in so einem schönen Nordseeluft grau-blau oder so. Schwere Decken, dunkle Kissen, überladen. Regale, Wäsche oder Zeitschriftenstapel, sie alle sollten weichen, rät eine Einrichtungsexpertin weiter. Stattdessen bitte viele weiße Vorhänge, Spiegel und ganz viel Licht, es soll möglichst hell sein. Ist natürlich auch eine Möglichkeit. Wenn du den ganzen Tag so dermaßen geblendet wirst, dann weißt du sowieso nicht mehr, wo du bist. Weiter im Text der Einrichtungsexperten. Für die volle Dröhnung brauchen wir natürlich auch noch die passende Geräuschkulisse. 24/7 über sämtliche Bluetooth-Boxen Meeresrauschen auf Maximallautstärke abspielen oder die Sommerhits der Strandbar. Ja, und für das richtige Urlaubsfeeling ist da auch wichtig, eine Lautstärke einmal einzustellen und sie dann nicht mehr zu verändern. Auf dem Hotelzimmer könnt ihr ja schließlich auch nicht den Karaoke-Abend eine Etage unter euch leiser stellen. Und wenn wir schon dabei sind, dann fangen wir doch im gleichen Zug auch noch direkt an, die Wohnung ganz wild zu dekorieren. Ja, ja. Vielleicht einfach ein bisschen Sand im Wohnzimmer verstreuen für den Malediven-Flair oder auf den Fußboden kotzen fürs Ballermann-Feeling.

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1: Auch in der Nacht geht es trocken und klar weiter. Die Temperaturen, die gehen so auf 15 bis 11 Grad zurück. Und morgen, dann ist er dann wirklich endgültig wieder da mit voller Power. Der Sommer, wir bekommen ganz viel Sonne und bis 31 Grad in der Spitze. So kann man doch mal ins Wochenende starten.
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1: Wir checken die Lage auf den Straßen. Ab 10 Minuten nur eine Meldung, die kommt von der A1 Köln-Euskirchen zwischen dem Kreuz Köln-Nord und Köln-Löwenich. 2 Kilometer Stau, 12 Minuten kommt da oben drauf. Allen unterwegs eine gute Fahrt, kommt gut an.
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1: Geht's hier durch den Abend, Robert Jantz ist bei euch. Und jetzt habe ich einen dieser Songs, den kennt man einfach, ja, der begleitet einen seit Jahren, aber dann liest man oder sehe ich, wann der irgendwie rausgekommen ist und denkt mir so, what? So alt ist der? Der klingt einfach auch gar nicht so. 2013, so alt ist er. Der hier, Habits, kommt gut durch den Abend.

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Nee, war schön, oder? She's like the wind. So geht's durch den Abend hier. Und jetzt, Leute, anschnallen. Chaka Khan ist zurück. Und wie? Die 11-fache Grammy-Gewinnerin hat ihr neues Album Chuckzilla angekündigt, das im September rauskommt. Und ich habe mal durchgezählt, das ist schon ihr 23. Album, völlig irre. Und für die neue Single hat sie sich mal richtig gute Gesellschaft, richtig gute Unterstützung geholt. Snoop Dogg ist dabei. Wow. Und sie

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1: Ich bin David Riemer. Junge Familien sollen beim Kindergeld von Bürokratie entlastet werden. Dazu hat der Bundestag die Einführung eines antragslosen Kindergeldes beschlossen. Der Bundesrat muss aber noch zustimmen.
2: Es soll ein echter Servicegewinn für hunderttausende Eltern werden. Das verspricht die Bundesregierung. Geplant sind zwei Schritte. Die erste Ausbaustufe umfasst Geburten ab dem zweiten Kind, da die Familienkasse bekannte Daten für erstgeborene Kinder weiterverwenden kann. In einer zweiten Stufe soll das Verfahren dann auf erstgeborene Kinder ausgeweitet werden. Leistungen sollen so schnell, unkompliziert und ohne unnötige Bürokratie bei den Menschen ankommen, heißt es aus der Koalition. Das Kindergeld beträgt unabhängig vom Einkommen aktuell 259 Euro pro Monat und Kind. Aus Berlin, Dirk Zeitler.
1: Das Bundesverfassungsgericht hat Eilanträge zwei Oppositionsabgeordneter gegen das Gesetzgebungsverfahren zum Gesundheitssparpaket abgelehnt. Über das Gesetz zur Stabilisierung der Beitragssätze in der gesetzlichen Krankenversicherung kann damit wie geplant morgen im Bundestag abgestimmt werden. Die Abgeordneten von Grünen und Linken hatten sich nach Karlsruhe gewandt, weil sie das eilige Gesetzgebungsverfahren für unzulässig hielten. Bei Volkswagen wächst der Widerstand gegen die verschärften Sparpläne des Konzerns. Während der Aufsichtsrat über das weitere Vorgehen berät, haben Beschäftigte heute an mehreren Standorten gegen möglichen Stellenabbau und drohende Werksschließungen protestiert.
3: Trillerpfeifen, Sirenen und jede Menge rote Fahnen. So haben tausende Beschäftigte protestiert. In Wolfsburg zog der Protest sogar bis vor das Vorstandshaus. Bei vielen liegen die Nerven blank. Sie wissen seit Wochen nicht, wie es mit ihren Standorten weitergeht. Schließung, keine Schließung, Stellenabbau, ja oder nein? Die IG Metall spricht von einem Angriff auf die Belegschaft und wirft dem Vorstand vor, die Menschen

0: bewusst zu verunsichern. Sie kündigt an, den Druck notfalls weiter zu erhöhen. Zoe Tassovali, Nachrichtenredaktion.
1: 5 Monate nach dem brutalen Angriff auf einen Zugbegleiter in Rheinland-Pfalz ist der Angeklagte zu 10 Jahren Gefängnis verurteilt worden. Der 26-Jährige hatte Anfang Februar keine Fahrkarte und schlug den Schaffner den Angaben zufolge so heftig, dass der Mann eine tödliche Hirnblutung erlitt. Der Fall hat deutschlandweit eine Debatte über mangelnde Sicherheit in Zügen ausgelöst. Und das waren die Nachrichten mit David Riemer.
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3: Jetzt am Abend sind nur noch wenige Wolken unterwegs. In den nächsten Stunden wird es vielerorts auch noch mal ein bisschen klarer. Regen ist wirklich nicht in Sicht. Nachts wird es auch ein bisschen frisch. 15 bis 11 Grad kann man gut durchlüften. Morgen wird es dann nämlich wirklich warm. 26 bis 31 Grad in der Spitze.
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3: 22 Uhr ist durch und da habe ich gerade nur eine Meldung für euch von der A1 Köln in Fahrtrichtung Euskirchen. Zwischen dem Kreuz Köln Nord und Köln Bocklemünd 1 Kilometer Stau, knapp 10 Minuten kommen da oben drauf. Allen unterwegs eine gute Fahrt, kommt gut an.
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3: Robert Jans ist hier. Gemeinsam geht's jetzt durch diese noch ganz junge Nacht. Und das machen wir mal, mein Vorschlag, mit 3 Hits am Stück. Unter anderem mit dabei die neue Single von Olivia Rodrigo, Drop Dead. Die ist wirklich sehr hörenswert. Aber erstmal starten wir mit Robin Schulz mit All We Got. Ist genauso hörenswert.

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1: Jetzt in der Nacht sind nur wenige Wolken am Himmel und so geht es in den nächsten Stunden auch weiter. Die Tiefstwerte pendeln sich so ein zwischen 15 und 11 Grad in der Nacht. Schauen wir auf morgen, da scheint dann oft die Sonne. Im Norden sind anfangs noch ein paar Wolken unterwegs, aber nichts Dramatisches. Danach wird es überall sommerlich warm mit bis zu 31 Grad und ganz viel Sonne.
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1: Es gab einen Unfall auf der A555 Bonn in Fahrtrichtung Köln zwischen Bornheim und Wessling. Passt da bitte auf, fahrt ganz besonders vorsichtig und bildet eine Gasse für die Rettungs- und Einsatzfahrzeuge. Die Autobahn ist dort aktuell gesperrt in diesem Bereich und wir haben dort vor der Unfallstelle aktuell auch 1 Kilometer Stau, macht 25 Minuten plus. Eine Meldung habe ich dann noch von der A1 Köln-Euskirchen zwischen dem Kreuz Köln-Nord und Köln-Bocklemünd, 1 Kilometer Stau, 7 Minuten plus. Allen unterwegs eine gute Fahrt, kommt gut an.
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1: Wir machen direkt weiter. Ich habe noch ganz viel Musik für euch in dieser Stunde, also verlieren wir keine Zeit. Den Anfang, den macht jetzt Teddy Swims, spiele ich euch mit Mr.

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0: Kamrad geht's hier durch die Nacht. 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
3: 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Hallo?
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1: Ich bin David Riemer. Junge Familien sollen beim Kindergeld von Bürokratie entlastet werden. Dazu hat der Bundestag die Einführung eines antragslosen Kindergeldes beschlossen. Der Bundesrat muss aber noch zustimmen.
2: Es soll ein echter Servicegewinn für hunderttausende Eltern werden. Das verspricht die Bundesregierung. Geplant sind zwei Schritte. Die erste Ausbaustufe umfasst Geburten ab dem zweiten Kind, da die Familienkasse bekannte Daten für erstgeborene Kinder weiterverwenden kann. In einer zweiten Stufe soll das Verfahren dann auf erstgeborene Kinder ausgeweitet werden. Leistungen sollen so schnell, unkompliziert und ohne unnötige Bürokratie bei den Menschen ankommen, heißt es aus der Koalition. Das Kindergeld beträgt unabhängig vom Einkommen aktuell 259 Euro pro Monat und Kind. Aus Berlin, Dirk Zeitler.
1: Das Bundesverfassungsgericht hat Eilanträge zwei Oppositionsabgeordneter gegen das Gesetzgebungsverfahren zum Gesundheitssparpaket abgelehnt. Über das Gesetz zur Stabilisierung der Beitragssätze in der gesetzlichen Krankenversicherung kann damit wie geplant morgen im Bundestag abgestimmt werden. Die Abgeordneten von Grünen und Linken hatten sich nach Karlsruhe gewandt, weil sie das eilige Gesetzgebungsverfahren für unzulässig hielten. Bei Volkswagen wächst der Widerstand gegen die verschärften Sparpläne des Konzerns. Während der Aufsichtsrat über das weitere Vorgehen berät, haben Beschäftigte heute an mehreren Standorten gegen möglichen Stellenabbau und drohende Werksschließungen protestiert.
3: Trillerpfeifen, Sirenen und jede Menge rote Fahnen. So haben tausende Beschäftigte protestiert. In Wolfsburg zog der Protest sogar bis vor das Vorstandshaus. Bei vielen liegen die Nerven blank. Sie wissen seit Wochen nicht, wie es mit ihren Standorten weitergeht. Schließung, keine Schließung, Stellenabbau, ja oder nein? Die IG Metall spricht von einem Angriff auf die Belegschaft und wirft dem Vorstand vor, die Menschen bewusst zu verunsichern. Sie kündigt an, den Druck notfalls weiter zu erhöhen. Zoe Tassovali, Nachrichtenredaktion.
1: 5 Monate nach dem brutalen Angriff auf einen Zugbegleiter in Rheinland-Pfalz ist der Angeklagte zu 10 Jahren Gefängnis verurteilt worden. Der 26-Jährige hatte Anfang Februar keine Fahrkarte und schlug den Schaffner den Angaben zufolge so heftig, dass der Mann eine tödliche Hirnblutung erlitt. Der Fall hat deutschlandweit eine Debatte über mangelnde Sicherheit in Zügen ausgelöst. Und das waren die Nachrichten mit David Riemer.
0: Das Bochum-Wetter.
4: Die letzte Stunde an diesem Donnerstag läuft. Es ist überall trocken und nur wenige Wolken sind am Himmel. In den nächsten Stunden bleibt es genau so. Die Nacht, die bringt so 15 bis 11 Grad. Morgen wird es freundlich und sommerlich. Viel Sonne, trocken und 26 bis 31 Grad. Auch das restliche Wochenende wird richtig schön.
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4: 23 Uhr ist durch und da ist die A555 Bonn-Köln zwischen Bornheim und Wesslink weiter gesperrt nach einem Unfall. Dort aktuell 1 Kilometer Stau, knapp 40 Minuten. Dann die A1 Köln-Euskirchen zwischen dem Kreuz Köln-Nord und Köln-Löwenich, 1 Kilometer Stau, 8 Minuten. Und die A44 Mönchengladbach-Aachen zwischen Jülich-West und Alsdorf, dichter Verkehr, 5 Minuten kommen da oben drauf. Allen unterwegs eine gute Fahrt, kommt gut an.
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4: Robert Jantz ist hier. Gemeinsam geht's jetzt in Richtung Mitternacht. Eine Stunde haben wir also noch. Und da starten wir jetzt mal rein mit 3 Hits am Stück. Und den Anfang, den macht ja ein echter 90er-Klassiker. Ich spiele euch Ace of Base mit Life is a Flower. 1998 rausgehauen. Und wie ich finde, 3 Minuten einfach gute Laune, wie sich das gehört.

So, Stichwort Flugzeug. Da habe ich jetzt wirklich mal eine wilde Story für euch. Ein Flug von British Airways von Barbados nach London wurde jetzt kurz vor dem Start gestrichen. Was war da los? Also hier nichts, irgendwie technischer Defekt oder Streik oder so. Nein, die ganze Flugzeug.

0: Flugzeugcrew war einfach komplett Hacke. Das ist der Grund. Was war da los? Also die haben am Vorabend im Hotel einfach richtig gebechert, sich mal richtig schön die Landebahn geteert, das Cockpit vernebelt, die Turbinen mal richtig hochgefahren, wie man auch immer das nennen möchte. Hotelgäste haben das alles an der Hotelbar gefilmt. Eine Flugbegleiterin soll sich doch an der Hotelbar übergeben haben und ein Steward soll einfach zusammengebrochen sein, der musste dann aufs Zimmer getragen werden. Immerhin, das ist die gute Nachricht, die Piloten, die sollen nicht mitgefeiert haben, aber Ende vom Lied, 336 Passagiere konnten nicht wie geplant fliegen, bekommen alle eine fette Entschädigung. Die Flugbesatzung hat den Kater des Lebens und wurde suspendiert. Mit anderen Worten, die sind rausgeflogen.
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0: Das Bochum-Wetter.
1: Nur locker bewölkt ist es in der Nacht. Bis zum Morgen ist Regen überhaupt gar kein Thema. Die Temperaturen gehen zurück so auf 15 bis 11 Grad. Morgen erwartet uns dann ein sehr freundlicher Freitag. Viel Sonne, nur im Norden anfangs noch ein paar Wolken, aber nichts Dramatisches. Dazu insgesamt sommerliche 26 bis 31 Grad. Auch das Wochenende bleibt absolut auf Sommerkurs.
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1: Wir checken schnell die Lage auf den Straßen. Da ist die A555 Bonn in Fahrtrichtung Köln zwischen Bornheim und Wessling nach einem Unfall aktuell gesperrt. Dort 1 Kilometer Stau. Wenn ihr dort steht, verliert ihr knapp eine Stunde. Dann die A1 Köln-Euskirchen zwischen dem Kreuz Köln-Nord und Köln-Löwenich. Ebenfalls 1 Kilometer Stau, da macht es aber 10 Minuten. Und die A2 Hannover-Dortmund zwischen Beckum und Hamm. 1 Kilometer Stau, knapp 5 Minuten obendrauf. Allen unterwegs eine gute Fahrt. Gut an.
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1: Robert Jantz ist hier, hallo, und wir machen es jetzt mal ein bisschen emotionaler, würde ich sagen. Kann um die Uhrzeit, kann man sich das mal erlauben. Ich spiele euch jetzt Musik von Alex Warren, Ordinary, ein Song darüber, dass es etwas ganz Normalem plötzlich etwas Besonderes werden kann.

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0: Daniel Grace. Habe ich euch gespielt mit Strangers. Und ja, nicht mehr allzu lange, ne? Dann ist Freitag. Der Donnerstag, der hat es damals quasi gleich geschafft. Ja, und der Freitag, also morgen, das wird ein richtig toller Sommertag. Also nicht mit Punkt Mitternacht, sondern gibt dem Tag ein paar Stunden Zeit, aber dann wird's, ja. 31 Grad in der Spitze, ganz viel Sonne, das wird einfach herrlich. Darum, selten hat unsere Serie besser gepasst als morgen. Wir testen ja Badeseen bei uns in NRW, damit ihr einfach die besten Spots habt für die heißen Tage, weil auch das Wochenende wird richtig schön und auch danach wird es richtig schön. Also der Sommer gibt einfach alles. Kollegin Kimberly Klages, die war jetzt für uns am Ternscher See in Selm unterwegs und vielleicht ist das ja auch euer perfektes Badeseematch.
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1: Wo treffen wir uns?
3: Wir sind heute am Ternscher See in Selm.
1: Muss ich was bezahlen?
4: Also tatsächlich ist es so, dass wir fürs Parken 3 Euro nehmen, egal wie lange jemand bei uns ist. Erwachsene ab 15 zahlen 6 Euro und Kinder von 5 bis 15 zahlen 3 Euro.
1: Was können wir da machen?
3: Also man kann Aquaclimben gehen auf dem Klettergerüst oder Stand-Up-Paddeln auf dem See.
5: Schwimmen und sich erholen.
6: Ein Angelverein ist schräg gegenüber. Ja, und ansonsten kann man super joggen gehen und im Wald was machen.
1: Kann ich meine Kids mitbringen?
5: Also ich denke schon, ich habe Kinder. Meine Kinder sind jetzt groß, aber wenn ich das sehe, die haben hier einen Wasserpark, ne, einen Spielplatz.
3: Der See ist schon groß, aber trotzdem relativ übersichtlich. Also man hat einen relativ guten Blick auf Kinder. Und unten am See ist auch so ein Sprungbrett und das ist relativ nah am Rand. Also ich glaube, das ist schon gut für Kinder.
6: Und es gibt auch extra so einen kleinen Nichtschwimmerbereich, wo es halt nicht ganz so tief ist, wo Kinder halt auch gut schwimmen können. Das ist so mit Bojen so abgezäunt.
1: Treffen wir uns zum Essen oder nur für Drinks?
3: Wir treffen uns zu Essen und Drinks und Küchenchef Daniel weiß, was am besten geht.
7: Also Pommes natürlich, Currywurst Pommes, gar keine Frage. Fritten NRW geht bei uns auch gut. Das ist die mit Sour Cream, mit Tomatenwürfel und mit Guacamole. Frische Cocktails, Limoncello Spritz, Wildberry Lele, Aperol und so weiter. Ein frisch gezapftes Weizen, helles, ein Radler direkt vom Fass oder auch ein Pilz natürlich. Ja, und dabei ein Blick auf den See. Ich würde sagen, besser geht's nicht, oder?
1: Können wir da chillen?
3: Kann man, wenn es nicht zu voll ist, perfekt. Ist es zu voll, ist es etwas lauter, aber ansonsten ist das echt toll hier.
5: Ja, ich denke mal, das ist eine Oase im Ruhrgebiet und das hat man selten. Und hier der Ternscher See, wenn man sich das anguckt, das ist eine kleine, eingeschworene Gemeinschaft.
1: Ist es ein Match?
3: Also ich würde sagen, schon Match. Im Sommer bin ich ja auch sehr oft mit Freunden, das ist schon cool hier.
8: Ein Match. Wir kommen regelmäßig hier hin, wir finden es immer.

0: Toll.
1: Perfekt Match.
2: Ich sag immer perfekt. Das Besseres gibt's nicht.
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1: Ich bin David Riemer. Die schwarz-rote Koalition kann zwei ihrer wichtigsten Projekte wohl wie geplant vorantreiben. Das Bundesverfassungsgericht hat Eilanträge aus der Opposition gegen das Gesundheitssparpaket und das neue Heizungsgesetz abgelehnt.
2: Damit ist für die Koalition die Gefahr eines erneut vermasselten Starts in den politischen Sommer vorerst gebannt. Doch vor dem Bündnis liegt jetzt viel angekündigte Gesetzesarbeit. Die umstrittenen Krankenkassenpläne von Gesundheitsministerin Wagen sollen die gesetzlichen Kassen von stark steigenden Milliardenausgaben entlasten. Frei ist der Weg auch für das neue Gebäudemodernisierungsgesetz. Schwarz-Rot will Kernpunkte der von der früheren Ampelregierung beschlossenen Regelung kippen. Weiterhin sollen auch neue Gas- und Ölheizungen eingebaut werden können. Aus Berlin, Dirk Zeitler.
1: VW macht nach der Sitzung seines Aufsichtsrats weiter keine Angaben zu möglichen Werksschließungen und Stellenabbau. Der Konzern stellte dem Gremium ein Maßnahmenpaket vor. Konzernchef Blume kündigte an, die Modellpalette um bis zu 50% und die Ausstattungsoption um bis zu 75% zu reduzieren. Betriebsratschefin Cavallo forderte Blume nach der Sitzung auf, sich im Laufe des Freitags unmissverständlich zu den Gerüchten über die angeblichen Vorstandspläne zu äußern. Immer weniger Menschen greifen zum Buch und das merkt inzwischen auch die Branche. Der Umsatz ist laut dem Börsenverein des deutschen Buchhandels im vergangenen Jahr um 2,7% gesunken. Und auch in diesem Jahr sieht es bisher nicht besser aus. Besonders junge Menschen lesen immer weniger.
3: Lesen ist für Kinder, Jugendliche und junge Erwachsene nicht mehr so wichtig. Der Börsenverein sagt, das liegt vor allem an der Bildungspolitik. Lesen werde demnach gar nicht mehr so stark gefördert. Dass Kinder und Jugendliche nicht mehr so gut lesen können, spürt am Ende vor allem der Buchmarkt. Selbst Kinder- und Jugendbücher werden weniger gekauft. Immerhin boomen Liebesromane für junge Erwachsene weiter und auch Hörbücher liegen weiter im Trend. Dort sind die Umsätze zuletzt sogar deutlich gestiegen. Zoe Tassovali, Nachrichtenredaktion.
1: Im hessischen Hünfelden soll ein 45-Jähriger seine 76 Jahre alte Mutter im Streit angegriffen und angezündet haben. Die Frau sei noch vor Ort an ihren Verletzungen gestorben, teilte die Polizei mit. Der Tatverdächtige flüchtete zunächst, wurde am Abend aber festgenommen. Die 103 Jahre alte Großmutter des Mannes wurde schwer verletzt in ein Krankenhaus gebracht. Die Hintergründe der Tat sind noch unklar, die Ermittlungen laufen.
0: Das Bochum-Wetter.
4: Ein paar Wolken sind noch unterwegs, aber ansonsten ist es fast sternenklar. 11 bis 15 Grad in dieser Nacht messen wir gerade. Nachher geht es dann rauf auf bis zu

0: 31 Grad im Tagesverlauf. Wir bekommen sehr viel Sonnenschein im Tagesverlauf. Wir starten vielleicht mit ein paar Wolken, aber nachher kommt dann wirklich die Sonne raus und dann bekommen wir auch diese 31 Grad und später am Samstag dann sogar, also am nächsten Tag sogar 33 Grad, also ein Top-Wochenende.
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2: Zurzeit liegen uns keine Meldungen vor. Wir wünschen allen unterwegs gute Fahrt.
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0: Und dann haben wir es ja fast schon wieder geschafft. Damit herzlich willkommen in diesem Freitag. Das Wochenende naht. Und wenn ihr jetzt noch wach seid, kann es nur daran liegen, dass ihr nicht schlafen könnt. Oder ihr müsst noch zur Nachtschicht. Oder seid gerade mitten in der Nachtschicht. Wir sind bei euch.

0: Blondie hier bei uns.
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2: Norwegen spielt bei dieser WM überraschend stark, aber fast noch auffälliger sind ja die Fans. Die feiern nämlich nicht nur im Stadion, die nehmen ihre sogenannte Viking Row inzwischen gefühlt überall mit hin, wo in Amerika gerade irgendwas nach Sport aussieht. Kollege Leo Arigi.
3: Die norwegischen Fans haben bei dieser Weltmeisterschaft ihr eigenes Markenzeichen. Das kennen wir ja inzwischen. Die Viking Row. Also sie setzen oder stellen sich alle in Reihen, tun so, als würden sie gemeinsam in einem Wikingerschiff rudern und brüllen im Takt. Das haben sie nach Norwegens Siegen im Stadion gemacht, das haben sie auf Straßen gemacht, am Times Square. Und dann haben sie offenbar beschlossen, ja, das reicht uns nicht. In New York tauchten norwegische Fans plötzlich bei einem Baseballspiel der Mets im City Field auf. Mets gegen Cubs, komplett andere Sportart, komplett andere Regeln, aber für die Norweger offenbar egal. Hauptsache Tribüne, Hauptsache Stimmung, Hauptsache irgendwo kann man rudern.
4: Now we've got Norway on hand. They're loving it.
3: Und auch beim Golf waren sie dabei. Beim Travelers Championship in Connecticut unterstützten norwegische Fans ihre Landsleute Viktor Hovland und Christopher Reitan. Auch dort wurde gerudert. Also auf einem Golfplatz, bei einem Sport, der normalerweise schon nervös wird, wenn jemand zu laut einen Müsli-Riegel auspackt. Viktor Hovland gewann das Turnier am Ende sogar und machte selbst bei der Viking Row mit.
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2: Das ist eine angenehme Nacht, wenn ihr schlafen müsst. 11 bis 15 Grad, also schön kühl, relativ mild, würde ich jetzt fast sogar sagen. Und es gibt ein paar Wolken, kein Regen. Und nachher wird es dann ein sonniger Freitag mit Temperaturen bis 31 Grad. Am Samstag wird es dann sogar noch mal heißer mit bis zu 33 Grad. Also ein Top-Sonnenwochenende liegt vor uns.
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3: Zurzeit liegen uns keine Meldungen vor. Wir wünschen allen unterwegs gute Fahrt.
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2: Schöne Nacht mit uns. Jetzt bei uns eine der ersten Siegerinnen von American Idol. Das ist das Deutschland sucht den Superstar, nur ohne Deutschland und halt eben in den USA und ohne Dieter Bohlen und mit Sängerinnen, die auch wirklich, wirklich was erreichen weltweit im Musikgeschäft, wie eben Kelly Clarkson. Hier ist sie mit Since

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0: Nena, irgendwie, irgendwo, irgendwann, die 80er hier bei uns.
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0: Also bei der nächsten Promi-Hochzeit sammle ich auch den Müll ein und werde reich. Eine New Yorker Künstlerin, oder war es ein Künstler? Ich weiß es gar nicht. Auf jeden Fall ein Künstler hat rings um die Hochzeitslocation von der Hochzeit von Taylor Swift Müll eingesammelt, so Zigarettenstummel, Pappbecher. Er hat sogar einen Schwangerschaftstest in der Mülltonne rund um Madison Square Garden gefunden und hat das dann alles einzeln im Internet verkauft. Immer mit dem Hinweis, das habe ich gefunden, an der Location, wo Taylor Swift geheiratet hat. $25 pro Teil hat er genommen, hat es ins Internet eingestellt. Und es gab natürlich, gab es irgendwelche Leute, die das gekauft haben. Über $1.100 kamen zusammen. Swifties haben den Müll gekauft. Sollte mal einer sagen, Swifties sind nicht für Recycling zu haben.
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1: Ich bin David Riemer. Nachdem das Bundesverfassungsgericht Eilanträge aus der Opposition abgewiesen hat, stimmt der Bundestag heute wie geplant über das Gesundheitssparpaket der schwarz-roten Koalition ab. Die Reform soll die gesetzlichen Krankenkassen finanziell entlasten und weitere Beitragserhöhungen verhindern.
2: Hinter den Kulissen hat die Koalition fast bis zum Schluss an dem Paket gefeilt und sie hat einige Pläne doch wieder entschärft. So soll die kostenlose Familienversicherung für Eltern mit Kindern unter 12 Jahren länger erhalten bleiben, als es zunächst geplant war. Viele Versicherte müssen sich trotzdem auf Einschnitte einstellen. Bei Medikamenten müssen Patienten dann tiefer in die Tasche greifen. Gleichzeitig sollen Praxen, Kliniken und die Pharmabranche bei den Ausgaben stärker in die Pflicht genommen werden. Zoe Tassovali, Nachrichtenredaktion.
1: Bei Unfällen mit Elektrorollern gelten künftig strengere Regeln für deren Vermieter. Der Bundestag hat am späten Abend eine Gesetzesänderung verabschiedet, durch die Geschädigten leichter an Schadenersatz kommen sollen.
3: Ein E-Roller kippt gegen ein Auto und beschädigt es. Wer zahlt? Ich stolpere über einen auf dem Gehweg liegenden E-Roller und verletze mich. Wer zahlt? Bis jetzt muss das Unfallopfer herausfinden, wer den E-Scooter zuletzt gefahren und abgestellt hat. Und er muss auch noch nachweisen, ob der Fahrer wirklich schuld ist am Unfall. Das ist in den allermeisten Fällen unmöglich und deshalb gilt jetzt, grundsätzlich haftet der Leihrolleranbieter für Schäden, die seine Roller verursachen. Und wenn der Fahrer doch rauszufinden ist, muss der zahlen, es sei denn, er kann seine Unschuld beweisen. Aus Berlin, Uli Rattinger.
1: VW macht nach der Sitzung seines Aufsichtsrats weiter keine Angaben zu möglichen Werksschließungen und Stellenabbau. Der Konzern stellte dem Gremium ein Maßnahmenpaket vor. Konzernchef Blume kündigte an, die Modellpalette um bis zu 50% und die Ausstattungsoptionen um bis zu 75% zu reduzieren. Ob damit Stellenabbau oder Werksschließungen verbunden sind, dazu äußerte sich VW erneut nicht. Angeführt von Stürmerstar Kylian Mbappé hat Frankreich zum 3. Mal nacheinander das Halbfinale einer Fußball-WM erreicht. Der Titelfavorit setzte sich im Viertelfinale hochverdient mit 2:0 gegen Marokko durch. Mbappé traf nach einem verschossenen Elfmeter per Traumtor zur Führung. Ousmane Dembélé legte nach. Frankreich feierte damit den 6. Sieg im 6. Turnierspiel und trifft nun auf den Sieger des Duells zwischen Spanien und Belgien.
4: Das Bochum-Wetter. Angenehme Nacht ist das. 11 bis 15 Grad messen wir aktuell in dieser Nacht. Ein paar Wolken sind unterwegs, aber kein Regen, also alles sehr, sehr harmlos. Nachher wird es dann mal ein bisschen sonniger, dieser Freitag, bis 29, teilweise 31 Grad. Am Samstag wird es dann noch mal heißer, 33 Grad erwarten wir, Topwetter, viel Sonnenschein dort. Also das ist ein Wochenende, was sich dann sehen lassen kann.
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5: Zurzeit liegen uns keine Meldungen vor. Wir wünschen allen unterwegs gute Fahrt.
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4: Schöne Nacht mit uns. Gleich

Ich bei uns noch ein echter 90er Rock-Klassiker. Aerosmith erwartet euch. Ja, mit Crime. Sia habe ich mit dabei in der Playlist und den Anfang macht eine aktuelle Nummer. Lady Gaga, Bruno Mars, Die with a Smile. Jetzt bei uns. Euch einen

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0: Das Bochum-Wetter.
1: Ein paar Wolken sind noch unterwegs, aber ansonsten ist es fast sternenklar. 11 bis 15 Grad in dieser Nacht messen wir gerade. Nachher geht es dann rauf auf bis zu 31 Grad im Tagesverlauf. Wir bekommen sehr viel Sonnenschein im Tagesverlauf. Wir starten vielleicht mit ein paar Wolken, aber nachher kommt dann wirklich die Sonne raus. Und dann bekommen wir auch diese 31 Grad. Und später am Samstag dann sogar, also am nächsten Tag, sogar 33 Grad. Also ein Top-Wochenende.
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2: Zurzeit liegen uns keine Meldungen vor. Wir wünschen allen unterwegs gute Fahrt.
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1: Gleich bei uns eine der vielseitigsten neuen Künstlerinnen, die es so derzeit im Musikbusiness gibt. Olivia Dean habe ich gleich für euch hier auf der Playlist. Vorher noch ein echter 2000er. Das sind die Sugar Babes mit Round Round. Euch eine schöne Nacht. Wir sind bei euch, egal wo ihr gerade seid.

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Holly Humberstone und To Love Somebody. Diese Frau schläft nicht. Sie kommt gerade erst von einer Tour mit stolzen 91 Konzerten und meldet sich direkt mit neuer Musik zurück. Pop-Ikone Katy Perry hat jetzt ihre neue Single Watch It Burn veröffentlicht. Und wenn man den Song mit einem Wort beschreiben will, dann passt Nostalgie wohl am besten. Der Sound erinnert nämlich total an Katy Perrys legendäre Hits aus den 2010er Jahren.

0: Ja, und noch was Besonderes am neuen Song. Er ist eine Twin-Single, heißt, er knüpft thematisch an ihre letzte Single Band-Aids an. Dort ging es noch um den Herzschmerz einer zerbrechenden Beziehung. In Watch It Burn hat sich Katy Perry davon gelöst und sich stattdessen für die Liebe am Leben und an sich selbst entschieden.
1: I wrote two songs, Band-Aids and Watch It Burn. And I was terrified of putting Watch It Burn out. I was a little scared of putting Band-Aids out because they're so honest and they really tell a lot about my story. And I was like, I'm never putting this out. And cut to now, I'm putting it out.
0: Also da sagt sie, sie hat zwei Songs geschrieben, Band-Aids und Watch It Burn, und dachte, sie würde die Songs nie veröffentlichen, weil sie so viel von ihr preisgeben. Umso glücklicher sind wir natürlich, dass sie doch noch beide Songs rausgebracht hat. Bisschen Geld verdienen, bisschen arbeiten wollte sie dann doch nochmal. Und den neuen Song Watch It Burn, den hört ihr jetzt.
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1: Ich bin David Riemer. Nachdem das Bundesverfassungsgericht Eilanträge aus der Opposition abgewiesen hat, stimmt der Bundestag heute wie geplant über das Gesundheitssparpaket der schwarz-roten Koalition ab. Die Reform soll die gesetzlichen Krankenkassen finanziell entlasten und weitere Beitragserhöhungen verhindern.
2: Hinter den Kulissen hat die Koalition fast bis zum Schluss an dem Paket gefeilt und sie hat einige Pläne doch wieder entschärft. So soll die kostenlose Familienversicherung für Eltern mit Kindern unter 12 Jahren länger erhalten bleiben, als es zunächst geplant war. Viele Versicherte müssen sich trotzdem auf Einschnitte einstellen. Bei Medikamenten müssen Patienten dann tiefer in die Tasche greifen. Gleichzeitig sollen Praxen, Kliniken und die Pharmabranche bei den Ausgaben stärker in die Pflicht genommen werden. Zoe Tassovali, Nachrichtenredaktion.
1: Bei Unfällen mit Elektrorollern gelten künftig strengere Regeln für deren Vermieter. Der Bundestag hat am späten Abend eine Gesetzesänderung verabschiedet, durch die Geschädigten leichter an Schadenersatz kommen sollen.
3: Ein E-Roller kippt gegen ein Auto und beschädigt es. Wer zahlt? Ich stolpere über einen auf dem Gehweg liegenden E-Roller und verletze mich. Wer zahlt? Bis jetzt muss das Unfallopfer herausfinden, wer den E-Scooter zuletzt gefahren und abgestellt hat. Und er muss auch noch nachweisen, ob der Fahrer wirklich schuld ist am Unfall. Das ist in den allermeisten Fällen unmöglich und deshalb gilt jetzt, grundsätzlich haftet der Leihrolleranbieter für Schäden, die seine Roller verursachen. Und wenn der Fahrer doch rauszufinden ist, muss der zahlen, es sei denn, er kann seine Unschuld beweisen. Aus Berlin, Uli Rattinger.
1: VW macht nach der Sitzung seines Aufsichtsrats weiter keine Angaben zu möglichen Werksschließungen und Stellenabbau. Der Konzern stellte dem Gremium ein Maßnahmenpaket vor. Konzernchef Blume kündigte an, die Modellpalette um bis zu 50% und die Ausstattungsoptionen um bis zu 75% zu reduzieren. Ob damit Stellenabbau oder Werksschließungen verbunden sind, dazu äußerte sich VW erneut nicht. Angeführt von Stürmerstar Kylian Mbappé hat Frankreich zum 3. Mal nacheinander das Halbfinale einer Fußball-WM erreicht. Der Titelfavorit setzte sich im Viertelfinale hochverdient mit 2:0 gegen Marokko durch. Mbappé traf nach einem verschossenen Elfmeter per Traumtor zur Führung. Ousmane Dembélé legte nach. Frankreich feierte damit den 6. Sieg im 6. Turnierspiel und trifft nun auf den Sieger des Duells zwischen Spanien und Belgien.
0: Das Bochum-Wetter.
4: Das ist eine angenehme Nacht, wenn ihr schlafen müsst. 11 bis 15 Grad, also schön kühl, relativ mild, würde ich jetzt fast sogar sagen. Und es gibt ein paar Wolken, kein Regen. Und nachher wird es dann ein sonniger Freitag mit Temperaturen bis 31 Grad. Am Samstag wird es dann sogar noch mal heißer mit bis zu 33 Grad. Also ein Top-Sonnenwochenende liegt vor uns.
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5: Zurzeit liegen uns keine Meldungen vor. Wir wünschen allen unterwegs gute Fahrt.
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4: Schöne Nacht mit uns. Malik Harris war ja bei unserer WM-Fußballsendung im Deutschen Fußballmuseum in Dortmund am Start. Und er hatte sich nachher nicht leben lassen und ist durch die komplette Ausstellung gelaufen, weil er ist so ein großer Fußballfan, deswegen war er auch genau der Richtige für diese Show. Lie to Me hören wir gleich. Malik Harris, vorher noch ein Hit von Sting aus den 80ern. Ein Englishman in New York. Jetzt bei uns, euch eine schöne Nacht. Wir sind bei euch.